0: geplant haben soll, Teile der WM-Vermarktungsrechte an Investoren zu verkaufen. Auch innerhalb der FIFA dürfte es unterschiedliche Meinungen zu diesen Plänen gegeben haben. Die Felder sind ausgetrocknet und auf den Weiden wächst kaum noch Gras. Das bringt jetzt auch die Milchbäuerinnen und Bauern unter Druck. Viele müssen schon jetzt den Futtervorrat für den Winter anzapfen. Einige Landwirte müssen auch Tiere verkaufen. Vanessa Gruber berichtet.
1: 70 Milchkühe stehen am Hof von Rudolf Buchner in Traisen in Niederösterreich im Stall, daneben noch einige Jungtiere. Normalerweise würden sie draußen auf der Weide grasen, aber die Wiese ist verdorrt. Es gibt zu wenig Futter, erzählt Landwirt Buchner.
2: Den Tieren verfüttern wir jetzt schon die Winterreserven eigentlich, weil sie draußen keine Weide nicht mehr haben. Und das ist natürlich problematisch, ja.
1: Buchner will jetzt Mais zukaufen, Kostenpunkt rund 50.000 Euro. Aus Kostengründen würden viele Betriebe jetzt Tiere verkaufen oder zum Schlachthof bringen müssen.
2: Wir werden selber auch einige Tiere natürlich verkaufen müssen, aber es ist ja so, ich brauche einen gewissen Tierbestand, dass ich auch leben kann davon.
1: Die Landwirtschaftskammer fordert Unterstützung. ÖVP-Landwirtschaftsminister Norbert Totschnig hat Maßnahmen angekündigt. Details gibt es allerdings noch nicht.
0: Nach dem Drohnenvorfall in Leipzig beginnt jetzt die Aufarbeitung. Innenminister Alexander Dobrindt spricht von einer hohen Gefahrenlage. Gestern Vormittag war auf dem Flughafen Leipzig eine Drohne mit einem Sprengsatz entdeckt worden. Der Sprengstoff ist entschärft worden. In Berlin, Regina Pöll.
3: Die Gefahr ist nicht mehr abstrakt, sondern konkret, so Innenminister Dobrindt.
4: Dass eine Drohne bewaffnet mit Sprengstoff sich hier auf einem Flughafengelände befindet, das ist ein neues Bedrohungsszenario.
3: Versuche weiterer ähnlicher hybrider Anschläge hält Dobrindt für wörtlich nicht ausgeschlossen. An der Drohne aufgefallen sei die professionelle Technik. Wer oder die Täter könnten die Abwehrtechnik bereits kennen.
4: Wir haben es hier mit einem Wettbewerb zu tun, der möglicherweise auch fremde Mächte mit einschließt. Das wird Teil der Ermittlung sein.
3: Noch seien viele Fragen offen.
0: Und jetzt zu den Wetteraussichten mit Michi Mattern.
5: Der Donnerstag bringt im Osten und Süden Österreichs noch einmal etliche Sonnenstunden, vorerst nur einzelne Gewitter und große Hitze mit maximal 32 bis 38 Grad, aber keine Rekorde mehr. Von Vorarlberg bis ins westliche Niederösterreich hat es heute nur noch 23 bis 31 Grad und hier ziehen im Laufe des Tages verbreitet Regenschauer und Gewitter auf, die heftig sein können mit Sturm, Hagel und Starkregen. Morgen Freitag unbeständig mit Schauern und Gewittern bei nur noch 24 bis 32 Grad.
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1: Am Mikrofon Sebastian Rosenauer. Es ist 3 Uhr. Das Smartphone ist die neue Geldbörse. Immer mehr Österreicherinnen und Österreicher zahlen mit dem Handy, wie ein aktueller Bericht des Zahlungsdienstleisters Nexi zeigt. Martina Großfortner.
2: Besonders deutlich sieht man das bei den 18- bis 29-Jährigen. Hier zahlen 73% der Befragten mit dem Handy. Ab 30 plus nutzt die Hälfte das Handy als Geldbörse und zwar nicht nur online, sondern auch im Geschäft. Damir Leko vom Zahlungsdienstleister Nexi.
3: Der Grund dafür ist tatsächlich, dass es als komfortabel und schnell angesehen wird.
2: In welchen Branchen zahlen die Österreicherinnen und Österreicher besonders oft mit dem Smartphone?
3: Die Tourismusbranche. Verständlich ist auch, dass sie ja online das Zimmer vielleicht im Vorfeld buchen und reservieren und dann bei Anreise natürlich bezahlen. Genauso mittlerweile, was wir sehen, ist, dass wir in Österreich vermehrt auch Versicherungen eben dementsprechend digitaler abschließen.
2: Das Handy wird nicht nur fürs Zahlen genutzt, sondern für den gesamten Kaufprozess, also auch fürs Recherchieren, was man wo bekommt. Für die Studie sind fast 28.000 Menschen in 34 europäischen Ländern befragt worden.
1: Teile einer SpaceX-Rakete sind auf dem Mond eingeschlagen. Das haben Wissenschaftler jetzt bestätigt. Es handelt sich um 4 Tonnen Weltraumschrott einer Falcon 9-Rakete, die im Vorjahr 2 Mondlandegeräte ins All befördert hat. Laut den Forschern passiert es selten, dass menschengemachter Schrott auf den Mond fällt. Man erhoffe sich jetzt also wichtige Erkenntnisse über zukünftige Mondmissionen. Mehr Gießen ist nicht unbedingt besser. Im Gegenteil kann weniger Wasser den Pflanzen sogar dabei helfen, widerstandsfähiger zu werden. Tobias Mayer berichtet.
4: Viele Gartenpflanzen brauchen nicht täglich Wasser, auch nicht jetzt während der Hitzephase, sagt die Ökologin Margarita Hartlieb vom österreichischen Biodiversitätsrat.
5: Wenn man viel gießt oder regelmäßig gießt, dann kommt es gar nicht dazu, dass die Pflanzen tiefer wurzeln, weil sie das Gefühl haben, sie werden eh gut gegossen immer.
4: Die Pflanzen werden also gewissermaßen faul.
5: Wenn eine Pflanze nicht jeden Tag gegossen wird, ist es im besten Fall so, dass sie sich selber mit den Wurzeln in tiefere Schichten auf die Suche nach Wasser begibt.
4: Hartlieb rät, seltener dafür aber mit mehr Wasser zu gießen. So kann das Wasser auch in tiefere Wurzelschichten vordringen und verdunstet nicht bereits an der Oberfläche.
1: Und die Wetteraussichten hat jetzt noch Michi Mattern.
6: Heute gibt es von Vorarlberg bis ins westliche Niederösterreich deutlich weniger Sonne als zuletzt. Dafür immer mehr Regenschauer sowie teils heftige Gewitter und damit bei auffrischendem Nordwestwind nur noch 23 bis 31 Grad. Weit im Osten und Süden ist es zwar noch länger sonnig und vorerst nur vereinzelt gewittrig, mit maximal 32 bis 38 Grad wird es aber nicht mehr ganz so extrem heiß wie gestern. Morgen Freitag geht die Hitzewelle überall zu Ende. Bei einer Mischung aus Sonne, Wolkenschauern und Gewittern erreichen die Temperatur nur noch 24 bis 32 Grad.
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1: Am Mikrofon Sebastian Rosenauer. Es ist 4 Uhr. Immer mehr Menschen rufen die Bergrettung, auch wenn sie nur erschöpft oder überfordert sind. Im Vergleich zum Vorjahr hatte die Bergrettung im heurigen Sommer um 20% mehr Einsätze, bei denen niemand verletzt war. Das dürfte auch, aber nicht nur an den Hitzewellen liegen. Bernd Koschuh berichtet.
2: Fast 700 Personen mussten im Mai, Juni und Juli in Österreich gerettet werden, obwohl sie unverletzt waren, laut dem Kuratorium Alpine Sicherheit. Ein Anstieg um 21%. Bergrettungsgeschäftsführer Martin Gurdet erklärt, das sind Personen,
3: die den Weg nicht mehr weiter können, die mit der Situation überfordert sind oder durch eine Erschöpfung einfach nicht mehr weitergehen können.
2: Und Erschöpfung tritt bei Hitze besonders oft ein. Allerdings werden nicht Ältere, sondern die 21- bis 30-Jährigen am häufigsten unverletzt geborgen, sagt Bergretter Christian Eder. Soziale Medien spielen eine Rolle.
4: Diese Fotos oder Bilder oder Videos, die werden teilweise von Leuten gemacht, die gute Alpinisten sind, gute Bergsteiger sind. Die Leute sehen das, die wunderschönen Bilder, und dann sagt derjenige, das will ich auch machen. Und dann passieren natürlich die Unfälle.
2: Bei der Bergung von Verletzten gab es insgesamt einen Anstieg um 15%.
1: Selbstfahrende Taxis kommen nach Europa. In London hat die Firma Uber jetzt eine erste Robotaxi-Lizenz bekommen. Zunächst sollen noch Sicherheitsfahrer mit an Bord sein. Im Laufe des Sommers sollen aber dann die ersten Fahrgäste ganz ohne Chauffeur unterwegs sein. Fenerbahce Istanbul war für Sturm Graz am Abend dann doch eine Nummer zu groß. Wolfgang Eichinger, Sturm verliert in Istanbul das erste Spiel in der dritten Qualifikationsrunde für die Champions League mit 0:2.
5: Viele Chancen hat sich der türkische Vizemeister Fenerbahce im Heimspiel nicht erspielt, aber zweimal getroffen. Beide Treffer in der ersten Hälfte, beide durch zwei scharfe platzierte Schüsse ins Eck, einmal von Talisca, einmal von Greenwood. Der Marktwert von Fenerbahce ist mit 332 Millionen Euro fast sechsmal so hoch wie der von Sturm. Und das hat sich auch gezeigt, Jürgen Heil.
6: Ja, das haben sie uns auch im Ballbesitz spüren lassen. Doch muss man schon sagen, wir haben mit zwei Schüsse aufs Tor, zwei Gegentore kriegt erst zur Halbzeit, und das tut halt brutal weh.
5: Aber die Grazer geben nicht auf, die Chance im Heimspiel ist klein, aber intakt.
6: Wir werden natürlich all in spielen, was haben wir zum Verlieren. Und wenn wir da ein Tor schießen, dann bin ich mir sicher, dass es in Graz lieber noch brennen wird.
5: Nach 17 Pflichtspielen ungeschlagen ist es die erste Niederlage von Sturm Graz. Kommenden Dienstag im Retourspiel in Graz gegen Fenerbahce soll alles wieder ganz anders aussehen.
1: Und jetzt zum Wetter mit Michi Mattern.
7: Der Donnerstag bringt im Osten und Süden Österreichs noch einmal etliche Sonnenstunden, vorerst nur einzelne Gewitter und große Hitze mit maximal 32 bis 38 Grad, aber keine Rekorde mehr. Von Vorarlberg bis ins westliche Niederösterreich hat es heute nur noch 23 bis 31 Grad und hier ziehen im Laufe des Tages verbreitet Regenschauer und Gewitter auf, die heftig sein können mit Sturm, Hagel und Starkregen. Morgen Freitag unbeständig mit Schauern und Gewittern bei nur noch 24 bis 32 Grad.
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0: Donnerstag, der 6. August ist heute. Es ist 5 Uhr. Im Nachrichtenstudio ist für Sie Thomas Kickinger.
1: Guten Morgen.
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1: Protest in Italien wegen langsamer Hilfe nach Erdbeben in Neapel. Sturm Graz verliert in der Champions League-Qualifikation gegen Fenerbahce Istanbul. Und das Wiener Wetter zunächst weiter sonnig und heiß. Am Nachmittag sind auch Gewitter möglich. Hunderte Menschen sind seit der Vorwoche bei Neapel nach dem schwersten Erdbeben seit 40 Jahren obdachlos. Die Proteste gegen die Regierung wegen zu langsamer Hilfe verschärfen sich und auch weitere Beben können nicht ausgeschlossen werden. Aus Italien Sophie Ruppetz.
3: Wir sind ganz auf uns allein gestellt. Wir haben weder Wasser noch Strom. So beschreibt eine Demonstrantin die Lage in den phlegräischen Feldern bei Neapel. Hunderte Menschen protestieren gegen die Regierung und fordern rasche Hilfe. Wir werden den Hafen blockieren, bis wir mit der Regierung über unsere Zukunft sprechen können. Viele werfen den Behörden vor, trotz jahrelanger Warnungen zu wenig getan zu haben. Nach den stärkeren Erdbeben 2023 wurden rund 20.000 Gebäude überprüft. Knapp 600 gelten als besonders gefährdet. Dennoch leben viele Menschen weiterhin in diesen Häusern. Die Regierung regiert nun auf die Proteste. Sie kündigt zusätzliche Soforthilfen an und will das Förderprogramm für die Sanierung der Gebäude mit höheren Zuschüssen und einfacheren Verfahren verbessern.
1: Die Awareness-Teams in Wien haben heuer bereits mehr Gespräche als im Vorjahr geführt. Die Teams sollen an den Wochenenden an belebten Orten wie dem Karlsplatz oder am Donaukanal bei Konflikten eingreifen. Aufgrund der Hitze sind derzeit am Abend deutlich mehr Menschen im Freien. Mehr dazu finden Sie im Internet auf wien.orf.at. In der dritten Qualifikationsrunde für die Fußball-Champions League hat Sturm Graz das Hinspiel bei Fenerbahce Istanbul mit 0:2 verloren. Mehr von Wolfgang Eichinger.
4: Viele Chancen hat sich der türkische Vizemeister Fenerbahce im Heimspiel nicht erspielt, aber zweimal getroffen. Beide Treffer in der ersten Hälfte, beide durch zwei scharfe platzierte Schüsse ins Eck, einmal von Talisca, einmal von Greenwood. Der Marktwert von Fenerbahce ist mit 332 Millionen Euro fast sechsmal so hoch wie der von Sturm. Und das hat sich auch gezeigt, Jürgen Heil.
5: Ja, das haben sie uns auch im Ballbesitz spüren lassen. Doch muss man schon sagen, wir haben mit zwei Schüsse aufs Tor, zwei Gegentore kriegt erst zur Halbzeit und das tut halt brutal weh.
4: Aber die Grazer geben nicht auf, die Chance im Heimspiel ist klein, aber intakt.
5: Wir werden natürlich all in spielen, was haben wir zum Verlieren. Und wenn wir da ein Tor schießen, dann bin ich mir sicher, dass das in Graz lieber noch brennen wird.
4: Nach 17 Pflichtspielen ungeschlagen ist es die erste Niederlage von Sturm Graz. Kommenden Dienstag im Retourspiel in Graz gegen Fenerbahce soll alles wieder ganz anders aussehen.
1: Und heute Abend bestreiten Rapid und die Austria ihre Hinspiele in der dritten Qualifikationsrunde der Conference League. Beide Wiener Vereine sind auswärts im Einsatz. Rapid in Estland bei Paide Lina Meskont und die Austria spielt in Rumänien gegen Beita Jerusalem. Und das waren die Nachrichten, damit zum Wiener Wetter und Sascha Bogta.
0: 21 bis 27 Grad hat es derzeit in der Stadt und 35 Grad werden das heute. Viele Stunden scheint die Sonne, am Nachmittag steigt dann in der schwülen Luft die Wahrscheinlichkeit für ein Wärmegewitter und es gibt lebhaften Westwind. Morgen am Freitag keine Hitze mehr, knapp unter 30 Grad der Tageshöchstwert und schon aus der Nacht heraus sind teils gewitterige Regenschauer möglich und auch tagsüber bleibt es unbeständig. Regenschauer oder Gewitter können vorkommen und übermorgen am Samstag ist es wieder überwiegend sonnig bei einem Höchstwert um 31 Grad. Radio Wien Verkehrsinformation 4:05, keine Störungen, gute Fahrt.
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0: Viel einfach gute Musik für diesen Donnerstag hier bei uns auf Radio Wien. Michael Bublé mit I Believe in You gibt's gleich und wir starten hinein in diesen Tag mit den Traveling Wilburys und End of the Line. Schönen guten Morgen, Wien.

Schönen guten Morgen Wien. Am Donnerstag reden wir ein bisschen übers Geld. Es geht um die 6 Richtigen der gestrigen Ziehung Lotto 6 aus 45. Die Zahlen lauten 8, 23, 31, 32, 34, 35 und Zusatzzahl ist 18, hat allerdings keiner am Schein. Das heißt, es gibt einen Doppeljackpot bei der nächsten Ziehung. Die Lotto Plus Ziehungen ergeben in der ersten Ziehung 15, 17, 20, 22, 27 und 37 und in der zweiten 10, 21, 26, 31, 36 und 43. Und den richtigen Joker haben Sie mit 9, 9, 1, 3, 4, 6. Alle Angaben sind wie immer ohne Gewähr. Schönen Donnerstagmorgen wünsche ich Ihnen. Es ist 11 Minuten nach 5.

Cher mit Believe am Donnerstagmorgen hier bei uns auf Radio Wien. Wir begleiten Sie mit einfach guter Musik zum Aufstehen in diesen Donnerstag. Und da haben wir im Moment 26 Grad im Westen und 28 Grad in der Innenstadt. Der Höchstwert liegt heute bei 35 Grad. Dazu scheint für viele Stunden die Sonne. Am Nachmittag steigt dann in der schwülen Luft die Wahrscheinlichkeit für ein Wärmegewitter. Und schon zeitig in der Früh, also jetzt, frischt der West- und Nordwestwind lebhaft auf. Später sind dann auch noch kräftigere Böen möglich. Schönen guten Morgen, Wien. Es ist 19 Minuten nach 5.

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2: Donnerstag, der 6. August ist heute. Es ist 5.30 Uhr. Willkommen zu den Schlagzeilen auf Radio Wien mit Thomas Kickinger.
3: Guten Morgen. Die am Dienstagabend am Flughafen Leipzig entschärfte Drohne könnte von einem anderen Staat gesteuert worden sein. Der deutsche Innenminister Alexander Dobrindt spricht von einem Anschlag und einer hybriden Bedrohungslage. Weitere Untersuchungen laufen. Die österreichische Bergrettung verzeichnet im Vergleich zum Vorjahr einen deutlichen Anstieg bei der Bergung verletzter Personen. Noch größer ist die Zahl bei unverletzten, aber erschöpften Personen, in vielen Fällen wegen der Hitze. Und in der 3. Qualifikationsrunde zur Fußball Conference League spielt Rapid heute das Hinspiel in Estland bei Paide Lina Meskond und die Austria trifft in Rumänien auf Beitar Jerusalem. Und das waren die Schlagzeilen damit zum Wiener Wetter und Sascha Bogdorf.
2: 26 bis 28 Grad hat es derzeit in der Stadt. Der Höchstwert liegt heute bei 35 Grad. Dazu scheint für viele Stunden die Sonne. Am Nachmittag steigt in der schwülen Luft dann die Wahrscheinlichkeit für Wärmegewitter und es gibt lebhaften Nordwestwind. Der Ausblick morgen am Freitag liegt die Temperatur dann knapp unter 30 Grad. Schon aus der Nacht heraus sind da teils gewitterige Regenschauer möglich und auch tagsüber bleibt es unbeständig. Und übermorgen Samstag scheint wieder überwiegend die Sonne bei 31 Grad. Radio Wien Verkehrsinformationen um 5.31 Uhr, die Beste der Stadt mit Caroline Bogdorf. Guten Morgen, mein Schatz.
4: Schönen guten Morgen auf den Straßen und auch bei den Öffis. Derzeit alles in Ordnung. Sie kommen gut voran. Gute Fahrt.
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0: Tell her about it, Billy Joel, am Donnerstagmorgen auf Radio Wien, 5.39 Uhr ist es. Ja, wir schauen, was sich in den Kinos tut. Guru heißt der Film des französischen Regisseurs Yann Gosselin, in dem Hauptdarsteller Pierre Niney eine fulminante Schauspielleistung als Life-Coach Matt Vasseur gibt.
1: Ja, der Lebensweg von Matt Vasseur steht ganz im Zeichen des Erfolgs. Der einstige Schulabbrecher steht nämlich als Coach auf der Bühne und propagiert vor Tausenden von Menschen Selbstliebe und Selbstvertrauen.
2: Danke, meine Freunde! Das, was du willst, ist das, was du bist.
3: Mathieu Vasseur, zurzeit der angesagteste Life-Coach Frankreichs.
2: Ich werde euch Tools geben für den Erfolg.
0: Aber als der französische Staat schließlich ein Gesetz plant, wonach Selbstoptimierungsprofis nicht länger ohne Zertifizierung arbeiten dürfen, kommt es zu einer Anhörung.
4: Könnten Sie jetzt bitte Ihre Definition von Coaching ausführen?
5: Ich nehme das menschliche Leben wie Pfade wahr.
4: Etwas weniger Metaphern und dafür direkte Antworten.
6: Was befürchten Sie? Dass Coaching ein Einstieg sein könnte, um in eine Sekte abzudriften?
5: Wir brauchen doch wohl keine Prüfung durch den Staat für jeden Coach.
4: Und warum nicht?
1: Ja, die kritischen Stimmen zu seinem Geschäft und seinen zweifelhaften Praktiken werden immer lauter und Matt zunehmend verzweifelter.
5: Wir werden Bettler, kapierst du es jetzt?
7: Die Abstimmung ist in 10 Tagen.
8: Du bist hier doch nicht auf dem Ölberg und predigst universelle Brüderlichkeit.
5: Die dürften mir das nicht wegnehmen.
0: Als er seine Fälle davonschwimmen sieht, beginnt der Coach eine Reise, die ihn an die Grenzen des Wahnsinns und vielleicht auch seines Ruhmes führt.
5: Sagt es mit mir gemeinsam.
2: Befreit euch! Befreit euch! Reißt ihn heraus aus den Tiefen eurer Seele, den Schmerz! Und lasst uns jetzt laut zusammen schreien!
4: Was hast du getan?
1: Der Guru, ab morgen in den Kinos.
0: Weitere Neuvorstellungen gibt es heute im Radio Wien Magazin nach 17 Uhr hier bei uns auf Radio Wien. Schönen guten Morgen, 5.41 Uhr.

0: Schönen guten Morgen. Wien, im Moment haben wir in der Stadt 25 bis 28 Grad. Der Tageshöchstwert liegt heute bei 35 Grad. Es scheint die meiste Zeit die Sonne heute. Am Nachmittag, da steigt dann allerdings die Wahrscheinlichkeit für ein Wärmegewitter. Radio Wien Verkehrsinformation um 5.47 Uhr. Caroline.
1: Noch alles bestens. Der Frühverkehr fließt sehr gut. Gute Fahrt.
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0: Guten Morgen, 5.51 Uhr. Ja, seit gestern sind wir in der zweiten Ferienhalbzeit sozusagen, falls dort und da vielleicht schon ein bisschen Fahrt wird. Wir haben den ganzen Sommer über Tipps für Sie, was man zum Beispiel spielen könnte im Familienkreis.
1: Genau, und auch heute wird bei uns auf Radio Wien gespielt. Die Spielerexperte Thomas Bareda und Radio Wien-Reporter Robert Jahn schwingen sich heute in luftige Höhen, weil es heißt, der Berg ruft.
2: Wir gehen bergsteigen. Also nicht unbedingt meins, aber ja. Das Spiel sieht unglaublich schön aus und ich habe es vorher in der Hand gehabt, sehr schwer. Also man merkt auch, dass die Spiele immer toller designt werden, oder?
3: Ja, also das ist überhaupt ein Beispiel von einem beeindruckenden Design. Man hat ein sehr stabiles dreieckiges Holzbretel, das den Berg wunderbar simuliert und zwischen die beiden Spieler gestellt werden muss.
2: Also ähnlich wie bei 4 gewinnt. Aber was lustig ist, ich kann sozusagen dem Gegner seine Truppe, die da schon fast oben am Berg ist, wieder runterräumen.
3: Ja, das Ziel ist, dass ich meine Seilschaft, bestehend aus 5 Bergsteigern, langsam hochklettern lasse. Natürlich hängen die an dem Seil zusammen und was kann man, das ist natürlich nicht elastisch, wie auch im realen Bergsteigen. Man will sich ja gegenseitig schützen. Und in das löchrige Brett werden die einzelnen Bergsteigerstifte hineingesteckt. Natürlich nur so weit es das Seil, an dem sie dranhängen, das kleine Seil, zulässt. Das macht sehr, sehr spannend und verlangt doch ein sehr gutes Material, weil manchmal ist man wirklich der Meinung, das könnte sich gerade noch ausgehen und zerrt und zupft, manchmal ein bisschen kräftiger. Und bei anderen Spiel zerreißt sowas, da keine Gefahr, alles locker.
2: Aber wenn der Gegner sagt, ha, da ist ein Lochel und da komme ich auch hin, dann zerstöre ich faktisch deine Seilschaft.
3: Ja, du drückst den einen Bergsteiger da raus, wenn er nicht gerade im Basiscamp war oder im Zwischencamp. Und das ist natürlich für meine Seilschaft nicht ideal. Der muss einmal neu positioniert werden. Das macht aber nicht unbedingt was taktisch, weil er kann sich ja gleich nach oben bewegen vielleicht. Und so habe ich es unter Umständen sogar gar keinen so einen großen Nachteil gehabt an der Sache. Nach oben hin wird es natürlich immer enger. Dadurch ist die Gefahr der Interaktion oder dass die andere Seilschaft da ein bisschen interagiert, etwas größer und Taktik ist natürlich auch gefragt.
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0: Donnerstag, der 6. August ist heute. Es ist 6 Uhr. Im Nachrichtenstudio ist für Sie Thomas Kickinger.
1: Guten Morgen.
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1: Nach dem Fund einer Drohne mit einem Sprengsatz in Leipzig sieht die deutsche Regierung eine hohe Gefahrenlage. Rapid und die Austria sind heute in der Qualifikation zur Conference League im Einsatz und das Wiener Wetter heute windig, heiß und schwül. Nach dem Fund einer Drohne am Flughafen Leipzig am Dienstagabend ist Deutschland in erhöhter Alarmbereitschaft. Der Sprengsatz auf der Drohne konnte entschärft werden. Aber Innenminister Alexander Dobrindt von der CSU spricht von einem neuen Bedrohungsszenario und hoher Gefahrenlagen, möglicherweise durch einen anderen Staat. Aus Berlin, Regina Pöll.
3: Die Gefahr ist nicht mehr abstrakt, sondern konkret, so Innenminister Dobrindt.
4: Dass eine Drohne bewaffnet mit Sprengstoff sich hier auf einem Flughafengelände befindet, das ist ein neues Bedrohungsszenario.
3: Versuche weiterer ähnlicher hybrider Anschläge hält Dobrindt für wörtlich nicht ausgeschlossen. An der Drohne aufgefallen sei die professionelle Technik. Der oder die Täter könnten die Abwehrtechnik bereits kennen.
4: Wir haben es hier mit einem Wettbewerb zu tun, der möglicherweise auch fremde Mächte mit einschließt. Das wird Teil der Ermittlung sein.
3: Noch seien viele Fragen offen.
1: Die Bergrettung in Österreich musste heuer um rund 15% mehr Verletzte bergen als im vergangenen Jahr. Noch deutlicher war der Anstieg bei der Bergung von Unverletzten, also etwa von erschöpften Personen. 21% beträgt hier der Anstieg und das dürfte auch aber nicht nur an den Hitzewellen im Juni und im Juli gelegen sein. Bernd Koschub berichtet.
5: Fast 700 Personen mussten im Mai, Juni und Juli in Österreich gerettet werden, obwohl sie unverletzt waren, laut dem Kuratorium Alpine Sicherheit. Ein Anstieg um 21%. Bergrettungsgeschäftsführer Martin Gurdet erklärt, das sind Personen,
6: die den Weg nicht mehr weiter können, die mit der Situation überfordert sind oder durch eine Erschöpfung einfach nicht mehr weitergehen können.
5: Und Erschöpfung tritt bei Hitze besonders oft ein. Allerdings werden nicht Ältere, sondern die 21- bis 30-Jährigen am häufigsten unverletzt geborgen, sagt Bergretter Christian Eder. Soziale Medien spielen eine Rolle.
7: Diese Fotos oder Bilder oder Videos, die werden teilweise von Leuten gemacht, die gute Alpinisten sind, gute Bergsteiger sind. Die Leute sehen das, die wunderschönen Bilder, und dann sagt derjenige, das will ich auch machen. Und dann passieren natürlich die Unfälle.
5: Bei der Bergung von Verletzten gab es insgesamt einen Anstieg um 15%.
1: Im Fußball-Europacup bestreiten heute drei österreichische Clubs ihre Qualifikationshinspiele. Salzburg spielt gegen Paphos und in der Conference League Quali sind die Wiener Clubs auswärts im Einsatz. Die Austria in Rumänien gegen Beitar Jerusalem und Rapid hat seine Europacup-Premiere in Estland. Mehr von Martin Lang.
8: Gegen den vierten der estnischen Liga, Paide, spielt Rapid im Nationalstadion bei Temperaturen über 20 Grad und ist klarer Favorit, Rapid-Kapitän Matthias Seidel.
9: Von außen schaut es vielleicht ab und zu so aus, dass ja, den Gegner muss man bocken, aber in der Realität ist es nicht so.
8: Ab 18 Uhr spielt Rapid in Tallinn, die Wiener Austria spielt danach in Rumänien, in Ploiești, nördlich von Bukarest, im Europacup-Ausweichquartier von Beitar Jerusalem. Und bei knapp über 30 Grad und einem leicht verdörrten Rasen wird das Match eine Herausforderung, Austria-Trainer Stefan Helm.
10: Der Rasen ist okay, aber trotzdem ist es eine spezielle Atmosphäre. Also ist sicher ein Duell auf Augenhöhe.
8: Ab 19:30 Uhr Beitar Jerusalem gegen die Austria und in der Europa League Quali trifft Salzburg zu Hause ab 19 Uhr auf Paphos aus Zypern.
1: Und bereits gestern hat Sturm Graz in der Champions League Qualifikation das Hinspiel bei Fenerbahce Istanbul mit 0:2 verloren. Und das war das Stadtjournal, damit zum Wiener Wetter und Kevin Hebenstreit.
11: Und da ist heute ein bisschen was anders. Schönen guten Morgen. Ja, wir haben es jetzt in der Früh wieder sehr warm und ja, es wird auch wieder heiß heute. Aber Sie haben es vielleicht schon gehört oder gespürt, wenn Sie schon draußen waren, es ist windig. Gewitter im Westen haben Luft aufgewirbelt. Derzeit gewittert es etwa in Melk. Regen gibt es auch in St. Pölten. Kommt das auch zu uns? Vorerst leider nicht. Heißt, auf uns warten jetzt einmal einige sonnige Stunden. Die Temperatur liegt aktuell zwischen 27 und 28 Grad in der Stadt. Dafür sorgt vor allem der Wind, dass es heute früh überall sehr warm ist. Die Luft außerdem schwül und in der schwülen Luft, da kann sich dann am Nachmittag oder Abend auch bei uns ein Wärmegewitter Gewittergitter bilden. Die Betonung liegt aber auf Kann. Davor hat es 35 bis 37 Grad. Morgen dann ein Höchstwert um 30 Grad. Es wird ein wenig unbeständig. Einzelne Schauer sind möglich, aber es wird viel zu wenig regnen. Soweit die Wetteraussichten. Der Blick auf die Straßen ein deutlich besserer. Da schaut es noch gut aus, Caroline.
12: Ja, sehr entspannt im Frühverkehr. Es gibt keine Staus, keine Störungen. Ich wünsche eine gute Fahrt.
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0: Ja, und es wird Klavier gespielt.
12: Ja, die Pianistengasse wird nämlich heute zur Pianistengasse.
0: Was es damit auf sich hat, hören wir noch vor sieben.
12: Thomas Kickinger ist heute in der Nachrichtenredaktion.
1: Guten Morgen.
0: Wie das Wetter wird, weiß Kevin Hemstreit.
11: Morgen.
0: Wir sind die Boktors. Guten Morgen Wien.

0: Guten Morgen Wien, 6:12.
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0: Wieder, Sie fühlen sich ein wenig überfordert, behalten Sie das aber nicht für sich, sondern bitten Sie Kolleginnen oder Freunde, Sie zu unterstützen, 60%.
2: Stier, Sie haben vor einiger Zeit eine wichtige Entscheidung getroffen, die sich jetzt als richtig erweist und sich bezahlt macht, 100%.
0: Zwillinge, nichts und niemand kann Sie von etwas überzeugen, woran Sie nicht glauben, gut so, denn damit liegen Sie meistens richtig. 90%.
2: Krebs, Sie haben gerade eine sehr kreative Phase. Nutzen Sie diese sowohl im beruflichen als auch im privaten Umfeld. 70%.
0: Löwe, Ihr Verlangen nach mehr Aufmerksamkeit wird immer größer. Bedenken Sie aber, nur wer selbst gibt, erhält auch zurück. 60%.
2: Jungfrau, Sie sind verunsichert, weil Ihre Pläne nicht so recht verstanden werden. Sprechen Sie mit den Leuten darüber. 50%.
0: Waage, Sie werden von Ihrer Umgebung sehr geschätzt, vor allem wenn es um wichtige Entscheidungen und das Übernehmen von Verantwortung geht. 80%.
2: Skorpion, Sie strahlen vor Glück, denn sowohl im Beruf als auch in der Familie läuft heute alles zu Ihrer Zufriedenheit. 100%.
0: Schütze, rein gar nichts kann Sie heute aus dem Gleichgewicht bringen. Ihre innere Harmonie ist beneidenswert. 80%.
2: Steinbock, keiner kennt Sie so gut wie Ihr Lebensmensch. Denken Sie immer daran und zeigen Sie, dass man Ihnen voll vertrauen kann. 70%.
0: Wassermann, bereitet Ihnen Ihre Trägheit manchmal Schwierigkeiten? Versuchen Sie, sich ein bisschen zu motivieren, vielleicht mit Sport oder auch in der Arbeit. 50%.
2: Und die Fische, das Glück ist heute ganz auf Ihrer Seite. Egal, was Sie anpacken, es gelingt Ihnen ohne Probleme und nichts stellt ein Hindernis für Sie dar. 90%.
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0: Na Kevin, Lüften ist gerade gut, ne?
1: Ja, ist gut, weil windig. Allerdings kommt nur warme Luft rein, wenn man dann aufmacht. Es hat nämlich um 28 Grad und heute früh nicht nur in der Innenstadt, sondern auch in den Außenbezirken. Dafür sorgt der Wind. 35 bis 37 Grad am Nachmittag.
0: Na, die Windverkehrsinformation um 6.16 Uhr. Caroline.
2: Nachher war alles in Ordnung. Es sind uns keine Störungen und keine Staus gemeldet worden. Gute Fahrt.

0: Schönen guten Morgen Wien, 6.20 Uhr ist es. Ja, auf den Autobahnen in unserer Stadt, da bleibt täglich jede Menge Müll liegen, von Dosen und Flaschen bis zu verlorenen Gegenständen, und aufgeräumt wird dort von den Mitarbeiterinnen und Mitarbeitern der ASFINAG. Mhm.
1: Und dieses Mülleinsammeln bei der Autobahn ist, wie man sich vorstellen kann, auch gefährlich. Radio Wien Reporter Haji Bankhofer ist auf der A23 mitgefahren und hat dabei auch ein neues KI-Warnsystem kennengelernt.
2: Josef Mechtler, mit ihm darf ich heute auf den Autobahnen unterwegs sein. Wir sind genau dort, wo die A23 gerade zur A2 geworden ist. Und ein bisschen dürfen wir noch weiterfahren, bis die niederösterreichischen Kollegen zuständig sind.
3: Ja, circa 4 Kilometer. Ja.
2: Und an Sicherheit wird groß gedacht. Ich habe mein extra oranges T-Shirt angezogen. Gar nicht notwendig. Es gibt jetzt ein sogenanntes Collision-Ei, Kollisions-Ei. Da haben sie einen Sensor auf der Wand, aber das ist noch nicht alles.
3: Nein, das ist ein KI-basiertes System. Am Optikwagen ist eine Kamera, das erkennt herannahende Fahrzeuge. Aha. Basiert auf 2 Stufen, ändert er die Fahrtrichtung nicht oder die Spur nicht, gibt es ein lautes Hubsignal in erster Stufe. In der zweiten Stufe erhalten die Mitarbeiter ein Vibrationssignal und sie können sich noch in Sicherheit bringen.
2: Das ist wichtig, weil man muss sagen, man sieht es gerade hier, wo schon die A2 ist, die Autos sind schon schnell, nicht so schnell wie draußen am Land, aber es ist trotzdem heftig.
3: Ja, wir haben zum Glück nur 80 km/h, aber es ist 80 km/h Unfall, ist auch schon sehr, sehr schlimm.
2: Die Aufgabe heute ist vor allem sauberer machen. Das ist interessant, da gilt Wien quasi als das schwarze Schaf. Dabei sollte man es gar nicht glauben, weil wir sind ja die Kleinsten, aber wir haben viele Autobahnen.
3: Ja, wir haben viele Autobahnen und vor allem sehr viel Verkehr.
2: Okay. Jetzt weiß ich, jetzt gibt es Pfandflaschen, Pfanddosen und so. Merkt man da einen Unterschied? Sind es weniger von denen wenigstens?
3: Seit dem Pfandsystem merkt man schon, die Pfanddosen werden weniger, aber der andere Müll, der ist gleichbleibend.
2: Also ich bin schon gespannt, was man da alles erleben wird. Ich freue mich, ich bleibe dabei. Haji Bankhofer, Radio Wien.
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2: Donnerstag, der 6. August ist heute. Es ist 6.30 Uhr. Wir kommen zu den Schlagzeilen auf Radio Wien mit Thomas Kickinger.
3: Guten Morgen. Der Iran und der Oman sollen vor einer Einigung für die Nutzung der Straße von Hormus stehen. Die USA waren an den Verhandlungen nicht beteiligt. Präsident Trump hatte eine bevorstehende Einigung angekündigt. Hunderte Feuerwehrleute waren auch in der Nacht bei einem Großbrand in St. Egiden im Bezirk Neunkirchen in Niederösterreich im Einsatz. Die höchste Brandalarmstufe wurde ausgerufen. Rund 100 Hektar Wald sind verbrannt. Die Awareness-Teams in Wien haben heuer bereits mehr Gespräche als im Vorjahr geführt. Die Teams sollen an den Wochenenden an belebten Plätzen bei Konflikten eingreifen. Aufgrund der Hitze sind derzeit an den Abenden deutlich mehr Menschen im Freien. Und das waren die Schlagzeilen, damit zum Sport mit Martin Lang.
4: Guten Morgen. Im Fußball-Europacup in der Frauen-Champions-League-Qualifikation gewinnen die Austrianerinnen in der ersten Runde 3:2 gegen Hajduk Split. Die St. Pöltenerinnen besiegen Young Boys Bern mit 4:3. Bei den Herren verliert Sturm Graz in der Champions-League-Quali das Hinspiel in Istanbul gegen Fenerbahce 0:2. Heute Conference-League-Quali-Matchtag für Rapid und die Austria ab 18 Uhr live für Neue Vereins, live auf Radio Wien in Estland, in Tallinn, Paide gegen Rapid. Und die Austria spielt im Europacup-Ausweichquartier hier von Beite Jerusalem in Rumänien ab 19.30 Uhr. Und bei der Schwimm-EM in Paris wird der Wiener Wasserspringer Nico Schaller 9. vom 3-Meter-Brett.
2: Sind damit beim Wiener Wetter. Kevin.
5: Wir stehen mit Sonne auf, andere mit Gewittern. In Hollabrunn etwa aktuell Blitz und Donner, dazu Regen. Das könnten auch wir in Wien vertragen. Allerdings ist bei uns einmal bis Mittag nichts in Sicht. Am Nachmittag steigt dann die Gewitterwahrscheinlichkeit ein wenig an. Die Luft ist heute schwül. Es weht schon jetzt lebhafter Westwind und schon jetzt messen wir 27 bis 28 Grad draußen. Am Nachmittag heute 35 bis 37 Grad. Morgen hat es um 30 Grad. Es wird also nicht mehr ganz so heiß sein und es ist leicht wechselhaft. Morgen heißt, zur Sonne kommen laufend Wolken und auch ein gewittriger Schauer ist möglich, aber es muss nicht in allen Bezirken nass werden. Flächendeckender Regen, Fehlanzeige.
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2: 6.32 Uhr ist das Radio Wien Verkehrsinformationen. Caroline.
6: In Wien geht's gut voran, aber eine Meldung gibt's für Niederösterreich. A1 Westautobahn Richtung Wien zwischen Pöchlern und Melk ist nach einem Unfall die linke Fahrspur blockiert. Fahren Sie bitte vorsichtig, es gibt schon kurzen Stau.
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2: Guten Morgen.

0: Musik aus Österreich, Bilgeri, Video Live. Ja, in den 80ern, ja, war die Frisbeescheibe quasi allgegenwärtig.
1: Stimmt.
0: Das ist nicht mehr ganz so, außer ja, jetzt gerade im Moment, weil in dieser Woche findet am ÖFB Campus in der Seestadt die U17 Ultimate Frisbee Europameisterschaft statt.
1: Ja, ca. 400 Sportlerinnen und Sportler aus 19 Teams und 11 Nationen kämpfen um den Titel und zeigen auch, warum Ultimate Frisbee zu den am schnellsten wachsenden Trendsportarten, Teamsportarten der Welt zählt. Radio Wien Sportreporter, nein, Sportreporter ist er nicht, aber
0: in dem
1: Reporter.
0: Fall schon.
1: Wobei
0: in dem
1: jetzt
0: Fall
1: auch Sportreporter
0: schon.
1: Robert Jahn war für uns gestern mit dabei.
2: Peter Scheruger, es ist eine großartige Veranstaltung hier am ÖFB Campus und derzeit ist gerade eine kurze Pause, aber die nutze ich natürlich, um mal zu fragen, wie funktioniert Ultimate Frisbee überhaupt, wer es noch nicht kennt.
3: Ultimate Frisbee ist von der Grundstruktur ähnlich wie American Football, das heißt, wir haben ein Spielfeld mit zwei Endzonen und das Spielziel ist eben das gleiche, die Frisbee-Scheibe in der gegnerischen Endzone zu fangen. Großer Unterschied ist, es darf nicht getackelt werden und man darf mit der Frisbee-Scheibe nicht laufen, das heißt, du musst sie durch Zupassen vorantransportieren und wenn sie aber im Boden fällt, dann kriegt das andere Team die Frisbee und spielt in die andere Endzone, um dort ihren Punkt zu erzielen.
2: Jetzt haben wir gerade eine Weltmeisterschaft gehabt. Österreich war da eher, no, sag ich jetzt einmal, nicht so, dass man gesagt hätte, das war jetzt eine erfolgreiche. Wie sind denn wir im Frisbee?
3: Wir sind im Frisbee aktuell ganz gut dabei. Wie es da jetzt ausgeht, kann ich noch nicht sagen, weil ich kann nicht Kaffeesud lesen. Aber letztes Jahr bei den U24-Weltmeisterschaften haben wir einen tollen 5. und 6. Platz errungen. In Spanien, in Logroño war das. Hier bei der Veranstaltung aktuell, die Jungs tun sich noch ein bisschen schwer. Man merkt da den Heimfluch, für die ist der Druck sehr groß. Die 14-jährigen, 15-jährigen Burschen. Die Mädels haben zwei ganz tolle Partien gehabt, ganz knapp gegen Turnierfavorit Frankreich verloren, gegen Ungarn dann sich rehabilitiert und heute gegen Deutschland eine schwierige Partie gehabt, aber da ist noch alles möglich nach oben hin.
2: Wie ist denn das mit der Vergabe solcher Europameisterschaften? Wird das gelost oder sagt jemand, ich tät gern?
3: Ja, wir haben da keine Vergabelotterie, ja, das wäre lustig. Na, man muss natürlich sagen, mit dieser Location hier am ÖFB Campus war es nicht sehr schwer, den Europäischen Verband zu überzeugen, dass wir das heuer machen und wir haben es gleich als Doppelbit gemacht. Das heißt, wir haben nächstes Jahr hier die U20 Europameisterschaften auch.
2: Also darauf kann man sich jetzt schon freuen. Derzeit noch bis Samstag die U17 Ultimate Frisbee Europameisterschaft. Und was ich bis jetzt gar nicht erwähnt habe, Ultimate Frisbee hat auch sehr viel mit dem Spirit of the Game zu tun, nämlich mit Fairplay. Und darüber reden wir dann später noch. Vom ÖFB Campus in der Seestadt, Robert Jahn, Radio Wien.
0: Klingt gut, oder? Fairplay.
1: Auf jeden Fall.
0: Details dazu nach 8 hier bei uns in Guten Morgen Wien. 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

0: Ja, nicht mehr so heiß wie gestern heute, Kevin.
1: Ja, und trotzdem wird's heiß. Wir nehmen 5 Grad weg am Nachmittag, bleiben von 40 bis 41 immer noch 35 oder 36 Grad heute am Nachmittag und schon jetzt warm mit aktuell um 28 Grad.
0: 6.47 Uhr ist das Radio Wien Verkehrsinformation. Caroline, eine Meldung gibt's.
2: Und zwar für Niederösterreich A1 Westautobahn Richtung Wien zwischen Pöchlern und Melk ist nach einem Unfall die linke Fahrspur blockiert. Es gibt hier schon kurzen Stau.
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0: Schönen guten Morgen Wien, am Donnerstag 6.51 Uhr ist es ja, einen Sommerabend zwischen Sonnenuntergang, Dämmerung, Museen und Musik, das bietet heute Abend der Verein 08 in der Josefstadt.
1: Der Veranstalter Dominik Nostitz sieht dieses abendliche Musikfest in der Pieristengasse als Hommage an die Erfindung des Klaviers und des Klavierspiels.
2: Und in diesem Sinne setze ich einmal im Jahr einen Flügel auf den Platz und wandle somit auch sozusagen für die Augen und Ohren die Pieristengasse in die Pianistengasse. Flügel ist meistens weiß und rundherum Mobiliar aus Schaumstoff, auf dem man gemütlich sitzen kann. Manche Menschen nehmen inzwischen auch ihre Picknickdecken mit oder sitzen auf den Kirchenstufen. Und so soll der Platz ein bisschen auch eine Begegnungszone sein, wie ein, weiß nicht, ein rituelles Dorffest oder eine Piazza-Stimmung in mediterranen Ländern.
0: Und beim Programm ist für jeden was dabei, von experimentell bis Klassik, über Oper bis hin zur Liedermacherei.
2: Heuer habe ich eine Band, die heißt Loose Lips Sink Ships, mit der New Yorker Cellistin und Musikerin Megan Berg. Dann gibt es so quasi eben mediterrane Piazza Italianità von Sofia Tagliani. Weiters Anita Eberwein, die über die vor 100 Jahren geborene Hildegard Knef erzählen und eben vor allem singen wird. Die Hymne der Josefstadt, die einmal von allen, die auf dem Platz sich dann finden, mitgesungen wird. Leichte, spontane Einsätze können auch immer passieren. Das ist eben der Idee des Platzes irgendwie geschuldet und eben dieser Art des Inszenierens.
1: Ja, Beginn ist passend zum Jahr und zum Sonnenuntergang um 20.26 Uhr.
0: Und all das bei freiem Eintritt.

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2: Donnerstag, der 6. August, es ist 7 Uhr. Im Nachrichtenstudio ist für Sie Thomas Kickinger.
3: Guten Morgen.
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3: Der Iran und der Oman einigen sich offenbar ohne die USA über die Nutzung der Straße von Hormuz. Die Wiener Awareness-Teams hatten heuer schon mehr Gespräche als im Vorjahr und das Wiener Wetter heute windig, heiß und schwül. Gestern hat US-Präsident Donald Trump eine baldige Einigung zu einem Abkommen für die Nutzung der Straße von Hormuz angekündigt. Das bestätigt jetzt auch der Iran, der allerdings mit dem Oman verhandelt hat. Diese beiden Staaten liegen ja an der Meeresgrenze in der Straße von Hormuz. Die USA waren nicht an den Gesprächen beteiligt. Mehr von Theresa Kulowitz.
5: Im Staatsfernsehen erzählt der stellvertretende iranische Außenminister, dass man gemeinsam mit dem Oman an den finalen Zügen eines Abkommens arbeite. Beide an die Meeresenge angrenzende Länder hätten sich auf eine neue Route für den internationalen Schiffsverkehr geeinigt. Zu einem Abschluss könne es aber nur kommen, wenn sich niemand mehr einmischen würde. Das dürfte an die USA adressiert sein. Denn auch wenn Trump, wie so oft gestern bei einer Veranstaltung, davon spricht, dass er einen Deal machen möchte, dürfte ihm nicht gefallen, was das Abkommen beinhaltet. Etwa hohe Gebühren von bis zu 7%, die der Iran auf den Frachtwert von einfahrenden Schiffen einheben möchte. Vor allem aber auch, dass die Kontrolle dieser Schiffe in der Hand Teherans liegen würde, wie Reuters unter Berufung auf mehrere Insider berichtet.
3: Seit den späten Abendstunden ist der Großbrand im Föhrenwald bei St. Egiden im Bezirk Neunkirchen unter Kontrolle. Von Brand aus kann aber weiterhin keine Rede sein. Hunderte Einsatzkräfte kämpfen weiter dagegen an, dass sich der Brand erneut ausbreitet. Auch in diesen Minuten steigen die Löschhubschrauber wieder auf. Aus Niederösterreich, Anna Wohlmuth.
6: Die Drohnenaufnahmen bestätigen die ersten Annahmen von gestern. Ein Waldgebiet in der Größe von 100 Hektar ist betroffen. In der Nacht konnten die Einsatzkräfte von 500 auf 250 reduziert werden, sagt Bezirksfeuerwehrkommandant Mario Lukas.
7: Wir müssen die Bodenfläche natürlich durcharbeiten, weil immer wieder natürlich lodernde Glutnester drunter sind und die nicht gleich erkennbar sind. Also es wird schon bis am Abend sicherlich dauern, aber die erste große Gefahr ist einmal Gott sei Dank erledigt.
6: Zugute kommt den Helfern, dass es im Einsatzgebiet derzeit nahezu windstill ist. Unterstützung kommt auch heute von Feuerwehren aus anderen Bezirken. 3 Hubschrauber sind aktuell in der Luft, um weiterhin Löschwasser abzuwerfen. Ein Ende des Einsatzes ist derzeit noch nicht in Sicht.
3: Seit Mitte Mai sind in Wien wieder die Awareness-Teams im Auftrag der Stadt unterwegs. Sie sollen bei Konflikten deeskalieren, bei Belästigungen helfen und generell für mehr Sicherheit sorgen. Wegen der Hitze sind jetzt mehr Menschen am Abend im Freien. Dementsprechend haben auch die Awareness-Teams mehr zu tun. Petra Thalhammer-Jeschek berichtet.
8: Je heißer es in Wien wird, umso mehr Menschen zieht es an den Donaukanal, den Karlsplatz, in den Stadtpark, den Bereich rund um den Ring sowie zur Wientalterrasse. Das kann auch schon mal für Konfliktsituationen sorgen. Dementsprechend sind auch die Awareness-Teams derzeit mehr gefordert. Seit Mitte Mai haben sie rund 11.000 Gespräche geführt. Das sind um rund 10% mehr als im Vorjahreszeitraum. Sie sind entsprechend geschult und können direkt vor Ort eingreifen, bevor eine Situation ausufert. Sie versorgen an heißen Tagen auch die Menschen mit Wasser und leisten erste Hilfe bei übermäßigem Alkoholkonsum. Die Teams sind in den Sommermonaten jeweils an Freitagen, Samstagen und vor Feiertagen zwischen 19 Uhr und 4 Uhr früh im Einsatz.
3: Und Details zu den Awareness-Teams in Wien finden Sie auch im Internet auf wien.dorf.at. Und das war das Stadtjournal, damit zum Wiener Wetter und Kevin Hebenstreit.
9: Ja, im ersten Blick schaut das heute früh gleich aus wie gestern. Sowohl am Thermometer als auch beim Blick aus dem Fenster. Warme 26 bis 28 Grad messen wir jetzt um kurz nach 7 schon bei uns in der Stadt. Und es scheint die Sonne. Aber wer rausgeht, wird merken, da ist ein bisschen was anders. Es ist erstens windig, lebhafter Westwind pfeift da nämlich durch die Stadt. Und zweitens, die Luft ist ziemlich schwül. Das wird heute den ganzen Tag über so bleiben. Wir befinden uns da im Vorfeld einer schwachen Kaltfront. Die bringt westlich von Wien derzeit auch schon Regenschauer und Gewitter. Bei uns steigt dann erst am Nachmittag die Gewitterneigung leicht an. Und so ganz gerecht wird diese Kaltfront ihrem Namen auch nicht. Die Temperatur geht bis morgen zwar um ein paar Grad zurück, aber heute wird es noch einmal sehr heiß. 35 bis 37 Grad hat es am Nachmittag. Morgen dann ein Höchstwert um 30 Grad. Da weht dann vor allem Nordwind, der macht es gefühlt doch etwas angenehmer. Morgen wird es auch leicht wechselhaft sein, mit einer Mischung aus Sonne, Wolken und vielleicht auch dem ein oder anderen gewitterigen Regenschauer. Wir bräuchten den Regen dringend, denn das Wochenende, das ist schon wieder trocken und die Temperatur legt zunehmend zu. So viel zum Wetter. 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Caro Proctor.
10: In Wien geht's gut voran, nach wie vor aber eine Meldung für Niederösterreich A1 Richtung Wien zwischen Pöchlern und Melk ist nach einem Unfall die linke Fahrspur blockiert. Fahren Sie bitte vorsichtig. Es gibt schon kurzen Stau.
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12: Wir haben jetzt wirklich optimale Bedingungen hier an der Alten Donau.
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16: Viele, viele Bootsfahrer in Tretbooten, E-Booten, aber auch in Ruderbooten.
17: Ich sage meiner Frau immer, ich mag gar nicht mehr wegfahren, ich bleibe lieber hier.
18: Ja, und derzeit sind sie auch wieder unterwegs auf der Alten Donau, die Mähboote.
10: Ja, damit die Pflanzen dem Badespaß nicht im Weg sind. Und heute früh ist Radio Wien-Reporter Bernie Weisinger mit auf so einem Mähboot.
18: Er meldet sich bei uns kurz nach 7:30.
10: Die aktuellen Infos hat heute Thomas Kickinger für Sie.
3: Guten Morgen.
18: Kevin Hebenstreit sagt Ihnen, wie das Wetter wird.
9: Morgen.
18: Wir sind die Boktors.
10: Guten Morgen, Wien.

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1: 7:12.
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1: Im Fußball-Europacup ist heute für die beiden Wiener Clubs wieder Quali-Matchabend zur Conference League.
3: Ja, die Austria ist in Rumänien und Rapid hat seine Europacup-Premiere in Estland. Radio Wien-Sportreporter Martin Lang.
4: Ja, guten Morgen. Rapid wohnt mit Blick auf die Altstadt von Tallinn. Die Hütteldorfer haben ihre Europacup-Premiere in Estland im Nationalstadion von Tallinn und treffen auf den 4. der estnischen Liga, Paide, eine Kleinstadt 100 Kilometer von Tallinn entfernt. Aber mangels geeignetem Europacup-Stadion muss man eben in die Hauptstadt ausweichen. Die Temperaturen sind etwas kühler und dementsprechend ist Rapid auch in der Favoritenrolle und hofft auf weitere Tore von Topstürmer Ercan Kara.
5: Ja, ich fühle mich gut. Wenn man im Flow ist, dann gelingt einem alles. Wichtig ist einfach nur, dass man viele Spieler hat als Stürmer und natürlich kommt mit den Toren das Selbstbewusstsein. Und wenn man hier auswärts ein gutes Ergebnis holt, ist natürlich besser fürs Rückspiel. Aber wie gesagt, sind 90 Minuten, kann vieles passieren. Wir müssen alles geben, dass nichts passiert, dass man es souverän spielen.
4: Ab 18 Uhr spielt Rapid in Tallinn, die Wiener Austria spielt danach in Rumänien, in Ploiești, nördlich von Bukarest, gegen den 2. der israelischen Liga, Beta Jerusalem. Die Israelis haben ihr Ausweichquartier im Europacup in Rumänien und bei Temperaturen über 30 Grad wird es auch ein heißes Match, Torhüter Schein Radlinger.
6: Die internationalen Spiele, glaube ich, haben immer einen sehr besonderen Flair. Es sind meistens dann auch Abendspiele, Flutlicht. Die Atmosphäre wird, glaube ich, auch ganz toll sein. Von dem her, man sieht neue Stadien und wir freuen uns schon alle sehr auf die Partie.
4: Ab 19:30 Beta Jerusalem gegen die Austria in der Conference League Quali, Rapid davor schon ab 18 Uhr in Estland und in der Europa League Qualifikation trifft Salzburg zu Hause ab 19 Uhr auf Paphos aus Zypern.
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0: Schönen guten Morgen. Ja, Kevin, der Mint macht es ein bisschen angenehmer heute, ne?
1: Ja, bei Hitze ist bewegte Luft immer besser als ruhende Luft. Und wir haben derzeit lebhaften, teils auch kräftigen Westwind in der Stadt um 27, 28 Grad. Am Nachmittag trotzdem sehr heiß heute, 35 Grad in etwa der Höchstwert.
0: 7.18 Uhr ist das Radio Wien Verkehrsinformation. Caroline.
2: In Wien alles in Ordnung auf den Straßen. Sie kommen gut voran. Eine Meldung für die A1 habe ich aber für Niederösterreich Richtung Wien. Zwischen Pöchlern und Melk ist nach einem Unfall die linke Fahrspur blockiert. Fahren Sie da vorsichtig. Es gibt kurzen Stau.

0: 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Schönen guten Morgen. 7.22 Uhr ist es. Ja, Guru heißt der neue Film des französischen Regisseurs Yann Gosselin, in dem Hauptdarsteller Pierre Niney eine fulminante Schauspielleistung als Life-Coach Matt Vasseur gibt.
1: Ja, der Lebensweg von Matt Vasseur steht ganz im Zeichen des Erfolgs. Der einzige Schulabbrecher steht als Coach auf der Bühne und propagiert vor Tausenden von Menschen Selbstliebe und Selbstvertrauen.
2: Danke, meine Freunde! Das, was du willst, ist das, was du bist.
3: Mathieu Vasseur, zurzeit der angesagteste Life-Coach Frankreichs.
2: Ich werde euch Tools geben für den Erfolg.
0: Aber als der französische Staat schließlich ein Gesetz plant, wonach Selbstoptimierungsprofis nicht länger ohne Zertifizierung arbeiten dürfen, kommt es zu einer Anhörung.
4: Könnten Sie jetzt bitte Ihre Definition von Coaching ausführen?
5: Ich nehme das menschliche Leben wie Pfade wahr.
4: Etwas weniger Metaphern und dafür direkte Antworten.
6: Was befürchten Sie? Dass Coaching ein Einstieg sein könnte, um in eine Sekte abzudriften?
5: Wir brauchen doch wohl keine Prüfung durch den Staat für jeden Coach.
4: Und warum nicht?
1: Ja, die kritischen Stimmen zu seinem Geschäft und seinen zweifelhaften Praktiken werden immer lauter und Matt Vasseur zunehmend verzweifelter.
5: Wir werden Bettler, kapierst du es jetzt?
7: Matt, die Abstimmung ist in 10 Tagen.
8: Du bist hier doch nicht auf dem Ölberg und predigst universelle Brüderlichkeit.
5: Die dürfen mir das nicht wegnehmen.
0: Als er seine Fälle davon schwimmen sieht, beginnt der Coach eine Reise, die ihn an die Grenzen des Wahnsinns und vielleicht auch seines Ruhms führt.
5: Sagt es mit mir gemeinsam. Befreit euch! Befreit euch! Reißt ihn heraus aus den Tiefen eurer Seele, den Schmerz! Und lasst uns jetzt laut zusammen schreien!
4: Was hast du getan?
0: Der Guru, ab morgen in den Kinos.
1: Und was sonst noch anläuft diese Woche, das hören Sie heute im Radio Wien Magazin, kurz nach 17 Uhr.

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9: Donnerstag, der 6. August ist heute, es ist 7.30 Uhr. Wir kommen zu den Schlagzeilen auf Radio Wien mit Thomas Kickinger.
10: Guten Morgen. Die österreichische Bergrettung verzeichnet im Vergleich zum Vorjahr einen deutlichen Anstieg bei der Bergung verletzter Personen. Noch größer ist die Zahl bei unverletzten, aber erschöpften Personen, in vielen Fällen wegen der Hitze. Die am Dienstagabend am Flughafen Leipzig entschärfte Drohne könnte von einem anderen Staat gesteuert worden sein. Der deutsche Innenminister Dobrindt spricht von einem Anschlag und einer hybriden Bedrohungslage. Weitere Untersuchungen laufen. Und der Wiener Kultursommer geht an den nächsten beiden Wochenenden ins Finale. Seit 2. Juli wurden Gratisveranstaltungen etwa im Kabarett-, Literatur- und Musikbereich in allen Wiener Bezirken angeboten. Und das waren die Schlagzeilen, damit zum Sport mit Bernhard Kastler.
11: Schönen guten Morgen. Heute geht es für die Wiener Clubs im Fußball-Europacup weiter. Im Hinspiel der dritten Quali-Runde der Conference League gastiert Rapid als klarer Favorit in Estland bei Peide um 18 Uhr live in ORF 1 und auf Radio Wien. Die Wiener Austria ist ebenfalls auswärts zu Gast und trifft im Ausweichquartier in Rumänien auf Beitar Jerusalem. Anke ist um 19.30 Uhr, eine halbe Stunde davor, greift in der Europa League Salzburg gegen den zypriotischen Club Paphos ins Geschehen ein. Bereits gestern hat Sturm in der Champions League Quali bei Fenerbahce Istanbul mit 0:2 verloren und in der schwersten Krise seiner Amtszeit hat FIFA-Präsident Gianni Infantino bei einer Notfallsitzung in Marokko von seinem Führungsteam die volle und uneingeschränkte Unterstützung erhalten.
12: Damit sind wir beim Wiener Wetter, Kevin.
13: Und endlich habe ich einmal ein bisschen was zum Schauen in der Früh. Es gibt nicht überall nur Sonnenschein heute und wolkenlosen Himmel, sondern wenn ich da Richtung Westen schaue, vor allem ins Waldviertel hinein, aktuell Gewitter und kräftige Regengüsse, derzeit eine Schauerzelle im Raum Zwettl, aber auch in Krems fallen derzeit Regentropfen. Bringt uns in Wien jetzt natürlich herzlich wenig, weil bei uns ist es zunächst einmal sonnig und zwar bis in den Nachmittag hinein. Dann steigt auch bei uns die Schauerneigung im Laufe des Nachmittags und am Abend etwas an. Allerdings, die neuesten Wettermodelle deuten eher an, dass Wien wieder mal weitgehend leer ausgehen wird. Das heißt, viele Schauer und Gewitter werden die Stadt verfehlen. Vielleicht geht sich hier und da am Nachmittag oder Abend ein Regenguss aus. Das ist im Vorfeld einer Kaltfront das Ganze, was da heute passiert. Das heißt, heute noch einmal rund 35 Grad am Nachmittag. Morgen hat es dann 30 Grad, da ist es nicht mehr ganz so heiß. Und vor allem in der Nacht auf morgen und morgen früh sind dann einzelne Regenschauer zumindest möglich bei uns.
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12: 7.32 Uhr ist das Radio Wien Verkehrsinformation, Caroline.
14: In Wien kommen Sie nach wie vor sehr gut voran und jetzt gibt es auch gute Nachrichten aus Niederösterreich. A1 Westautobahn Richtung Wien zwischen Pöchlern und Melk ist die Unfallstelle geräumt. Es sind hier wieder alle Fahrspuren frei.
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0: Guten Morgen Wien, 7.40 Uhr ist es. Ja, die Mähboote sind wieder unterwegs.
1: Sie
0: ja.
1: sollen die alte Donau von März bis Oktober frei von schnell wachsenden Wasserpflanzen halten.
0: Und die Flotte der Stadt Wien umfasst rund 15 Amphibien- und Sammelboote, die bis zu 2,5 Meter tief mähen, um den Badespaß und den Wassersport zu sichern.
1: Und Radio Wien-Reporter Bernie Weisinger ist für uns beim Mähen heute mit dabei. Guten Morgen.
2: Morgen. Ach, guten Morgen, ihr Lieben. Ich bin an einem der schönsten Arbeitsplätze des heutigen Tages. Ich bin an der Alten Donau auf der Binsen mit dem Christoph, Mähboot Nummer 20. Christoph ist einer der Mähbootfahrer und hat ein, wie soll man das sagen? Ja, es schaut aus wie ein riesiges Sägeblatt, das da vorne drauf hängt auf dem Boot, lieber Christoph. Ist es ein Sägeblatt oder ist das ganz falsch von mir?
3: Ganz falsch will ich nicht sagen, aber es ist eigentlich ein Schneidweg, um die Wasserpflanzen abzuschneiden.
2: Es ist schon ganz schön breit, also was würde ich schätzen, 3 Meter?
3: Kommt hin, 3,50 Meter sind sie in etwa, ja.
2: Und wenn Sie mit dem jetzt unterwegs sind an der Alten Donau, sind ja nicht nur Sie unterwegs, sondern da sind ja ganz viele andere auch unterwegs. Wir sind auf so einem kleinen, das vorne so einen kleinen Steher raus hat, mehr oder weniger, wo das Sägeblatt anhängt. Was sind denn die restlichen Boote, die da so unterwegs sind?
3: Die restlichen Boote, also Amphibienfahrzeuge, was wir haben, sind Sammelboote bzw. Nachsorgeboote und auch Schneid- und Sammelboot zugleich. Das heißt, wir sammeln die Makrophyten dann ein, bringen sie auf die Nachsorgeboote und von dort aus wird es ans Ufer gebracht und dann in weiterer Folge ins Kompostwerk Lobau geliefert und dort zu Bioerde verarbeitet.
2: Seit der Arbeitstag heute schon vor 2 Stunden circa begonnen. Wie lange dauert er noch?
3: Offiziell bis 14 Uhr. Wir sind aber gegen 12 Uhr vom Wasser herunten und schauen, dass wir dann quasi das Fahrzeug noch warten, abschmieren etc. und dann pünktlich um 14 Uhr in den Feierabend gehen.
2: Bei diesen Orgentemperaturen, wie viel mehr wachsen denn die Pflanzen im Moment als in einem normalen Sommer oder ist gar nicht für anders?
3: Ja, aktuell wachsen sie bis zu 10 cm am Tag. Das ist eigentlich schon beachtlich, wenn man überlegt. Es ist im Schnitt zwischen 5 und 10 Zentimeter eigentlich das normale Wachstum.
2: Dann wünsche ich Ihnen jetzt Happy Maying, oder wie sagt ihr? Gibt es irgendeinen so einen Seemannsgruß bei euch oder nicht?
3: Eigentlich nicht. Nein.
2: Liebe Caro, du bist auch schon zurück zu euch ins Studio von der Alten Donau, Bernie Weisinger, Radio Wien.
0: Ja, danke Bernie. Wir hören uns dann noch einmal.
1: Ja, kurz nach 8:30.
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1: Ja, Kevin, wettermäßig in Österreich gibt es so ein West-Ost-Gefälle heute. Ne?
2: Ja, und wir im Osten sind noch auf der sehr heißen Seite. 35 Grad oder noch das eine oder andere Grad mehr bei uns am Nachmittag. Im Westen, Vorarlberg zum Beispiel, heute nur noch um 25 Grad. Dazwischen liegt eine Kaltfront. Am Nachmittag ist dann vielleicht ein Regenschauer oder Gewitter für uns möglich.
1: 7:46 Uhr, Radio Wien Verkehrsinformation, Caroline.
3: Läuft alles bestens im Frühverkehr, gibt keine längeren Staus, auch keine Störungen. Gute Fahrt.
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0: Schönen guten Morgen, 7.49 Uhr ist es und seit gestern sind wir in der zweiten Ferienhalbzeit sozusagen. Ja, und wenn es da dort und da vielleicht schon ein bisschen Fahrt wird, wir haben den ganzen Sommer über Tipps für Sie, was man zum Beispiel spielen könnte. Ja. Irgendwie unter Kindern oder auch im Familienkreis oder auch unter Erwachsenen.
1: Ja, eben und auch heute wird gespielt bei uns hier auf Radio Wien. Spielexperte Thomas Bareda und Radio Wien-Reporter Robert Jahn schwingen sich heute in luftige Höhen. Es heißt nämlich, der Berg ruft.
2: Wir gehen Bergsteigen. Also nicht unbedingt meins, aber ja. Das Spiel sieht unglaublich schön aus und ich habe es vorher in der Hand gehabt, sehr schwer. Also man merkt auch, dass die Spiele immer toller designt werden, oder?
3: Ja, also das ist überhaupt ein Beispiel von einem beeindruckenden Design. Man hat ein sehr stabiles dreieckiges Holzbrettl, das den Berg wunderbar simuliert und zwischen die beiden Spieler gestellt werden muss.
2: Also ähnlich wie bei vier Gewinn. Aber was lustig ist, ich kann sozusagen dem Gegner seine Truppe, die da schon fast oben am Berg ist, wieder runterräumen.
3: Ja, das Ziel ist, dass ich meine Seilschaft, bestehend aus 5 Bergsteigern, langsam hochklettern lasse. Natürlich hängen die an dem Seil zusammen und was kann man, das ist natürlich nicht elastisch, wie auch im realen Bergsteigen. Man will sich ja gegenseitig schützen. Und in das löchrige Brett werden die einzelnen Bergsteigerstifte hineingesteckt. Natürlich nur so weit es das Seil, an dem sie dranhängen, das kleine Seil, zulässt. Das macht sehr, sehr spannend und verlangt doch ein sehr gutes Material, weil manchmal ist man wirklich der Meinung, das könnte sich gerade noch ausgehen und zerrt und zupft, manchmal ein bisschen kräftiger. Und bei anderen Spiel zerreißt sowas, da keine Gefahr, alles locker.
2: Aber wenn der Gegner sagt, ha, da ist ein Lochel und da komme ich auch hin, dann zerstöre ich faktisch deine Seilschaft.
3: Ja, du drückst den einen Bergsteiger da raus, wenn er nicht gerade im Basiscamp war oder im Zwischencamp. Und das ist natürlich für meine Seilschaft nicht ideal. Der muss einmal neu positioniert werden. Das macht aber nicht unbedingt was taktisch, weil er kann sich ja gleich nach oben bewegen vielleicht. Und so habe ich es unter Umständen sogar gar keinen so einen großen Nachteil gehabt der Sache. Nach oben hin wird es natürlich immer enger. Dadurch ist die Gefahr der Interaktion oder dass die andere Seilschaft da ein bisschen interagiert, etwas größer und Taktik ist natürlich auch gefragt.
0: Alle Informationen zu Der Berg ruft hat unser Radio Wien Service Point
1: unter 89 9 95 3.

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3: Donnerstag, der 6. August ist heute, es ist 8 Uhr. Im Nachrichtenstudio ist für Sie Thomas Kickinger.
4: Guten Morgen.
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4: Die Bergrettung muss immer mehr Menschen wegen Erschöpfung versorgen. Rapid und die Austria sind heute in der Qualifikation zur Fußball-Conference League im Einsatz und das Wiener Wetter heute windig, heiß und schwül. Die Bergrettung in Österreich musste heuer um rund 15% mehr Verletzte bergen als im vergangenen Jahr. Mit 21% noch deutlicher ist der Anstieg bei der Bergung von unverletzten Personen, die etwa wegen Erschöpfung ihre Tour nicht mehr fortsetzen konnten. Das dürfte auch an den Hitzewellen im Juni und im Juli liegen. Bernd Koschuh berichtet.
6: Fast 700 Personen mussten im Mai, Juni und Juli in Österreich gerettet werden, obwohl sie unverletzt waren, laut dem Kuratorium Alpine Sicherheit. Ein Anstieg um 21%. Bergrettungsgeschäftsführer Martin Gurdet erklärt, das sind Personen,
7: die den Weg nicht mehr weiter können, die mit der Situation überfordert sind oder durch eine Erschöpfung einfach nicht mehr weitergehen können.
6: Und Erschöpfung tritt bei Hitze besonders oft ein. Allerdings werden nicht Ältere, sondern die 21- bis 30-Jährigen am häufigsten unverletzt geborgen, sagt Bergretter Christian Eder. Soziale Medien spielen eine Rolle.
8: Diese Fotos oder Bilder oder Videos, die werden teilweise von Leuten gemacht, die gute Alpinisten sind, gute Bergsteiger sind. Die Leute sehen das, die wunderschönen Bilder, und dann sagt derjenige, das will ich auch machen. Und dann passieren natürlich die Unfälle.
6: Bei der Bergung von Verletzten gab es insgesamt einen Anstieg um 15%.
4: In St. Egiden im Bezirk Neunkirchen in Niederösterreich bekämpfen die Feuerwehren weiter einen Großbrand. Das Feuer ist zwar seit den Abendstunden unter Kontrolle, weiter müssen aber Glutnester abgelöscht werden. Auch Hubschrauber sind im Einsatz. Nach dem Großeinsatz am Flughafen Leipzig wegen einer Drohne ist Deutschland in erhöhter Alarmbereitschaft. Der Sprengsatz auf der Drohne konnte zwar entschärft werden, Innenminister Alexander Dobrindt von der CSU spricht aber von einem neuen Bedrohungsszenario und hoher Gefahrenlagen, möglicherweise durch einen anderen Staat. Aus Berlin, Regina Pöll.
9: Die Gefahr ist nicht mehr abstrakt, sondern konkret, so Innenminister Dobrindt.
10: Dass eine Drohne bewaffnet mit Sprengstoff sich hier auf einem Flughafengelände befindet, das ist ein neues Bedrohungsszenario.
9: Versuche weiterer ähnlicher hybrider Anschläge hält Dobrindt für wörtlich nicht ausgeschlossen. An der Drohne aufgefallen sei die professionelle Technik. Der oder die Täter könnten die Abwehrtechnik bereits kennen.
10: Wir haben es hier mit einem Wettbewerb zu tun, der möglicherweise auch fremde Mächte mit einschließt. Das wird Teil der Ermittlung sein.
9: Noch seien viele Fragen offen.
4: Im Fußball-Europacup bestreiten heute drei österreichische Clubs ihre Qualifikationshinspiele. Salzburg spielt gegen Paphos und in der Conference League Quali spielen die Wiener Clubs auswärts. Die Austria in Rumänien gegen Beitar Jerusalem und Rapid hat seine Europacup-Premiere in Estland. Mehr von Martin Lang.
11: Gegen den vierten der estnischen Liga, Paide, spielt Rapid im Nationalstadion bei Temperaturen über 20 Grad und ist klarer Favorit, Rapid-Kapitän Matthias Seidel.
12: Von außen schaut es vielleicht ab und zu so aus, dass ja, den Gegner muss man bocken, aber in der Realität ist es nicht so.
11: Ab 18 Uhr spielt Rapid in Tallinn, die Wiener Austria spielt danach in Rumänien, in Ploiești, nördlich von Bukarest, im Europacup-Ausweichquartier von Beitar Jerusalem. Und bei knapp über 30 Grad und einem leicht verdörrten Rasen wird das Match eine Herausforderung, Austria-Trainer Stefan Helm.
13: Der Rasen ist okay, aber trotzdem ist es eine spezielle Atmosphäre, also ist sicher ein Duell auf Augenhöhe.
11: Ab 19.30 Uhr Beitar Jerusalem gegen die Austria und in der Europa League Quali trifft Salzburg zu Hause ab 19 Uhr auf Paphos aus Zypern.
4: Und bereits gestern hat Sturm Graz in der Champions League Qualifikation das Hinspiel bei Fenerbahce Istanbul mit 0:2 verloren. Und das war das Stadtjournal, damit zum Wiener Wetter mit Kevin Hebenstreit.
14: So, nach den vergangenen drei Tagen haben die Wettergeschichtsbücher jetzt genug neue Einträge. Jetzt klappen wir die Bücher zu und geben es weg. Es wird zwar auch heute am Nachmittag wieder heiß, aber nicht mehr so heiß. Schon jetzt messen wir 29 Grad in Donaufeld, 28 Grad hat es in der Innenstadt, 28 Grad auch auf der Hohen Warte und in Unterlaa. 25 Grad sind es auf der Jubiläumswarte. Eine Sache ist anders, heute früh nicht der Sonnenschein, den hatten wir auch die vergangenen Tage, sondern der Wind. Es weht schon jetzt lebhafter Nordwestwind. Der bringt uns schwüle Luft in die Stadt heute. Das heißt zwar keine große Hitze mehr am Nachmittag, um 35 Grad trotzdem, und recht schwül ist es. Die Sonne scheint jetzt einmal für einige Stunden lang. Am Nachmittag steigt dann die Wahrscheinlichkeit für ein Wärmegewitter leicht an. Die aktuellsten Wettermodelle deuten aber an, dass wir in Wien da weitgehend leer ausgehen werden. Am Abend und in der Nacht auf morgen sind dann einzelne Regenschauer möglich. Dann überquert uns eine Kaltfront. Morgen ein Höchstwert von um 30 Grad. Kalt ist das nicht, aber nicht mehr ganz so heiß. Und morgen wechseln dann vor allem in der Früh dichtere Wolken mit einzelnen Schauern und Sonnenschein. Es wird im Laufe des Tages aber immer sonniger. So viel zum Wetter. Der Blick auf die Straßen in den Frühverkehr jetzt. Caro Proctor.
1: Ja, da fließt der Frühverkehr nach wie vor sehr gut. Es sind uns keine Staus oder Störungen gemeldet worden.
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15: Es ist nicht schön, wenn entlang der Strecke sich der Müll wiederfindet.
16: Jeder schmeißt alles weg.
17: Dosen, Plastikflaschen,
18: Zigarettenstummel.
19: Das ärgert mich enorm.
20: Das ist irritierend.
21: Wir alle haben eine gewisse Verantwortung.
22: Ja, leider wird ja insgesamt viel weggeschmissen. Teilweise wird der Müll achtlos entsorgt.
1: Ja, zum Beispiel, wenn man auf der Autobahn etwas einfach aus dem Fenster schmeißt. Aber dieser Müll, der da entsteht, muss natürlich auch wieder eingesammelt werden.
22: Das macht die ASFINAG, und Radio-Wien-Reporter Haji Bankhofer hat sich das näher angeschaut. Wir hören es gleich.
1: Thomas Kickinger ist heute in der Nachrichtenredaktion.
14: Guten Morgen.
22: Übers Wetter weiß der Kevin Hemmstreit Bescheid.
14: Morgen.
22: Wir sind die Boktors.
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1: Schönen guten Morgen Wien, 8:11. Ja, wir haben heute schon einmal drüber geredet, von Zigarettenstummeln und Dosen bis zu ganzen Wohnzimmergarnituren. Auf Österreichs Autobahnen landet beinahe alles. Jedenfalls gibt es jede Menge Müll wegzuräumen.
2: Auf jeden Fall. Und Radio Wien-Reporter Haji Bankofer hat Asfinag-Mitarbeiter Josef Mechtler bei der Arbeit begleitet und dabei gesehen, wie gefährlich das Müllsammeln am Straßenrand auch sein kann.
3: Ich stehe stark vor Staunen, was der Josef Mechtler alles so erlebt auf der Autobahn. Sie machen das schon länger und das ist unglaublich, was Leute, also man denkt jetzt, na gut, Chick-Stummel denkt man, Dosen, habe ich schon gelernt, sind weniger geworden, merkt man auch, aber auch ganz andere Dinge.
4: Es gibt eigentlich nichts, was nicht weggeschmissen wird. Es gibt alles, es ist von Autoreifen angefangen, die Zigarettenstummeln, bis zur kompletten Wohnzimmergarnituren, Couch, Möbeln, Küchen, Elektrogeräte, alles. Es wird alles entsorgt.
3: Wie schmeißen die das aus dem fahrenden Auto raus oder wie?
4: Na, die größeren Sachen werden irgendwo auf die Nebenanlagen, wird das abgeladen und so die Flaschen, Dosen jetzt weniger, Zigarettenstummen oder was kleiner ist, das wird aus dem Auto rausgeschmissen.
3: Wir haben hier natürlich Begleiter, das ist auch sehr spannend, also mit Orangelicht und Ding. Wie funktioniert denn das jetzt genau? Sperrt sie da immer so ab oder geht man einfach? Wie ist das normale Prozedere?
4: Ja, wenn wir auf der Fahrbahn sind oder an Bahnenstraße sind, gibt es natürlich im Hintergrund einen Optikanhänger, dass unsere Mitarbeiter immer geschützt sind, immer im geschützten Bereich arbeiten. Aber wenn natürlich schauen wir bei den Arbeiten, Müll sammeln, dass wir das hinter der Leitschiene machen, wo die Leute im gesicherten Bereich stehen.
3: Wir stehen jetzt hinter so einer Leitschiene und sehen, also wie gesagt, von der Klobrille bis zum Brillenglas ist alles da.
4: Ja, stimmt. Es gibt, wie vorher schon gesagt, nichts, was es nicht gibt.
3: Haji Banko von Radio Wien. Everything.

0: Also Kevin, die kommende Nacht können wir ziemlich gut nützen, ne?
1: Ja, die wird definitiv angenehmer. Nach Tiefstwerten von 27 Grad innerstädtisch in den vergangenen beiden Nächten wird es morgen früh 22 Grad in etwa in der Innenstadt haben, am Stadtrand vielleicht sogar knapp unter 20 Grad, weil eine Kaltfront ist da im Anmarsch.
0: 8.17 Uhr ist das Radio Wien Verkehrsinformation mit Caroline.
2: Schaut nach wie vor sehr gut aus im Frühverkehr. Sie kommen überall problemlos voran. Gute Fahrt.
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0: Schönen guten Morgen, Wien, 8.21 Uhr ist es. Ja, derzeit findet am ÖFB Campus in der See statt die U17 Ultimate Frisbee Europameisterschaft statt. Haben wir schon berichtet darüber und auch geklärt, wie das Spiel so funktioniert. Ne?
1: Genau, und ein Grund dafür, dass diese Sportart doch immer beliebter wird, ist der Umstand, dass das Fairplay im Mittelpunkt steht. Und was das fürs Spiel bedeutet, das hören Sie jetzt von Radio Wien Reporter Robert Jahn.
2: Beim Fußball braucht man ja in der Zwischenzeit 7 Schiris und die treffen dann auch keine richtige Entscheidung, was man bei der WM öfters gesehen hat. Und das Unglaubliche ist, bei Ultimate Frisbee gibt es keinen Schiedsrichter. Die machen sich das alles selber aus. Jojo ist amtierende Europameisterin und trainiert auch die jungen Mannschaft. Wie geht das?
3: Ja, also wir spielen mit dem Spirit of the Game. Das funktioniert so, quasi jeder und jede am Spielfeld ist Schiedsrichterin. Das heißt, wenn es zu einer Situation kommt, wenn was unfair war, wenn ein Foul passiert, dann wird das gecallt von jedem und jeder am Feld. Und dann wird diskutiert und eine gemeinsame Entscheidung getroffen. Und natürlich kommt man nicht immer auf einen Nenner. Und wenn keine gemeinsame Entscheidung getroffen werden kann, wird die Scheibe einfach zurückgeschickt und es wird weitergespielt.
2: Tim, du spielst gerade selber. Was für Situationen gibt es da und wie geht sich das aus?
4: Also zum Beispiel, wenn sich die Spieler halt eben nicht einig sind, kommen dann auch oft die Spirit Captains aufs Feld, um Komplikationen bei Calls zu lösen, die nicht sehr leicht zu lösen sind.
2: Aber ich habe schon gehört, man merkt auch außerhalb des Spielfelds, es ist ein sehr respektvoller Umgang miteinander. Also Szenen wie bei der WM, wo der eine den anderen tritt und dann wird vielleicht noch gewürgt, gibt es bei euch faktisch wirklich nicht.
4: Nein, es ist halt eben auch durch diesen Spirit Score, den man am Ende von jedem Spiel sich ausmacht, wird das sehr geregelt und es gibt auch einen speziellen Preis dafür, der auch neben dem eigentlichen Sieger verehrt wird.
2: Also das ist so wie der Fair Play Award. Andererseits, bei euch ist es bei jedem Spiel und vor allem, es steht ja im Vordergrund dieser Gedanke. Das macht ja was mit einem, oder? Ich meine, wenn man dann im Beruf ist, ist man, glaube ich, auch ein bisschen teamfähiger, oder?
4: Ja, also es ist wirklich, viele machen auch den Sport, um diesen Fair Play zu Gedanken zu unterstützen.
2: Ja, ich würde sagen, schauen Sie sich das mal an. Bis Samstag haben Sie noch die Gelegenheit. Aus der Seestadt vom ÖFB Campus, Robert Jahn, Radio Wien.
0: Das stelle ich mir beim Fußball super vor, kein Schiedsrichter, oder?
1: Und Sie diskutieren dann schön brav, natürlich.
0: Ja, genau. Das geht nicht einmal bei der U8, glaube ich, im Fußball, weil da gibt es ja die Väter auch noch. Ne? Ja.
1: Schlimm.
0: Die U17 Ultimate Frisbee EM läuft eben, wie gesagt, noch bis Samstag und alle Infos dazu gibt es beim Radio Wien Service Point.
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2: Donnerstag, der 6. August, es ist 8.30 Uhr. Wir kommen auf Radio Wien zu den Schlagzeilen mit Thomas Kickinger.
3: Guten Morgen. Der Iran und der Oman sollen vor einer Einigung für die Nutzung der Straße von Hormus stehen. Die USA waren an den Verhandlungen nicht beteiligt. Präsident Trump hatte eine bevorstehende Einigung angekündigt. Die anhaltende Hitze setzt die Milchbauern immer mehr unter Druck. Aufgrund von Futtermangel wegen der Trockenheit müssen Betroffene auf Heu zurückgreifen, das für den Winter gedacht war. Einzelne Landwirte müssen bereits Tiere verkaufen oder schlachten. Und die Awareness-Teams in Wien haben heuer bereits mehr Gespräche als im Vorjahr geführt. Die Teams sollen an den Wochenenden an beliebten Plätzen bei Konflikten eingreifen. Aufgrund der Hitze sind derzeit an den Abenden deutlich mehr Menschen im Freien. Und das waren die Schlagzeilen damit zum Wiener Wetter und Kevin Hebenstreit.
4: Ja, und da ist es schon wieder sehr warm draußen. Wir messen aktuell 28 bis 29 Grad in der Stadt. Der Wind ist heute das, was wir die letzten Tage nicht hatten. Nordwestwind nämlich, den spüren wir den ganzen Tag über. Vergangenen Tage ist aus Südost gekommen, das heißt, es ändert sich was beim Wetter. Es ist dabei, sich umzustellen. Es gab heute schon Regenschauer und Gewitter, vor allem westlich von Wien. Uns werden die vorerst aber nicht erreichen. Das heißt, wir haben die kommenden Stunden viel Sonnenschein, weiterhin Wind und am Nachmittag um 35 Grad. Die Luft ist aber recht schwül, das heißt, ein Wärmegewitter heute Nachmittag oder am Abend ist bei uns in Wien auch nicht ganz ausgeschlossen. Allerdings, viel Regen wird nicht kommen. Am ehesten regnet es bei uns dann morgen in den ersten Stunden, morgen in der Früh können Regenschauer durchziehen. Da zieht dann nämlich die Kaltfront über die Stadt hinweg. Kalt macht sie es nicht, aber ein Höchstwert von rund 30 Grad morgen wird sich dann doch deutlich angenehmer anfühlen als das, was wir die vergangenen Tage hatten.
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2: 8.32 Uhr ist es, Caroline.
5: Ja, ein guter Start in den Tag, auch auf den Straßen. Sie kommen sehr gut voran in Wien. Es sind uns keine Störungen gemeldet worden.
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0: Schönen guten Morgen Wien am Donnerstag. Ja, die Mähboote sind wieder unterwegs auf der alten Donau, haben wir schon geredet drüber. Sie befreien das Gewässer von schnell wachsenden Wasserpflanzen.
1: Und Radio-Wien-Reporter Bernie Weisinger war ja heute Morgen schon auf so einem Mähboot für uns unterwegs. Bernie, wo bist du denn jetzt genau? Guten Morgen nochmal.
2: Schönen guten Morgen Caroline, schönen guten Morgen lieber Sascha. Wir sind auf einem jetzt nicht Mähboot, sondern jetzt schauen wir mit dem Chef sozusagen den Mähbootfahrer und ihn dann über die Schulter. Mit Gerald Löw bin ich an der alten Donau. Und die machen schon einen sehr guten Job alle, oder?
3: Ja, einen tollen Job. Und das bei dieser Hitze, muss man sagen. Ich meine, 40 Grad. Diese Maschinen sind laut, die vibrieren mörderisch. Du sitzt praktisch am Motor oben. Das ist mörderheiß. Lustig, weil es ein toller Job ist, den nicht jeder hat, aber heiß und anstrengend.
2: Wie lange würde man brauchen, um einmal die ganze Donau abzumähen?
3: Ja, wir mähen so in 1 bis 2 Hektar. Fläche pro Tag, das schaffen wir mit unseren Geräten. Und das ist so getimt bei uns, dass du jede Stelle in der alten Donau pro Jahr 5 bis 7 Mal mähen kannst. Ausgezeichnete Badewasserqualität, ich meine, was wollen wir mehr?
2: Was machen denn 27,3, 27,4 Grad Wassertemperatur plus 1,5 Millionen Menschen im Jahr, die da ins Wasser gehen?
3: Das setzt dem Gewässer zu. Es ist zum einen die Temperatur, die natürlich das Wasser erwärmt. Dadurch steigt die ganze Aktivität im Gewässer. Es wird alles schneller und wüder, es wird mehr Energie. Die Wassermenge wird weniger, weil mehr verdunstet. Der Eintrag ins Gewässer wird mehr, weil der Eintrag ist bei uns natürlich vor allem die Badenden, die Wiener und Wienerinnen, die hineingehen baden. Und wenn es wärmer ist, gehen sie öfter und länger einfach rein und das belastet das Gewässer. Und deswegen wollen wir ja auch in Zukunft mal schauen, bitte, wir haben ein super Asset, aber schaut's drauf, ein bisschen was kann man schon machen.
2: Lieber Löw, es gibt, glaube ich, im Moment keinen besseren Arbeitsplatz als den, oder?
3: Also ich denke auch, sagen auch viele, es gibt keinen schöneren Arbeitsplatz, wir sind in einer herrlichen Umgebung, wir haben Sonne, du kannst den Leuten ist, darf man eigentlich laut sagen, auch erlaubt, wenn es zu heiß wird, einmal zwischendurch reinzuspringen, damit sie sich abkühlen. Und ich würde es eigentlich auch gerne machen, wenn ich im Büro sitze.
2: Sie können ja gerne. Liebe Caro, lieber Sascha, Wien ist einfach großartig. Aus dem 22. Bernie Weisinger.
0: Na, wo er recht hat, hat er recht, ja, der genau. Bernie. Ne?
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0: Also man könnte sagen, heute Gewitter ja, aber wahrscheinlich nicht in Wien, Kevin.
1: Genau, ja, aber irgendwie dann auch wieder nein. Es schaut wieder nach Gewitterfriedhof Wien aus. Die letzten beiden Tage war das noch vielversprechender für heute Nachmittag und Abend. Jetzt gehen die Wettermodelle davon aus, dass Wien da weitgehend ausgelassen wird, was Gewitter angeht. Ganz ausschließen möchte ich es trotzdem nicht, also am Nachmittag oder Abend. Hoffentlich ein Gewitter.
0: 8.47 Uhr ist das Radio Wien Verkehrsinformation. Caroline, es gibt zwei Staupunkte.
2: Ja, und zwar am äußeren Gürtel vor der Eichenstraße und auch auf der Grünbergstraße stadteinwärts vor der Baustelle auf der Wienzeile.
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0: Ja, Donnerstag auf Radio Wien ab 9 mit Carola Gausterer.
1: Schönen guten Morgen.
0: Hallo, schönen Vormittag. Wir klären jetzt noch
2: die Frage zum Tag.
0: Und Radio Wien-Reporter Haji Bankhofer, der hat ja schon die Asfinag beim Müll einsammeln auf der Stadtautobahn begleitet heute.
1: Ja, und um die Stadtautobahnen sozusagen geht es ja auch. Nämlich die wichtigsten in Wien sind die A23, die Tangente, und die A22, die Donauuferautobahn.
3: Ja, und da fahren wirklich extrem viele Autos drüber. Vielleicht nicht jeden Tag, heute, Caro, war es ja, glaube ich, ein bisschen ruhiger.
1: Stimmt, ja.
3: Aber wir stellen jedenfalls unsere Frage zum Tag dazu heute.
1: Wir wollen nämlich von Ihnen Folgendes wissen. Wie heißt die Brücke, auf der die A23, die Donau, die Donauinsel und die neue Donau überquert?
3: Das weiß man, glaube ich. 89.9, 95.3.
1: Wir haben wieder ein Radio Wien-Backerl für Sie.
0: Die Auflösung gibt es bei uns kurz nach 9.

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5: Es ist genau Punkt 9 Uhr, hier ist Radio Wien mit Thomas Kickinger.
6: Schönen Vormittag.
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6: Die Trockenheit setzt auch Milchbauern unter Druck. Die Wiener Awareness-Teams hatten heuer schon mehr Gespräche als im Vorjahr und das Wiener Wetter windig, heiß und schwül. Die anhaltende Trockenheit setzt auch Milchbauern in Österreich mehr und mehr unter Druck. Auf den Weiden wächst praktisch kein Gras mehr. Den Kühen muss also Heu verfüttert werden, das für den Winter bestimmt gewesen wäre. Einzelne Betriebe müssen Tiere verkaufen oder schlachten, berichtet Vanessa Gruber.
8: 70 Milchkühe stehen am Hof von Rudolf Buchner in Traisen in Niederösterreich im Stall, daneben noch einige Jungtiere. Normalerweise würden sie draußen auf der Weide grasen, aber die Wiese ist verdorrt. Es gibt zu wenig Futter, erzählt Landwirt Buchner.
9: Den Tieren verfüttern wir jetzt schon die Winterreserven eigentlich, weil sie trotzdem keine Weide nimmer mehr haben. Und das ist natürlich problematisch, ja.
8: Buchner will jetzt Mais zukaufen, Kostenpunkt rund 50.000 Euro. Aus Kostengründen würden viele Betriebe jetzt Tiere verkaufen oder zum Schlachthof bringen müssen.
9: Wir werden selber auch einige Tiere natürlich verkaufen müssen, aber es ist ja so, ich brauche einen gewissen Tierbestand, dass ich auch leben kann davon.
8: Die Landwirtschaftskammer fordert Unterstützung. ÖVP-Landwirtschaftsminister Norbert Totschnig hat Maßnahmen angekündigt. Details gibt es allerdings noch nicht.
6: Der Iran und der Oman sollen vor einer Einigung für die Nutzung der Straße von Hormus stehen. Die USA waren an den Verhandlungen nicht beteiligt. Präsident Donald Trump hat eine bevorstehende Einigung angekündigt. Seit Mitte Mai sind in Wien wieder die Awareness-Teams im Auftrag der Stadt unterwegs. Sie sollen bei Konflikten deeskalieren, bei Belästigungen helfen und generell für mehr Sicherheit sorgen. Wegen der Hitze sind jetzt mehr Menschen am Abend im Freien. Dementsprechend haben auch die Awareness-Teams mehr zu tun. Mehr von Petra Thalhammer-Jaschek.
10: Je heißer es in Wien wird, umso mehr Menschen zieht es an den Donaukanal, den Karlsplatz, in den Stadtpark, den Bereich rund um den Ring sowie zur Wientalterrasse. Das kann auch schon mal für Konfliktsituationen sorgen. Dementsprechend sind auch die Awareness-Teams derzeit mehr gefordert. Seit Mitte Mai haben sie rund 11.000 Gespräche geführt. Das sind um rund 10% mehr als im Vorjahreszeitraum. Sie sind entsprechend geschult und können direkt vor Ort eingreifen, bevor eine Situation ausufert. Sie versorgen an heißen Tagen auch die Menschen mit Wasser und leisten erste Hilfe bei übermäßigem Alkoholkonsum. Die Teams sind in den Sommermonaten jeweils an Freitagen, Samstagen und vor Feiertagen zwischen 19 Uhr und 4 Uhr früh im Einsatz.
6: Und das waren die Nachrichten, damit zum Wiener Wetter mit Kevin Hebenstreit.
11: Ja, und schrittweise verabschieden wir uns jetzt von der extremen Hitze und ich sage gleich, ich werde ihr nicht winken.
12: Ich auch nicht.
11: Nein, machen wir nicht. Heute trotzdem noch bis zu 35 Grad am Nachmittag, also schon noch große Hitze, 30 Grad jetzt schon in der Innenstadt. Es scheint lange Zeit die Sonne, heute dazu kommt lebhafter Nordwestwind, der bringt recht schwüle Luft. Das heißt, ganz ausgeschlossen ist ein Wärmegewitter heute am Nachmittag oder Abend nicht. Meist wird es bei uns in Wien aber trocken bleiben. Morgen haben wir dann einen Höchstwert von noch rund 30 Grad. Viele Wolken gibt es morgen, vor allem in der Früh. Da ist dann am ehesten ein Regenschauer möglich. Sonst wechseln morgen Sonnenschein und Wolken.
5: 4 Minuten nach 9, Radio Wien ist da mit der besten Verkehrsinformation der Stadt. Du trauerst dieser Hitzewelle auch nicht nach, Caro, oder?
13: Ach nein, nicht wirklich, aber ich finde es auch nicht so schlimm.
5: Sag, was ist los auf der Straße?
13: Ah, da läuft es eigentlich ganz gut. Es gibt nur kurze Verzögerungen immer wieder auf der Grünbergstraße statt einwärts vor der Baustelle auf der Wienzeile.
5: Das war's?
13: Ja, das war's.
5: Gute Fahrt.
13: Ja.
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5: Also wenn ich mich in unserer kleinen Runde ein bisschen so umschaue und euch anschaue, ja, Augenringe, ein bisschen schlapp, ja, wenig Energie, also die Hitzewelle, die hat doch bei uns ihre Spuren hinterlassen.
11: Ja.
5: Also von jung und knackig sind wir weit entfernt.
11: Ja, das ist richtig. Also ich freue mich auf guten Schlaf, wenn die Nächte ein bisschen frischer werden.
5: Ich auch. Gemeinsam werden wir es aber schaffen. Die To-Do-Liste für diesen Donnerstag natürlich mit einfach guter Musik bei uns. The Weeknd gleich für Sie, The Doobie Brothers oder Ilo. Schönen Vormittag.

0: Ja, der schafft immer ein gutes Gefühl. The Weekend hier bei uns auf Radio Wien, Blinding Lights.
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0: Ja, die Früh- und die Vormittagsschicht vereint Sascha, Caro, Kevin und ich.
2: Ja, genau.
0: Heute
2: ja.
0: Besonders hübsch mit Augenringen und wenig Elan, nicht viel erheitert uns. Lieber Wolfgang aus dem 9. Bezirk ist jetzt am Radio Wien Telefon. Schön, dass Sie dran sind. Hallo, guten Morgen, Vormittag.
3: Hallo.
4: Guten Morgen.
0: Guten Morgen,
4: hallo.
0: Wolfgang. Man muss dem Wolfgang dazu sagen, der Wolfgang ist aufgrund der Hitze geflüchtet ins kühle Bad Aussee.
2: Oh.
0: Stimmt, gell?
3: Ja, kühl. Ja. Ich meine, kann auch was, aber wenn man dann über den Bucher Sattel fährt und dort hat es 34 Grad und man denkt sich, wo ist eine Weste, mir ist kalt. Wenn man aus Wien kommt.
0: Aber Sie genießen Ihre Auszeit jetzt, gell?
3: Nein, ich meine, 40 Grad oder so ist unerträglich.
0: Das stimmt.
3: Also ich wohne im Altergrund und dort geht es im Altbau nichts mehr. Also 30 Grad in der Wohnung und das...
0: Das schlaucht, kann man sagen. Gell? So, ja, bei uns gab es ja heute schon ein bisschen was über Autobahnen. Der Haji war unterwegs mit der Asfinag beim Müll einsammeln.
2: Ja, und die wichtigsten Wiener Stadtautobahnen habe ich von der Caro gelernt. A23 Südosttangente und A22 die Donau-Uf-Autobahn.
5: Ja, sehr gut. Meistbefahrenen in Europa, glaube ich sogar.
6: Die Tangente, ja.
5: Fahren wirklich viele Autos drüber jeden Tag und in der Frage zum Tag geht es auch darum.
6: Ja, Wolfgang, wir wollen von Ihnen wissen, wie heißt denn die Brücke, auf der die A23, die Donauinsel und auch die neue Donau überquert?
3: Ja, die Praterbrücke. Weiß zwar kein Mensch, wie sie heißt, aber der Verkehrsfunk erklärt einem ja täglich mehrmals.
0: Das hat sich schon im Gehirn eingebrannt, oder? Wenn man da auf die Tangente aufhört, jösses, na, Stau gibt es da fast jeden Tag. Lieber
3: da
0: Wolfgang.
3: Da muss man nichts googeln, gar nicht.
0: Nein, da muss man nichts googeln, das habe ich gewusst, dass das sehr, sehr viele wissen. Lieber Wolfgang, wir wünschen noch eine schöne Zeit in der Kühle und kommen Sie bald wieder zurück. Tschüss.
3: Ja, danke.
6: Schönen Tag.
0: Baba.
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0: Christina Stürmer auf Radio Wien und am 18. September live im Gasometer zu sehen. Ich wünsche einen schönen Vormittag. Und die zwei Herrschaften, die gibt es schon nächste Woche live.
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0: Am Dienstag live auf der Seefestbühne Mörbisch. Amore Italiano, Albano und Romina Power und Friends from Italy. Und hier sind sie mit einem ihrer größten Hits aus den 80ern. Da können alle mitsingen.

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2: Einen schönen Vormittag mit Radio Wien, 9.31 Uhr. Das Wiener Wetter, heute oft sonnig, windig und heiß und schwül. Der Höchstwert um 35 Grad. Die genauen Wetterinfos gibt es in circa 10 Minuten von unserem Meteorologen Kevin Hebenstreit. Zuvor schauen wir noch schnell auf die Straßen. Was tut sich da? Läuft alles wunderbar. In Wien, in Niederösterreich, auch im Burgenland. Sie kommen überall sehr gut voran. Bitte nur nicht zu schnell fahren. Sie werden geblitzt aktuell auf der B50. Das ist die Burgenlandstraße bei der Anschlussstelle Eisenstadt Ost. Wir wünschen gute und sichere Fahrt, kommen Sie gut ans Ziel.
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0: In the Summertime. Mango Cherry, und genau darum geht's jetzt.
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0: Mit Radio Wien-Meteorologen Kevin Hebenstreit.
2: Schönen Vormittag.
0: Es gibt so viel zu besprechen, man weiß ja gar nicht, wo man beginnen soll. Drei große Themen, die uns derzeit beherrschen. Extreme Hitze, Unwettergefahr und natürlich die historische Trockenheit. Es gibt alles gleichzeitig, aber du kannst das wunderbar sortieren für uns und vor allem, du kannst es gut erklären.
2: Ja, und vor allem sind es alles Dinge, die eigentlich nicht so toll sind. Das Wetter wäre natürlich besser, wenn es ausgeglichen wäre, wenn wir keine Extremen hätten, aber wir haben sie nun mal. Was recht interessant ist, wenn du Unwettergefahr ansprichst, ja, eine Kaltfront liegt da heute quer über Österreich, genau über Österreich, das heißt im Westen Österreichs sind Bregenz zum Beispiel 25 bis 27 Grad die Höchstwerte heute, bei uns im Osten noch einmal 35 bis 37 Grad und dazwischen gab es heute schon einige Gewitter und auch Schauer, vor allem westlich von Wien im Most oder im Waldviertel, da hat schon kräftig geschüttet in der Früh, in Litschau 17 Liter auf den Quadratmeter, Raps an der Theier sogar mit 20 Liter auf den Quadratmeter und jetzt nur mal zum Vergleich, bei uns im Westen Wiens auf der Jubiläumswarte oder in Auhof hat es seit Mitte Juni gesamt nicht einmal 20 Liter auf den Quadratmeter geregnet. Und das zeigt dann schon diese wirklich historische Trockenheit. Und das Problem ist, dass durch diesen Westwind, den wir in Wien jetzt schon bekommen, ein bisschen was von der Energie schon weggenommen wird, die Gewitter eigentlich brauchen, dass sie sich bilden können. Und so gehen viele Wettermodelle davon aus, dass nach Wien heute wieder fast keine Gewitter kommen werden am Nachmittag und am Abend. Bedeutet, eine geringe Restchance, ja, die gibt es, dass es vielleicht kurz gewittert in manchen Bezirken, aber viele Bezirke werden wahrscheinlich trocken bleiben. Und dann haben wir höchstens noch morgen in der Früh, wenn dann wirklich diese schwache Kaltfront durchrauscht, die Chance, dass der eine oder andere Regenschauer dabei ist, wird viel zu wenig sein, leider.
0: Also wir würden so dringend brauchen, die Böden, aber leider wieder nichts. Werden wir leer ausgehen wieder?
2: Wir werden größtenteils leer ausgehen, ja, ein paar Liter auf den Quadratmeter hier und da, aber kein flächendeckender Regen. Was die große Hitze angeht, die größte haben wir schon überstanden mit dem gestrigen Tag. Heute ein Höchstwert von bis zu 35 Grad. Die Luft ist recht schwül, das heißt, das fühlt sich dann schon ein bisschen unangenehm an. Morgen dann um 30 Grad, dann würde ich sagen, das ist dann fast ein feiner Hochsommertag, wo man auch baden gehen kann, weil abgesehen von diesen möglichen Schauern in der Früh und ein paar dichteren Wolken gibt es dann so einen Sonne-Wolken-Mix, also insgesamt am Nachmittag morgen recht freundlich und eben nicht mehr so heiß.
0: Und das Wochenende wird auch moderat, kann man sagen.
2: Ja, da haben wir 31 Grad am Samstag bis zu 33 Grad am Sonntag, vor allem die Nächte dann wieder etwas angenehmer. Wir hatten ja heute in der Nacht wieder 27 Grad Tiefstwert in der Innenstadt. Morgen früh hat es in der Innenstadt 22 Grad und am Wochenende so 21 Grad. Also die Temperatur wird dann in der Nacht schon etwas weiter runtergehen. Nachmittags, wie gesagt, wird es heiß und es gibt viel Sonne am Wochenende. Wenn Sie was unternehmen möchten, am Samstag über unseren Hausbergen vielleicht noch einzelne Schauergewitter. Der Sonntag, der ist dann überhaupt trocken. Also da sind Sie in Wien oder auch rund um Wien trocken unterwegs.
0: Wie heiß ist es denn auf den Hausbergen am Wochenende, weil du das so hervorhebst?
2: Gibt nicht mehr diese große Hitze bzw. diese 25 Grad oder mehr, die jetzt in 1500 Metern Höhe waren die vergangenen Tage. Das sind dann Temperaturen von um 20 Grad, wer rauffährt. Also das ist dann deutlich angenehmer.
0: Der Trend für nächste Woche?
2: Es bleibt heiß. Moderate Hitze, würde ich sagen. Also Montag, Dienstag, nächste Woche 34, 35 Grad. Und wenn Regen, dann am ersten am Montagnachmittag, so ein Schauer oder Gewitter. Sonst werden wir weiterhin trocken bleiben. Und das ist die nächste Hitzewelle, wobei diese jetzt eigentlich gar nicht unterbrochen wird mit dem Tag morgen.
0: Die ist ja gar nicht zu Ende eigentlich. Ja,
2: nein, das ist eine kurze Verschnaufpause.
0: Ja.
2: Und dann steigert sich's wieder, allerdings nicht mehr dahin, wo wir die letzten drei Tage waren.
0: Aber wir haben Rekorde geschrieben, muss man sagen.
2: Das haben wir. Die Wetterbücher, die Geschichtsbücher sind jetzt tatsächlich voller geworden durch die letzten drei Tage.
0: Und deine Notizen auch.
2: Meine Notizen auch. Ich hätte sie lieber nicht gemacht, aber sie sind nun da.
0: Vielen Dank, Kevin Hebenstreit.
2: Bitte gerne.
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0: klingt Radio Wien bei der Arbeit an diesem Donnerstag. Simply Red mit Fairground. Es ist genau 10 Uhr und hier sind die Nachrichten. Thomas Kickinger.
1: Schönen Vormittag.
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1: Im Bezirk Neunkirchen in Niederösterreich sind die Feuerwehren weiter im Kampf gegen einen Waldbrand im Einsatz. Das Führungsteam des Fußball-Weltverbands FIFA unterstützt den umstrittenen Präsidenten Gianni Infantino und das Wiener Wetter windig, heiß und schwül. Seit gestern Nachmittag läuft in St. Egiden im Bezirk Neunkirchen der Großeinsatz der Feuerwehr im Kampf gegen einen Waldbrand. Das Feuer auf dem rund 100 Hektar großen Gelände ist am Abend unter Kontrolle gebracht worden, so Bezirksfeuerwehrkommandant Mario Lukas.
3: Also wir haben Gott sei Dank Windstille gehabt, das war ganz wichtig, dass der Wind nicht nochmal reinfährt. Es ist sehr gut verlaufen und wir haben gestern am Abend sehr, sehr viel ablöschen können und wir sind guter Dinge, dass wir bis heute am Abend das vielleicht erledigen.
1: Rund 250 Feuerwehrmänner sind heute wieder im Einsatz, auch Hubschrauber unterstützen die Löscharbeiten. Die anhaltende Hitze setzt auch die Milchbauern immer mehr unter Druck. Aufgrund von Futtermangel wegen der Trockenheit müssen Betroffene auf Heu zurückgreifen, das für den Winter gedacht war. Einzelne Landwirte müssen bereits Tiere verkaufen oder schlachten. Die österreichische Bergrettung verzeichnet im Vergleich zum Vorjahr einen deutlichen Anstieg bei der Bergung verletzter Personen. Noch größer ist die Zahl bei unverletzten, aber erschöpften Personen, in vielen Fällen wegen der Hitze. Bei russischen Angriffen in der nordukrainischen Region Sumy sind 3 Menschen getötet worden. Mehrere Verletzte wurden bei einem Drohnenangriff in Cherson gemeldet. Russland und die Ukraine bestreiten, dass in dem Krieg Zivilisten angegriffen werden. Seit Wochen steht Gianni Infantino, der Präsident des Internationalen Fußballverbands FIFA, in der Kritik, vor allem wegen seiner Pläne zum Verkauf von WM-Übertragungsrechten. In einer Krisensitzung in Marokko hat das FIFA-Führungsteam die Unterstützung für Infantino bekräftigt, berichtet Bernhard Kastler.
4: In der schwersten Krise seiner Amtszeit vereinigt Infantino sein Führungsteam hinter sich, darunter auch Generalsekretär Matthias Grafström, der den FIFA-Präsidenten rund um den geplatzten Investorendeal intern kritisiert hatte. Nach einer Notfallsitzung in Rabat bekräftigt der Weltverband in einer Aussendung die, Zitat, uneingeschränkte Unterstützung für Infantino, dem einzigen von den 211 Mitgliedsverbänden gewählten Funktionär, und zeigt sich auch optimistisch, das Vertrauen in die Organisation wiederherzustellen. Infantino soll sich bei der Sitzung für Fehler im Zusammenhang mit seinen umstrittenen Plänen entschuldigt haben, auch mittels Brief bei den Verbänden. Damit bleibt der Italo-Schweizer vorerst als FIFA-Präsident im Amt. Bleiben wird allerdings wohl auch der Widerstand vor allem aus Europa. Bei der FIFA-Wahl im März 2027 ist zumindest mit einem Gegenkandidaten zu rechnen.
1: Und das waren die Nachrichten, damit zum Wiener Wetter mit Carola Gausterer.
0: Ja, die aktuelle Temperatur 30 Grad bei uns in Wien. Heute kommen zur Sonne bis zum Nachmittag ein paar Wolkenfelder und auch ein Wärmegewitter ist nicht ganz ausgeschlossen. Wahrscheinlich bleibt es aber in vielen Bezirken trocken. Der Wind weht mäßig bis lebhaft aus Nordwest und es ist weiterhin schwül und der Höchstwert liegt um 35 Grad. Morgen ziehen zuerst dichte Wolken über die Stadt und auch Regenschauer können dabei sein. Nach und nach gibt es aber längere sonnige Abschnitte. Der Wind weht lebhaft aus Nordwest bis Nord. Am Nachmittag hat es um 30 Grad, also wieder ein Badetag. 10:04, Radio Wien ist da mit der besten Verkehrsinformation der Stadt und es läuft sehr gut an diesem Donnerstagvormittag in Wien, in Niederösterreich und auch im Burgenland. Sind uns keine Störungen gemeldet worden. Gute und sichere Fahrt.
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0: Gewinder. Schönen Vormittag an diesem Donnerstag. Ja, bei hohen Luft- und Wassertemperaturen, gerade jetzt diesen Wochen, wuchern natürlich die Wasserpflanzen in der alten Donau, wie man schon berichtet. Deshalb sind die Mähboote auch wieder unterwegs. Und das ist wirklich außerordentlich. Die schaffen 1 bis 2 Hektar pro Tag. Und der Chef der Mähbootfahrer und Fahrerinnen ist der Gerald Löw. Die Wassertemperatur aktuell 27,4 Grad. 1,5 Millionen Menschen sind da pro Jahr in der alten Donau, um sich abzukühlen. Wie ist denn die Wasserqualität aktuell? Das ist ja nicht so ohne bei so vielen Menschen.
1: Das Gesetz dem Gewässer zu. Es ist zum einen die Temperatur, die natürlich das Wasser erwärmt. Dadurch steigt die ganze Aktivität im Gewässer. Es wird alles schneller und wüder, es wird mehr Energie. Die Wassermenge wird weniger, weil mehr verdunstet. Der Eintrag ins Gewässer wird mehr, weil der Eintrag ist bei uns natürlich vor allem die Badenden, die Wiener und Wienerinnen, die hineingehen baden. Und wenn es wärmer ist, gehen sie öfter und länger einfach rein und das belastet das Gewässer. Und deswegen wollen wir ja auch in Zukunft da schauen, bitte, wir haben ein super Asset, aber schaut's drauf, ein bisschen was kann man schon machen.
0: Ja, ein bisschen was kann man machen, nämlich auch vorher duschen, sodass die Sonnencreme ein bisschen runtergeht, ja, das hilft auch schon, und vorher natürlich oder nachher aufs WC. Das alles hilft und hält unsere schöne alte Donau länger sauber. Also, Badewetter jeden Tag, am Wochenende und auch nächste Woche. Viel Spaß!

0: geht die To-Do-Liste noch ein bisschen schneller mit Rod Stewart im Ohr und Love Touch. Das ist Radio Wien, 10.31 Uhr. Das Wiener Wetter heute oft sonnig, windig, heiß und vor allem schwül dann am Nachmittag. Der Höchstwert um 35 Grad. Wir haben jetzt schon 32 Grad in Stammersdorf und Donaufeld. 31 Grad sind es in der Innenstadt, in Unterlaa und auch in Schwechat. Und auf den Straßen läuft es sehr, sehr gut. Sind uns keine Störungen gemeldet worden. Ich hoffe, das bleibt länger so. Gute und sichere Fahrt wünschen wir. Kommen Sie gut ans Ziel.
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0: 70er bei der Arbeit an diesem heißen Donnerstag. Imagination, just an illusion.
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0: Ja, bei der Arbeiterkammer gibt es immer wieder Beschwerden zu unseriösen Schlüsseldiensten. Besonders natürlich, wenn man sie übers Internet kontaktiert. Judith Fass von der Arbeiterkammer Wien. Was sind denn Indizien dafür? Wie erkennt man so einen betrügerischen Schlüsselnotdienst?
2: Also Indizien dafür, dass man es mit einem unseriösen Schlüsseldienst zu tun hat, sind also unprofessionelles Verhalten. Man merkt das relativ schnell, wenn beispielsweise das nötige Equipment nicht dabei ist oder wenn Barzahlungen verlangt werden, Anzahlungen verlangt werden in Bar im Vorhinein. Also solche Sachen sind Indizien dafür, dass man es mit einem unseriösen Schlüsseldienst zu tun hat.
0: Ja. Wenn man jetzt merkt, da stimmt was nicht, das geht nicht mit rechten Dingen zu. Wie verhält man sich richtig? Was ist da Ihr Tipp an uns?
2: Also idealerweise, wenn sich im Zuge dessen herausstellt, dass irgendwas nicht ganz passt, also wenn man ein komisches Bauchgefühl hat, vermeiden Sie Barzahlungen, fordern Sie eine Rechnung. Sollte das nicht besonders erwünscht sein, beziehungsweise wird man bedrängt oder wird einem angeboten, zum Bankomaten mitzugehen, tun Sie das nicht. Rufen Sie gegebenenfalls die Polizei, falls Sie sich bedrängt fühlen oder genötigt fühlen.
0: Wie kann ich denn überhaupt feststellen, dass mit meiner Rechnung irgendwas nicht stimmt, dass sie eben überhöht ist zum Beispiel?
2: Grundsätzlich ist das eine Frage, die nicht ganz so leicht zu beantworten ist, weil die angemessene Höhe der Rechnung davon abhängt, wann ich den Schlüsseldienst beauftrage, also unter der Woche oder am Wochenende und auch zu welcher Tageszeit. Also tagsüber ist es natürlich ein anderer Preis, als wenn ich in der Nacht in einem Notfall den Schlüsseldienst beauftragen muss.
0: Gibt es aber trotzdem Tricks, wie ich das überprüfen kann?
2: Hat man eine überhöhte Rechnung oder nimmt man an, eine überhöhte Rechnung zu haben, empfiehlt es sich, ungefähr 3 andere Schlüsseldienste zu kontaktieren, sich zu erkundigen, wie viel die also konkrete Leistung auch tatsächlich bei anderen Unternehmen gekostet hätte. Und anhand dieser Werte kann man sich einen Durchschnittswert ausrechnen und der Differenzbetrag dazu könnte dann der überhöhte Betrag sein, der gegebenenfalls unter Umständen sogar einen Rückforderungsanspruch begründet, sofern natürlich der Vertragspartner noch greifbar ist.
0: Ja, gleich gibt es noch weitere Tipps von der Arbeiterkammer Wien, wie man sich vor solchen unseriösen Firmen schützen kann. Gleich mehr bei uns.
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0: schönen Vormittag bei uns mit einfach guter Musik bei der Arbeit oder beim Blaumachen.
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0: Ja, wir sprechen heute mit Arbeiterkammer Wien-Juristin Judith Fass über unseriöse Schlüsseldienste und Handwerker und wie man sich schon im Vorhinein erkennen kann. Als Tipp empfehlen Sie was genau?
2: Also im Idealfall zahlt es sich aus, wenn man gleich jetzt einen Blick in die Haushaltsversicherung wirft, nachsieht, ob in der Haushaltsversicherung ein Schlüsseldienst angeführt wird und gegebenenfalls diesen auch wirklich gleich im Handy einzuspeichern, nämlich genau für den Fall, dass man dann in der Notsituation nicht gezwungen ist, im Internet zu recherchieren.
0: Weil da hat man eh Stress ohne Ende. Zusätzlich sollte man auch noch eine andere, ganz wichtige Nummer einspeichern.
2: Das ist richtig. Zusätzlich empfiehlt es sich auch noch, die Hotline-Nummer des KEO, also das Kompetenzzentrum für Einbruchschutz und Objektsicherung, einzuspeichern. Die haben auch also ein Gütesiegel. Insofern, das wäre ein guter Tipp. Ein weiterer Tipp, den wir gerne nahelegen möchten, ist, sich vorab auch im Freundes- und Familienkreis zu erkundigen, ob es irgendwelche Empfehlungen gibt oder gute Erfahrungen gibt mit Schlüsseldiensten, und suchen Sie auch im Internet wirklich nach den Bewertungen. Sind diese ausschließlich positiv, ja, dann ist das schon ein Indiz dafür, dass es kein seriöses Unternehmen ist.
0: Ja, wir sprechen jetzt aber nicht nur von Schlüsseldiensten, das gilt im Prinzip natürlich auch für alle unseriösen Handwerker.
2: Absolut richtig. Auch da gilt, Sie haben es mit einem unseriösen Handwerker zu tun, wenn eben Barzahlung gefordert wird oder Anzahlungen gefordert werden. Achten Sie daher bei Installateuren insbesondere darauf, dass das 1A-Gütesiegel vorhanden ist. Somit vermeiden Sie die Gefahr, dass Sie es, oder verhindern sogar die Gefahr, dass Sie es mit einem unseriösen Handwerker zu tun haben. Mhm.
0: Judith Fass vom Konsumentenschutz der Arbeiterkammer Wien. Alle Infos natürlich auch online bei uns zusammengefasst für Sie auf wien.orf.at.
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2: Es ist genau 11 Uhr. Hier sind die Nachrichten mit Thomas Kickinger.
3: Schönen Vormittag.
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3: Tägliches Gießen von Pflanzen muss nicht unbedingt sinnvoll sein. Für drei österreichische Clubs geht es heute im Fußball-Europacup um gute Ausgangspositionen für die Rückspiele und das Wiener Wetter windig, heiß und schön. Wegen der anhaltenden Trockenheit ist die Bevölkerung in einigen Regionen Österreichs bereits zum Wassersparen aufgerufen worden. Auswirkungen hat das etwa in Gärten beim Gießen von Pflanzen. Allerdings muss weniger Gießen nicht unbedingt Schaden anrichten, berichtet Tobias Mayer.
5: Viele Gartenpflanzen brauchen nicht täglich Wasser, auch nicht jetzt während der Hitzephase, sagt die Ökologin Margarita Hartlieb vom österreichischen Biodiversitätsrat.
6: Wenn man viel gießt oder regelmäßig gießt, dann kommt es gar nicht dazu, dass die Pflanzen tiefer wurzeln, weil sie das Gefühl haben, sie werden eh gut gegossen immer.
5: Die Pflanzen werden also gewissermaßen faul.
6: Wenn eine Pflanze nicht jeden Tag gegossen wird, ist es im besten Fall so, dass sie sich selber mit den Wurzeln in tiefere Schichten auf die Suche nach Wasser begibt.
5: Hartlieb rät, seltener dafür aber mit mehr Wasser zu gießen. So kann das Wasser auch in tiefere Wurzelschichten vordringen und verdunstet nicht bereits an der Oberfläche.
3: In Langenzersdorf ist heute früh die Leiche eines 29-jährigen Mannes entdeckt worden. Die Polizei geht von einem Gewaltdelikt aus. Ein 18-jähriger Tatverdächtiger aus dem Bezirk Korneuburg wurde festgenommen. Das Landeskriminalamt Niederösterreich hat die Ermittlungen übernommen. Bei einem Brand in einer Wohnung in Liesing ist ein 55-Jähriger verstorben. Eine Nachbarin hatte wegen Brandgeruchs die Feuerwehr alarmiert. Der Wohnungsbesitzer konnte nur noch tot aufgefunden werden. Der Brand könnte durch eine brennende Zigarette ausgelöst worden sein. Rapid und die Austria sind heute Abend in der dritten Qualifikationsrunde der Fußball-Conference League im Einsatz. Beide treten in den Hinspielen auswärts an. Rapid in Estland bei Paide Linnameskond und die Austria trifft in Rumänien auf Beitar Jerusalem. Salzburg startet in die Qualifikation der Europa League mit einem Heimspiel. Gegner ist mit dem FC Paphos, der Cupsieger aus Zypern. Wolfgang Eichinger.
7: Ja, Paphos hat sich letzte Saison für die Ligaphase der Champions League qualifiziert und da auch teilweise für Aufsehen gesorgt. Für Bullentrainer Danny Röhl eine sehr routinierte Mannschaft, angeführt vom ehemaligen brasilianischen Nationalteamverteidiger David Luiz.
8: Spannende Aufgabe, ja, gut organisierte Mannschaft. Natürlich schon auch mit David Luiz, ein Spieler, der die Mannschaft führt auf dem Platz.
7: Aber Salzburg hat schon das Rezept, Paphos unter Druck zu setzen.
8: Wir sind vorbereitet. Es ist schon auch wichtig, dass wir unsere Geschwindigkeit auf den Platz bekommen. Da können wir den schon sehr, sehr wehtun.
7: Ein Sieg ohne Gegentor wäre die perfekte Ausgangsposition für das Rückspiel auf Zypern. Übersteht Salzburg die Hürde Paphos, dann ist die Teilnahme an einer Ligaphase im Europacup fix. In der Conference League Qualifikation spielt Rapid ab 18 Uhr in Estland gegen Paide Linnameskond, live zu sehen in ORF 1. Die Austria bestreitet das Auswärtsspiel gegen Beitar Jerusalem.
3: Und das waren die Nachrichten, damit zum Wiener Wetter und Carola Kauster.
2: Die aktuelle Temperatur 32, 33 Grad. Heute kommen zur Sonne bis zum Nachmittag ein paar Wolkenfelder und auch ein Wärmegewitter ist nicht ganz ausgeschlossen. Wahrscheinlich bleibt es aber in vielen Bezirken der Stadt trocken. Der Wind weht mäßig bis lebhaft aus Nordwest. Es ist schwül und der Höchstwert liegt um 35 Grad. Morgen am Freitag ziehen zuerst dichte Wolken über die Stadt und auch Regenschauer können dabei sein. Nach und nach gibt es aber längere sonnige Abschnitte. Der Wind weht lebhaft aus Nordwest bis Nord und am Nachmittag hat es um 30 Grad. 3 Minuten nach 11, Radio Wien ist da mit der besten Verkehrsinformation der Stadt und es läuft sehr gut. In Wien, in Niederösterreich und auch im Burgenland sind uns keine Störungen gemeldet worden. Gute und sichere Fahrt, kommen Sie gut ans Ziel.
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2: Angenehmen Vormittag bei uns.

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1: Es ist wieder einiges los in der Stadt. Filmfestival am Rathausplatz natürlich, Impuls Tanzfestival noch bis kommenden Sonntag. Aber auch sonst einiges los. Wir haben ein paar Tipps für Sie zusammengefasst.
2: Veranstaltungen.
3: Noch bis zum 16. August gibt es den Kultursommer Wien zum Genießen. Vorführungen unterschiedlicher Genres wie Kabarett, Musik und Tanz auf unterschiedlichen Bühnen sind da am Programm. So können Sie heute Abend zum Beispiel bei der etwas anderen Zirkusvorstellung Labile Bones Gymnastics Behind the Line im Stadtpark Atzgersdorf vorbeischauen. Unter dem Motto ein gesunder Geist in einem gesunden Körper geben zwei Clown-Sportler ihre Künste zum Besten.
2: Kunst.
1: Jetzt hätten wir einen wirklich tollen Ausflugstipp für Sie. Ab morgen startet nämlich in Litscher das Theaterfestival Hin und Weg. Bis zum 16. August finden hier Vorführungen und auch Workshops an verschiedenen Veranstaltungsorten in Litscher statt.
2: Dies und das.
3: Im Planetarium Wien gibt's morgen Abend einen Blick tief in die Weiten des Universums. Die Veranstaltung mit dem Titel Deep Sky vom Leben der Sterne führt durch die beeindruckenden Strukturen und Farberscheinungen des Alls von der Geburt bis zum Ende eines Sterns. Die Show beginnt morgen um 18 Uhr und ist für Jugendliche ab 14 Jahren geeignet.
1: Alle Infos zu den vorgestellten Veranstaltungen natürlich bei uns beim Radio Wien Service Point 89 9 95 3.
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J-Lo wackelt mit den Hüften. So schön kann dieser Donnerstagvormittag sein. Radio Winter mit einfach guter Musik. Und jetzt ganz, ganz liebe Grüße an alle, die heute arbeiten. Im Büro, in der Werkstatt, in den Praxen, im Spital, zu Hause oder einfach mit dem Auto unterwegs sind. Feinen Vormittag. Hier sind ABBA mit SO.

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2: 11:30 Uhr, Radio Wien ist da an diesem Donnerstagvormittag. Das Wiener Wetter heute oft sonnig, windig, heiß und vor allem auch schwül. Der Höchstwert um 35 Grad, wir haben jetzt schon 33 Grad. Auf den Straßen läuft es eigentlich ganz gut. Hier ist die beste Verkehrsinformation der Stadt für Sie. Niederösterreich 1, Westautobahn Richtung Wien zwischen Pöchlern und Melk ist bei Kilometer 89 ein Auto von der Fahrbahn abgekommen. Die rechte Fahrspur ist gesperrt. Und in Wien kommen Sie sehr gut voran. Sind uns keine Störungen gemeldet worden. Gute Fahrt.
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Radio Wien da. Ja, in den Wiener Küchen, da dampft's, da klappert's und riecht's auch schon. Mittagspause schon langsam in Hörweite und wir freuen uns drauf. Und dazu gibt's einfach gute Musik von Austria 3, gleich mit Freunde bei uns. Und zuvor Billy Joel mit My Life, ein 70er-Hit für Ihren Donnerstagvormittag.

0: Stress raus, kurz vor der Mittagspause an diesem Donnerstag mit Austria 3 Freunde. Einfach gute Musik und natürlich auch die Themen des Tages in Wien und drumherum. Gleich bei uns im Radio Wien Stadtjournal um 12, jetzt mit Thomas Metelko. Hallo.
1: Schönen Vormittag.
0: Unser Aufmacher heute ist quasi ein Leichenfund in Korneuburg. Thomas, was weiß man bisher dazu?
1: Ja, es hat sich einmal der Tatort geändert. Es ist Langenzansdorf. Dort ist die Leiche eines 29-jährigen Wieners gefunden worden, heute früh. Am Vormittag hat die Polizei davon gesprochen, dass sie von einer Gewalttat ausgeht und es gibt mittlerweile auch einen Verdächtigen, den die Polizei festgenommen hat.
0: Mehr Informationen dazu gleich bei uns im Radio Wien Stadtjournal um 12.
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3: Es ist genau 12 Uhr und hier ist Thomas Metelko.
4: Schönen Mittag.
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4: Leiche eines Wieners in Langenzersdorf gefunden, Verdächtiger festgenommen. 24 Polizisten aus Bundesländern zusätzlich im Einsatz gegen Jugendkriminalität in Wien. Das Wiener Wetter ist oft sonnig, sehr heiß und windig. In Langenzersdorf dürfte sich in der Nacht auf heute eine Bluttat ereignet haben. In der Früh ist ein toter Mann entdeckt worden. Die Polizei schließt, wie es nach den ersten Erkenntnissen heißt, ein Gewaltdelikt nicht aus. Robert Salzer mit dem, was man bisher weiß.
6: Die bekannten Fakten sind noch recht mager. Am Morgen um 6.30 Uhr ist die Polizei alarmiert worden. Sie hat in dem Einfamilienhaus in Langenzersdorf im Bezirk Korneuburg einen toten Mann gefunden. Wie der 29-Jährige konkret ums Leben gekommen ist, das ist derzeit noch Teil von Ermittlungen. Es dürfte sich aber um eine Gewalttat gehandelt haben. Ein Verdächtiger aus dem Bezirk Korneuburg im Alter von 18 Jahren ist auch schon verhaftet worden. Die beiden Männer sollen sich in den sozialen Medien kennengelernt haben. Nach ersten Erkenntnissen dürfte es in der Nacht zu einem Streit gekommen sein, der tödlich geendet hat. Die Einvernahmen laufen, mehr gesicherte Informationen gäbe es derzeit nicht, heißt es von der Polizei.
4: Die Bundesregierung hat sich mit Auftritten zu den Rekordtemperaturen in diesen Tagen zurückgehalten. Für den frühen Nachmittag ist dazu allerdings ein ressortübergreifendes Treffen im Bundeslagezentrum im Innenministerium geplant. Felix Nowak aus unserer Innenpolitik-Redaktion. Was ist denn davon zu erwarten?
7: Tatsächlich wohl nicht allzu viel. Vertreterinnen und Vertreter aller Ministerien sollen an dem Termin teilnehmen. Auch der Krisensicherheitsberater der Regierung, Peter Vorhofer, ist dabei, in Summe 20 Leute. Das ist ein Gremium, das sich öfter trifft, um sich über Krisen und mögliche Krisen auszutauschen. Aber es sind eben keine Politikerinnen und Politiker dabei. Und das heißt, dass praktisch keine größeren Beschlüsse möglich sind, maximal Handlungsempfehlungen. Ein Thema werden wohl die großen Probleme in der Landwirtschaft sein, die aufgrund der Trockenheit entstanden sind. Da arbeitet die Regierung an einem Hilfspaket und könnte demnächst auch Details präsentieren. Aber wie gesagt, ein Beschluss bei dem Beamtentreffen am Nachmittag wäre schon eine große Überraschung.
4: Berichtet Felix Nowak. Vielen Dank. Und das Thema Hitze spielt auch bei unserem nächsten Beitrag eine Rolle. Seit Montag müssen 24 Polizistinnen und Polizisten aus den Bundesländern in Wien ihren Dienst ausüben. Der Grund für die Zuteilungen sind Schwerpunkte gegen Jugendkriminalität. Das Innenministerium spricht von einem Routineeinsatz. Anders die Gewerkschaft. Für sie ist die Verstärkung aus den Bundesländern ein deutliches Eingeständnis, dass die Wiener Polizei personell an ihre Grenzen stößt. Ein Grund dafür soll, einmal mehr in diesen Tagen, auch die Hitze sein. Mehr von Petra Thalhammer-Jeschek.
8: Dass jetzt im Sommer 24 Polizistinnen und Polizisten aus den Bundesländern in Wien aushelfen müssen, habe nichts mit der Urlaubszeit zu tun, sondern mit dem Personalmangel, sagt der Wiener Polizeigewerkschafter Walter Strahlhofer von der FSG.
9: Die Kolleginnen und Kollegen laufen der Polizei in Scharen davon. Die Dienststellen sind nicht adäquat. Die Hitzewelle, die wir jetzt da die dritte in diesem Jahr haben, wir haben sehr wenige, gerade Polizeiinspektionen, gerade dort, wo die Polizistinnen und Polizisten mit Uniform und Sicherheitswesten Dienst machen, genau die sind nicht klimatisiert.
8: Nennt der Gewerkschafter einen von mehreren Gründen, wieso für viele der Dienst auf der Polizeiinspektion unattraktiv geworden sei.
9: Aber natürlich sind wir auch schon mit Anträgen aus Wien an den Innenminister herangetreten und wir werden da teilweise halt nur belächelt.
8: Und fordert rasch eine Modernisierung der Wiener Polizeiinspektionen.
4: Noch bis 16. August läuft das Hauptprogramm des Kultursommers Wien. Bei freiem Eintritt gibt es an verschiedenen Orten Musik, Kabarett und Literatur. Und zwar jeweils von Donnerstag bis Sonntag. Florian Drechsel-Burkhardt und Barbara Wackolbinger berichten.
10: Für heuer liegen noch keine Besucherzahlen vor, aber das Konzept scheint aufzugehen. Im vergangenen Jahr sind rund 90.000 Besucherinnen und Besucher gezählt worden. Diese und nächste Woche gibt es noch Programm. Auf 12 Bühnen in 12 Bezirken. Diesen Samstag spielt etwa das Duo Andy Man Wiener Lieder im Reithofer Park im 15. Bezirk. Und am Sonntag ist Ellie Bauer mit ihrem Kabarett Angst am Schrödinger Platz im 22. Bezirk zu Gast. Nächsten Donnerstag präsentiert Rallo Meier seine Tanzperformance Space Acts im Kongresspark im 16. Bezirk. Gegründet wurde das Open-Air-Festival 2020 in der Corona-Pandemie. Laut den Veranstaltern war das Ziel, Künstlerinnen und Künstler finanziell zu unterstützen. Zudem konnte man damals kaum verreisen. Kultur für die Daheimgebliebenen also, die es noch heute gibt.
4: Durch Betrug mit Gold ist in Baden ein Schaden von rund 600.000 Euro entstanden. Mehrere Menschen zwischen 50 und 71 Jahren überließen drei Männern nach Begutachtung in einem vermeintlichen Geschäftslokal ihr Gold. Das versprochene Geld dafür wurde aber nie überwiesen. Das Lokal war nur mehr geschlossen vorzufinden. Das war das Radio Wien Stadtjournal. Weiter geht's mit dem Wetter und Carola Gausterer.
3: Die aktuellen Temperaturen 33 bis 34 Grad. Es bleibt überwiegend sonnig und es wird nochmal so richtig heiß mit bis zu 35 Grad. Es könnte das eine oder andere Wärmegewitter geben. Der Wind weht mäßig bis lebhaft aus Nordwest. Es ist schwül und der Höchstwert, wie gesagt, 35 Grad. Morgen am Freitag ziehen zuerst dichte Wolken über die Stadt und auch Regenschauer können dabei sein. Nach und nach gibt es aber längere sonnige Abschnitte. Der Wind weht lebhaft aus Nordwest bis Nord und am Nachmittag hat es rund 30 Grad morgen. Hier ist die beste Verkehrsinformation der Stadt bei uns auf Radio Wien. 6:06. Niederösterreich 1, Westautobahn Richtung Wien zwischen Pöchlern und Melk ist die Unfallstelle geräumt. Es sind wieder alle Fahrstreifen frei. Und in Wien kommen Sie auch sehr gut voran. Sind uns keine Störungen gemeldet worden. Gute und sichere Fahrt. Kommen Sie gut durch die Mittagspause.
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Mahlzeit, angenehme Mittagsstunde mit Radio Wien. 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

angenehmen Vormittag. Radio Wien ist da kurz vor 12.30 Uhr. Ist es das Wiener Wetter heute oft sonnig, windig, heiß und schwül. Der Höchstwert liegt um 35 Grad. Wir haben jetzt schon 33, 34 Grad. Der Wind weht mäßig bis lebhaft aus Nordwest. Was tut sich auf den Straßen? Kann Sie beruhigen, wenn Sie jetzt gerade ins Auto einsteigen. Sie kommen sehr gut voran, sind uns keine Störungen gemeldet worden. Wir wünschen weiterhin gute und sichere Fahrt. Deshalb gleich zurück zur Musik. Entspannte Mittagsstunde mit Earth, Wind and Fire, Star. Einfach gute Musik hier bei uns auf Radio Wien.

0: stressfrei durch die Mittagspause an diesem sonnigen Donnerstagmittag. Schön, dass Sie den mit uns verbringen.
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0: Ja, wir laden wieder ein ins Kino, diesmal zum Steckerlfisch-Fiasko. So heißt nämlich die 10. Verfilmung der Eberhofer-Reihe nach den beliebten Vorlagen von Bestsellerautorin Rita Falk. Läuft nächste Woche bei uns in den Kinos an und Sie können schon am Mittwochabend dabei sein. Es geht wieder mal rund im Leben von Dorfpolizist Franz Eberhofer. Nicht zuletzt, weil sein Sohn Paul eine außerordentliche Begeisterung fürs Ballett entwickelt.
2: Was willst jetzt du mit einem Tütü?
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0: Also da geht's rund wieder. Steckerlfisch-Fiasko am Mittwochabend in der Radio Wien Kinopremiere im Cineplex Millennium City. Und wir vergeben jetzt die nächsten Tickets, füllen wieder einige Reihen des Kinosaals. Sie werden per E-Mail verständigt, wenn sie jetzt gezogen wurden. Und eine Radio Wien-Hörerin habe ich jetzt am Radio Wien-Telefon und das ist die Lena. Liebe Grüße nach Falkenstein.
6: Hallo, hi.
0: Sie sind mit dabei.
6: Oh mein Gott, ich freue mich riesig. Ich habe noch nie was gewonnen, so
0: jetzt über das
6: Radio oder so.
0: Na dann ist es ja Zeit geworden. Herzlichen Glückwunsch.
6: Dankeschön.
0: Sind Sie so ein Eberhofer-Fan? Weil das ist ja schon die 10. Verfilmung der beliebten Heimatkrimireihe um den Dorfpolizisten Franz Eberhofer. Und das ist, glaube ich, basierend auf dem 12. Roman von Rita Falk.
6: Ich würde sagen, Fan seit Stunde 1. Nämlich schon mit meinem Papa damals. Also wir haben alle Krimis gesehen und jetzt auch den Großteil eigentlich immer im Kino. Ich würde sagen, wir kennen sicher auch die Hälfte der Filme fast auswendig.
0: Mhm.
6: Und den würde ich auch mitnehmen dann ins Kino,
0: ja,
6: natürlich.
0: Super. Perfektes Duo. Ich habe noch keinen einzigen Film gesehen und auch noch nicht den Roman gelesen. Warum sollte man das tun? Warum könnte man jetzt einsteigen einfach so?
6: Klar ist die Vorgeschichte immer ganz gut, aber man kann auch einfach so einsteigen, weil es einfach, es lebt vom Humor, vom Witz und es ist einfach immer ein bisschen skurril. Und es lässt einen ganz viel schmunzeln. Also wenn man eine gute Zeit haben will, mit diesem schönen bayerischen Humor und österreichischer Verstärkung, finde ich das ja auf jeden Fall empfehlenswert.
0: Wir mögen ja das Bayerische, gell? Ganz gern.
6: Genau,
0: ja.
6: Genau.
0: Und man muss auch sagen, gute Besetzung.
6: Das auf jeden Fall.
0: Ja.
6: Also großer Simon Schwarz-Fan auch natürlich schon,
0: genau,
6: immer.
0: Genau, ja. Dann spielt er der Sebastian Betzel mit, die Lisa Maria, genau, Potthoff und die Eisi Gulb. Also hochkarätige Besetzung für den deutschsprachigen Film.
6: Auf jeden Fall.
0: Lena, ihr seid dabei. Ich wünsche euch ganz viel Spaß bei der Radio Wien Kinopremiere.
6: Dankeschön, wir werden Popcorn für euch mitessen.
0: Danke unbedingt und ganz liebe Grüße an den Papa. Tschüss.
6: Richt mal aus. Dankeschön und danke, dass ich gewonnen habe.
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1: Es ist genau 13 Uhr. Hier sind die Nachrichten. Thomas Metelko.
2: Schönen Nachmittag.
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2: Weniger Privatinsolvenzen in Wien. Nordkorea stationiert Raketeneinheit in Russland. Das Wiener Wetter sonnig, windig, heiß. Im ersten Halbjahr hat es in Österreich deutlich mehr Privatinsolvenzen gegeben. Ein Grund dafür ist das Ende einer erleichternden Regelung für Schuldner. Weniger Insolvenzen wurden nur in Kärnten und in Wien verzeichnet. Details von Petra Thalhammer-Jeschek.
4: Trotzdem hat Wien weiterhin die höchste Insolvenzquote mit 13 Fällen auf 10.000 Erwachsene. Anders gesprochen, im ersten Halbjahr entfielen über 1.730 Verfahren auf Wien, was rund ein Drittel aller Privatinsolvenzen des Landes ausmacht. Ähnlich die Situation bei den Unternehmensinsolvenzen. Auch hier entfielen mit über 1.310 mehr als ein Drittel aller österreichischen Firmeninsolvenzen auf Wien. Trotz eines minimalen Rückgangs gegenüber dem Vorjahr weist Wien mit einer Insolvenzquote von fast 16 Insolvenzen je 1.000 Unternehmen unverändert den höchsten Wert Österreichs auf.
2: In Langenzersdorf ist heute früh die Leiche eines Mannes entdeckt worden. Es soll sich um einen 29-jährigen Wiener handeln. Laut Polizei könnte ein Streit eskaliert sein. Ein 18-jähriger Verdächtiger wurde gefasst. Nordkorea hat offenbar begonnen, eine Raketeneinheit im Westen Russlands zu stationieren. Sie ist mit ballistischen Raketen ausgerüstet. Diese sind zwar ungenauer, können aber weiter fliegen als russische Systeme. Robert Zickmund berichtet.
5: Aus dem westrussischen Bezirk Woronesch tauchten zuletzt Satellitenbilder auf, die für den ukrainischen Geheimdienst beweisen, dass Nordkorea beginnt, im großen Stil Raketensysteme des Typs KN-23 und KN-24 sowie deren Abschussrampen an die ukrainische Grenze zu verlegen. Bereits letzte Woche hätte eine KN-23 ein ukrainisches Wohnhaus getroffen und 6 Menschen getötet, so der ukrainische Präsident Volodymyr Zelensky. Diese Raketen haben vor allem eine größere Reichweite als das russische Iskander-System und sind somit gefährlicher. Derzeit fehlt der Ukraine die nötige Munition, um ballistische Raketen abzufangen.
2: Am Tag nach dem Fund einer Sprengstoffdrohne am Flughafen Leipzig gehen Ermittlungen weiter. Es wird ein zweiter unbekannter Gegenstand gesucht, wobei es ebenfalls eine Drohne gewesen sein könnte. Sie war mit einem Frachtflugzeug zusammengestoßen. Das waren die Nachrichten. Weiter geht's jetzt mit dem Wetter und Carola Gausterer.
1: Die aktuelle Temperatur bei uns in Wien jetzt nach der Mittagspause 34 Grad. Es gibt viel Sonne, es gibt auch ein paar Wolkenfelder und ein Wärmegewitter ist nicht ganz ausgeschlossen. Wahrscheinlich bleibt es aber in sehr vielen Bezirken heute trocken. Der Wind weht mäßig bis lebhaft aus Nordwesten. Es ist schwül und der Höchstwert liegt um 35 Grad. Morgen am Freitag ziehen zuerst dichte Wolken über die Stadt und auch Regenschauer können dabei sein. Nach und nach gibt es aber längere sonnige Abschnitte. Der Wind weht lebhaft aus Nordwest bis Nord und am Nachmittag hat es um rund 30 Grad. 3 Minuten nach 13 Uhr, Radio Wien ist da mit der besten Verkehrsinformation der Stadt und es läuft wirklich gut in Wien, in Niederösterreich und auch im Burgenland. Es sind uns keine Störungen gemeldet worden. Gute Fahrt.
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1: Läuft auch bei der Musik. Meghan Trainor gleich für Sie, Neil Sedaka und zum Start U2 mit einem Klassik aus den 80ern, Angel of Harlem. Das ist Radio Wien bei der Arbeit mit einfach guter Musik.

0: Schönen Nachmittag mit Radio Wien, einfach gute Musik. Und einen lauen Sommerabend zwischen Sonnenuntergang, Dämmerung, Museen und Musik, das bietet heute Abend der Verein 08, und zwar im 8. Bezirk in der Josefstadt. Veranstalter Dominik Nostitz sieht dieses abendliche Musikfest in der Pieristengasse, sagen wir mal so, als Hommage an die Erfindung des Klaviers und des Klavierspiels.
1: Und in diesem Sinne setze ich einmal im Jahr einen Flügel auf den Platz und wandle somit auch sozusagen für die Augen und Ohren die Pieristengasse in die Pianistengasse. Flügel ist meistens weiß und rundherum Mobiliar aus Schaumstoff, auf dem man gemütlich sitzen kann. Manche Menschen nehmen inzwischen auch ihre Picknickdecken mit oder sitzen auf den Kirchenstufen. Und so soll der Platz ein bisschen auch eine Begegnungszone sein, wie ein, weiß nicht, ein rituelles Dorffest oder eine Piazza-Stimmung in mediterranen Ländern.
0: Ja, und beim Programm ist für jeden was dabei, von experimentell bis Klassik über Oper bis hin zur Liedermacherei.
1: Heuer habe ich eine Band, die heißt Loose Lips Sink Ships, mit der New Yorker Cellistin und Musikerin Megan Berg. Dann gibt es so quasi eben mediterrane Piazza Italianità von Sofia Tagliani. Weiters Anita Eberwein, die über die vor 100 Jahren geborene Hildegard Knef erzählen und eben vor allem singen wird. Die Hymne der Josefstadt, die einmal von allen, die auf dem Platz sich dann finden, mitgesungen wird. Leichte, spontane Einsätze können auch immer passieren. Das ist eben der Idee des Platzes irgendwie geschuldet und eben dieser Art des Inszenierens.
0: Ja, das Musikfest in der Pieristengasse im 8. Bezirk heute Abend. Beginn ist passend zum Jahr und vor allem zum Sonnenuntergang um 20.26 Uhr und das Ganze natürlich bei freiem Eintritt. Alle Infos bei uns beim Radio Wien Service Point 89 9 95 3.

0: zum Durchschnaufen genau das richtige Tempo an diesem heißen Donnerstagnachmittag. Huey Lewis and the News, If This Is It. Einfach gute Musik bei der Arbeit oder beim Blaumachen heute an diesem Donnerstag. Das Wiener Wetter heute oft sonnig, windig, heiß und vor allem schwül. Der Höchstwert um 35 Grad. Und auf den Straßen kommen Sie aktuell sehr, sehr gut voran. In Wien, in Niederösterreich und auch im Burgenland. Gute Fahrt.
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ganz entspannt durch diesen Donnerstagnachmittag mit einfach guter Musik, Elton John, Crocodile Rock. Und wir gehen ein paar Jahrzehnte zurück zu den Beatles, 8 Days a Week.

0: einfach gute Musik bei der Arbeit an diesem Donnerstag. Es ist genau 14 Uhr. Hier sind die Nachrichten. Thomas Metelko.
1: Schönen Nachmittag.
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1: 55-Jähriger bei Wohnungsbrand in Liesing gestorben. Rumäniens Armee im Kampf gegen russische Drohnen. Das Wiener Wetter heiß, sonnig und windig. Bei einem Zimmerbrand in der Elisenstraße in Liesing ist gestern Vormittag ein Mann gestorben. Der 55-Jährige dürfte eine Rauchgasvergiftung erlitten haben, die zu seinem Tod geführt hat. Nicola Corazza mit Details.
3: Es war gegen 9:45 am Vormittag. Eine Nachbarin alarmierte aufgrund vom Brandgeruch die Berufsfeuerwehr. Als diese bei dem Wohnhaus im 23. Bezirk eintrifft, ist der Wohnungsbrand bereits erloschen, so Polizeisprecherin Irina Steirer.
4: Der Kleinbrand hat sich im Schlafzimmer ereignet und der 55-Jährige konnte im Badezimmer aufgefunden werden.
3: Was den Brand ausgelöst hat, haben die Brandermittler des Landeskriminalamts schnell ermittelt.
4: Nach derzeitigem Ermittlungsstand dürfte der Brand durch eine Zigarette oder eine brennende Kerze ausgelöst worden sein.
3: Weitere Wohnungen sind vom Brand nicht betroffen.
1: Die Zahl der Privatinsolvenzen in Wien ist zwar gesunken, trotzdem entfällt rund ein Drittel aller Privatinsolvenzen österreichweit auf Wien. Ähnlich auch bei den Firmeninsolvenzen, auch hier entfällt rund ein Drittel auf Wien. In Rumänien ist das Militär nicht nur wegen der Hitze im Einsatz. Die Armee hat in den vergangenen Tagen mehrere russische Drohnen abgeschossen. Die Bedrohung durch Drohnen wachse, Rumänien müsse massiv aufrüsten, heißt es. Mehr von Paul Krischei.
5: Rumäniens Verteidigungsminister hat in den vergangenen Tagen einen ungewöhnlichen Militäreinsatz beaufsichtigt, um mehr Kühlwasser zum rumänischen Atomkraftwerk in Cernavoda umzuleiten, sprengte die Armee einen riesigen Felsen aus der Donau heraus. 4 Zentimeter stieg der Wasserpegel der Donau dadurch an, das Atomkraftwerk konnte weiterlaufen. Ein Erfolg. Als Erfolg bezeichnet Verteidigungsminister Radu Miruza auch den Abschuss mehrerer Drohnen, die zuletzt an 3 aufeinanderfolgenden Tagen in den rumänischen Luftraum eindrangen. Die Luftbedrohung durch den Krieg in der benachbarten Ukraine steige. Ohne Zweifel trägt Russland die Schuld dafür, sagt der Verteidigungsminister. Rumänien sei gezwungen, bei der Drohnenabwehr massiv aufzurüsten.
1: Auf den Schutzhütten des Alpenvereins in Österreich wird Wasser knapp. Duschen wird eingeschränkt und vermehrt auf Trockentoiletten gesetzt. Bleiben Niederschläge weiter aus, müssen laut Alpenverein einzelne Hütten die Saison sogar frühzeitig beenden. Das waren die Nachrichten. Weiter zum Wetter und Carola Gaustra.
0: Die aktuelle Temperatur 35 Grad. Zur Sonne gesellen sich jetzt immer öfter Wolkenfelder und ein Wärmegewitter ist nicht ganz ausgeschlossen heute Nachmittag bzw. am Abend. Aber wahrscheinlich bleibt es in vielen Bezirken trocken. Der Wind weht mäßig bis lebhaft aus Nordwest. Morgen am Freitag ziehen zuerst dichte Wolken über die Stadt und auch Regenschauer können dabei sein. Nach und nach gibt es ein längere sonnige Abschnitte. Der Wind weht lebhaft aus Nordwest bis Nord und am Nachmittag hat es um rund 30 Grad. 4 Minuten nach 14 Uhr und ich kann Sie beruhigen, wenn Sie jetzt ins Auto steigen, alles in Ordnung auf den Straßen in Wien, in Niederösterreich und auch im Burgenland. Sie kommen überall störungsfrei voran. Wir wünschen weiterhin gute und sichere Fahrt und einen entspannten Nachmittag bei uns.
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0: Es ist Donnerstag, der 6. August, 15 Uhr. Die Infos zum Tag hat für Sie Thomas Metelko.
1: Schönen Nachmittag.
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1: Gewalt am Arbeitsplatz steigt besorgniserregend. Positive Bilanz für Wiens 160 Fahrradpolizisten. Das Wiener Wetter sonnig, windig und heiß. Es gibt immer mehr Angriffe, Drohungen oder sexuelle Belästigung am Arbeitsplatz. Die aktuellen Zahlen der Allgemeinen Unfallversicherungsanstalt AUVA zeigen eine klare Entwicklung. Volker Obermeier aus unserer Wirtschaftsredaktion, inwieweit hat sich denn die Lage verschlimmert?
3: Der Anstieg der registrierten Fälle gilt als besorgniserregend. An die 1750 Übergriffe wurden im Vorjahr gemeldet, nur bei der AUVA macht an die 5 Fälle pro Tag. Und das sind nur jene aufgrund von körperlicher Gewalt, die einen Krankenstand zur Folge hatten. Besonders betroffen sind vor allem Frauen, die im Gesundheits- und Sozialbereich arbeiten. Und in 2 von 3 Fällen sind die Verursacher Kunden und Patientinnen.
1: Und wie sehen nun die Forderungen von AUVA und Arbeitnehmervertretern aus, um diese Zahl von eben gerade körperlicher Gewalt am Arbeitsplatz wenigstens zu verringern?
3: Nun, zum einen müssten die Arbeitgeber ihre Fürsorgepflichten deutlich ernster nehmen. Auch brauche es mehr Vorbeugung, damit es erst gar nicht zu Übergriffen kommt. Da können Schulungen ebenso helfen wie ganz klare Meldevorgänge. Weitere Vorschläge, besserer Arbeitnehmerschutz, mehr Personal und auch strengere Strafen, damit Gewalt im Job nicht Teil des Berufsrisikos wird.
1: Eine lange Liste an Forderungen also. Danke, Volker Obermeier. In Rumänien ist die Armee an 2 Fronten im Einsatz. Einerseits hat sie zur Versorgung eines Atomkraftwerks mit Kühlwasser einen riesigen Felsen in der Donau gesprengt. Militärisch meldete die rumänische Armee den Abschuss mehrerer russischer Drohnen. In Österreich sind aktuell rund 450 Fahrradpolizisten und Polizistinnen unterwegs. Innenminister Karner will die Zahl vergrößern. Zunächst aber legte das Ministerium jetzt eine Bilanz zur Fahrradpolizei vor. Details von Werner Trinker.
4: Radwege, Fußgängerzonen, Parkanlagen, das sind die Bereiche, wo die Fahrradpolizistinnen und Polizisten vor allem unterwegs sind. Mittlerweile sind in allen 9 Bundesländern speziell ausgebildete Fahrradpolizisten im Einsatz, die meisten mit 160 Personen in Wien, gefolgt von Oberösterreich und Niederösterreich. Seit einigen Jahren sind die radelnden Polizisten auch besser ausgestattet mit einer Sommer- und Winterausrüstung und die Räder verfügen über ein Blaulicht. Vor allem in Wien werden die Fahrradpolizisten auch verstärkt bei Großereignissen, Demonstrationen oder etwa Fußballspielen eingesetzt. Allein dafür wurden von den Wiener Radpolizisten im Vorjahr 1600 Einsatzstunden erbracht. Insgesamt wurden im Vorjahr über 10.000 Organstrafmandate von den Fahrradpolizisten ausgestellt und über 21.000 sonstige polizeiliche Maßnahmen gesetzt, so das Innenministerium.
1: Kein Brand aus gibt es beim Brand im Föhrenwald St. Egiden am Steinfeld im Bezirk Neunkirchen. 300 Feuerwehrleute und 6 Hubschrauber sind weiter im Einsatz. Das Problem ist der Wind, der die Glutnester immer wieder anfacht. Das waren die Nachrichten. Weiter zum Wetter, jetzt mit Tom Thurger.
0: 33 bis 35 Grad hat es aktuell. Nach und nach wird sich die Sonne schon langsam verabschieden, immer mehr Wolken am Himmel und auch das ein oder andere Wärmegewitter ist dann nicht ganz ausgeschlossen. Höchstwert jetzt erreicht schwüle 35 Grad. In der Nacht kann es auch immer wieder kurz mal regnen. Die Tiefstwerte sind da zwischen 19 und 23 Grad. Morgen, ja, vorsichtig formuliert, mal keine große Hitze mehr. Trotzdem wären es wieder um die 30 Grad. In der Früh kann es da und dort auch noch ein bisschen tröpfeln. Nach und nach setzt sich dann aber die Sonne durch. Radio Wien um 15.04 Uhr mit der besten Verkehrsinformation der Stadt. Heidi Miesow schaut gerade ganz gut aus.
5: So ist es. Im Großen und Ganzen sollten Sie gut vorankommen. Eine Grenzwartezeit hätte ich, und zwar bei Drasenhofen. Da warten Sie 20 Minuten auf die Ausreise nach Tschechien. Gute Fahrt.
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1: 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Kastel oder Kabine?
2: Kastel,
1: bitte. Bitte sehr. Die Wassertemperatur beträgt 25 Grad.
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0: Der Donnerstagnachmittag auf Radio Wien. Schön, dass Sie bei uns sind. Die ASFINAG hält ja bekanntlich die Autobahnen sauber und findet dabei immer wieder Erstaunliches. Von Zigarettenstummeln und Urinflaschen bis hin zu ganzen Küchen- und Wohnzimmermöbeln. Radio Wien-Reporter Haji Bankhofer ist unterwegs mit dem Reinigungsteam der ASFINAG und da tauchen immer wieder auch kuriose Fundstücke auf.
1: Sind weitere Herren von der ASFINAG dazukommen, den Robert Eigner habe ich gerade kennengelernt und den Patrick. Ihr macht das schon ganz lang und Saubermacher auf der Autobahn ist teilweise amüsant, aber vor allem sehr anstrengend und auch nicht ungefährlich natürlich.
2: Ja, das stimmt. Ziemlich warm heute zum Beispiel. Und ja, man muss halt aufpassen, wo man sich bewegt, wie man auf der Straße sich halt verhaltet.
1: Das Kollisionsei ist auch schon ein großartiger Schutz, aber interessant ist natürlich auch, was man alles findet.
3: Ja,
1: da habe ich halt schon gestaunt.
3: Da sind unmöglichsten Dinge dabei. Hin und wieder fangen sogar irgendwo Paradeisstauden zum Wachsen an. Oder ja, es sind halt die Urinflaschen von den Lkw-Chauffeur. Hin und wieder illegale Ablagerungen von Wohnzimmerverbauten oder Kücheneinrichtungen.
1: Was war das Aufregendste, was Sie schon gefunden haben?
2: Ich muss ehrlich sagen, wir finden sehr viel Camagra zum Beispiel.
1: Was ist Camagra?
2: Was ich weiß, ein Potenzmittel.
1: Ah!
2: Ja, zum Beispiel.
1: Okay, okay, okay. Ich tue natürlich so, als würde ich das nicht wissen. Freund hat mir erzählt. Das ist interessant.
2: Ja, zum Beispiel. Wir haben wirklich alles. Wir haben auch schon gefunden, ein Gefriertruchen voll mit Geschirr.
1: Okay.
2: Zum Beispiel.
1: Ja.
2: Oder Sexspielzeug zum Beispiel. Das sind,
1: was ja weniger vorkommt, ist, das liegt am Pfand, Dosen.
3: Jein.
1: Aber auch nicht keine mehr.
3: Es ist vielleicht ein bisschen besser geworden, aber es liegt nach wie vor genug um.
1: Fahren Sie nachher Dienst dann immer zum Automaten?
3: Nein, weil das ist alles Firmeneigentum, also das geht uns nichts an.
1: Haji Bankhofer, Radio Wien.
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2: Hallo am Donnerstag, den 6. August, gleich 4:30 Uhr, 15.30 Uhr. Wir schauen aufs Wiener Wetter, da sind es aktuell 33 bis 35 Grad in der Stadt. Damit sind auch die Höchstwerte für heute erreicht. Nach und nach werden jetzt immer mehr Wolken am Himmel auftauchen und dass auch das ein oder andere stationäre Wärmegewitter ist nicht ganz ausgeschlossen. In der Nacht ist es auch nicht durchgehend trocken, da kühlt es ab auf 19 bis 23 Grad. Und morgen in der Früh ist es, ja, auch noch mal hin und wieder ein bisschen mit Tröpfeln verbunden. Ansonsten untertags nicht mehr so heiß, aber immer noch heiß. Um die 30 Grad wird es geben. Und im Laufe des Tages schaut dann auch die Sonne raus. Radio Wien um 15.30 Uhr mit der besten Verkehrsinformation der Stadt. Heidi Miesow, da ist sie, die Tangentenmeldung.
3: Ja, da ist sie wieder. Und zwar in Richtung Kagran beim Knoten Prater. Kurz vor der Abfahrt zur A4 stadtauswärts hat ein Auto eine Panne und blockiert die Verzögerungsspur. Und noch eine Grenzwartezeit vor Drasenhofen, da warten Sie 20 Minuten auf die Ausreise nach Tschechien. Gute Fahrt.
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0: Einfach gut, die Musik auf Radio Wien am Donnerstagnachmittag.
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0: Ja, manchmal tut es einfach gut, für eine Nacht den eigenen Alltag zu entkommen, zu entfliehen. Und darum verschlossen wir ja diese Woche hier auf Radio Wien jeden Tag eine Nacht in einem Wiener Hotel. Frühstück und auch Klimaanlage sind inklusive. Einen sehr schönen Anlass, wie ich finde, hat dafür Radio Wien-Hörerin Barbara aus Eichgraben. Hallo.
3: Hallo.
0: Warum haben denn gerade Sie bei uns sich gemeldet und denken, na, ich brauche diese Nacht unbedingt im Hotel?
3: Ich habe mich gemeldet, weil ich am Montag den 30. Hochzeitstag mit meinem Mann feiere.
0: Was jetzt? Kommenden Montag?
3: Und, ja, genau, am 10.8.
0: Ah, schön. Das ist der 30. Ja. Okay, das heißt, und Sie sind jetzt aus Eichgraben, das heißt, Sie sind nicht in Wien daheim und können quasi dann genau. Urlaub von Eichgraben in Wien machen.
3: Ja, genau.
0: Ja, das ergibt sich ja doch wunderbar. Ich meine, es ist nicht so die Weltreise, aber das ist doch eine schöne Distanz, die man überbrücken kann dafür.
3: Einen schönen Tag machen, genau.
0: Also Hotelübernachtung in quasi der eigenen Stadt, wie oft haben Sie das schon gemacht?
3: Noch nie.
0: Oh ja, na bitte, gleich zwei Fliegen mit einer Klappe, ein Hochzeitstag und dann das auch noch. Herzlichen Glückwunsch, Sie dürfen im Hotel übernachten. Sie haben 7 Tage Zeit, das einzulösen. Der Montag fällt in die 7 Tage, vielleicht nutzen Sie das ja genau für diesen Tag dann auch gleich auf.
3: Ich glaube, das legen wir gleich so, ja.
0: Wissen Sie übrigens, welche Hochzeit, das ist die 30., der 30. Hochzeitstag?
3: Na, ich habe überlegt, aber vielleicht.
0: Na, vielleicht wollen Sie ein paar Perlenschmuckketten mitnehmen.
3: Das ist
0: die Perlenhochzeit, genau. Sie freuen sich auf jeden Fall über eine Nacht im Hotel Shani Uno City.
3: Vielen Dank.
0: Wie gesagt, gerne am Montag, aber für 7 Tage lang ist dieses Zimmer für eine Nacht für Sie reserviert. Und wenn Sie spontan sind, machen Sie es heute. Aber ich glaube, der Montag passt schon ganz gut.
3: Ja.
0: Wunderbar. Barbara.
3: Kann meinen Mann überraschen.
0: Aha, der weiß noch gar nichts. Na, dann bitte. Dann spielen Sie ihm das in der Radio Wien App vor. Unser kurzes Gespräch, dann freut er sich sicher. Wünsche Ihnen und Ihrem Mann eine schöne Zeit im Hotel. Genießen Sie es und feiern es richtig, so dass die Bude kracht.
3: Ja, danke. Herzlichen Dank.
0: Alles Liebe, Barbara.
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4: Donnerstag, der 6. August, es ist 16 Uhr. Die Infos zum Tag hat für Sie Thomas Metelko.
5: Schönen Nachmittag.
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5: Hitze lässt Einnahmen-Ausgabenschere bei Gastronomen weit aufgehen. Kultursommer Wien auf 12 Bühnen in der Endphase. Das Wiener Wetter sonnig, windig, sehr heiß. Die Hitze der vergangenen Tage hat auch die Gastronomie deutlich zu spüren bekommen. In einigen Lokalen sind die Gäste ganz ausgeblieben. Das schlägt sich auch in den Gewinnen nieder, sagt Franz Berntaler, Geschäftsführer der Kulinarius-Gruppe, die Gastro- und Hotelleriebetriebe berät.
7: Bei den Umsätzen haben wir es jetzt auch durch mehrere Stellungnahmen gehört, dass die stark reduziert sind. Bei den Kosten ist es auf der anderen Seite so, dass durch gestiegene Energiekosten, Stichwort Klimaanlagen, auch durch gestiegene Lebensmittelpreise klarerweise, weil wir hören ja auch, dass die Landwirtschaft sehr unter der Situation leidet. Also wir haben mehrere Kostenfaktoren, die sich im Moment erhöhen und damit geht die Schere auseinander zwischen Einnahmen und Ausgaben,
5: sagt Gastroberater Franz Berntaler. Der Iran steht nach eigenen Angaben kurz vor einer Einigung mit dem Oman über die Schifffahrt durch die Straße von Hormuz. Man habe sich auf die Routen geeinigt, heißt es. Die USA sollen an den Gesprächen nicht beteiligt gewesen sein. Immer mehr Menschen in Österreich erleben am Arbeitsplatz Gewalt und Belästigung. So gab es im Vorjahr 5 Fälle von körperlicher Gewalt, die einen Krankenstand zur Folge hatten. Und zwar pro Tag. Besonders betroffen sind Frauen im Gesundheits- und Sozialbereich. Noch bis 16. August läuft das Hauptprogramm des Kultursommers Wien. Bei freiem Eintritt gibt es an verschiedenen Orten Musik, Kabarett und Literatur. Und zwar jeweils von Donnerstag bis Sonntag. Florian Drechsel-Burkhardt und Barbara Wackolwinger berichten.
8: Für heuer liegen noch keine Besucherzahlen vor, aber das Konzept scheint aufzugehen. Im vergangenen Jahr sind rund 90.000 Besucherinnen und Besucher gezählt worden. Diese und nächste Woche gibt es noch Programm. Auf 12 Bühnen in 12 Bezirken. Diesen Samstag spielt etwa das Duo Andy Man Wiener Lieder im Reithofer Park im 15. Bezirk. Und am Sonntag ist Ellie Bauer mit ihrem Kabarett Angst am Schrödinger Platz im 22. Bezirk zu Gast. Nächsten Donnerstag präsentiert Rallo Meier seine Tanzperformance Space Acts im Kongresspark im 16. Bezirk. Gegründet wurde das Open Air Festival 2020 in der Corona-Pandemie. Laut den Veranstaltern war das Ziel, Künstlerinnen und Künstler finanziell zu unterstützen. Zudem konnte man damals kaum verreisen. Kultur für die Daheimgebliebenen also, die es noch heute gibt.
5: Das waren die Nachrichten. Weiter zum Wetter und Tom Torger.
4: 33 bis 35 Grad sind es aktuell. Damit ist der Höchstwert für heute erreicht. Jetzt geht es dann bald langsam wieder runter, auch weil die Sonne ein bisschen weg ist. Nach und nach kommen nämlich immer mehr Wolken am Himmel über die Stadt. Auch das ein oder andere Wärmegewitter lokal ist nicht ganz ausgeschlossen. In der Nacht ist es auch nicht durchgehend trocken. Es werden zwischen 19 und 23 Grad erwartet. Morgen dann ist es wieder heiß, aber nicht mehr so heiß, muss man sagen. Um die 30 Grad morgen das Maximale. In der Früh kann es dazu auch noch da und dort mal ein bisschen tröpfeln. Und im Laufe des Tages schaut dann auch die Sonne raus. Heute Wien um 16.04 Uhr mit der besten Verkehrsinformation der Stadt und einem Plus von 10 Minuten, Heidi.
9: Auf der Tangente. Und zwar in Richtung Kagran vom Lahrbergtunnel bis zum Knotenprater. Und fast 30 Minuten sind sie am äußeren Landstraßegürtel. Und zwar nach einem Unfall kurz vor der Gegerstraße. Gute und sichere Fahrt.
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4: Schönen Nachmittag.

0: Das ist Radio Wien am Donnerstagnachmittag. Es ist 4:12. Hochbetrieb ist derzeit am Flughafen Wien. Der Sommer ist ja noch traditionell die Zeit, wo die meisten Passagiere abgefertigt werden. Schlangen beim Check-in sind da gang und gäbe, aber die lassen sich vermeiden, wenn Sie zum Beispiel schon zu Hause online einchecken und dann auch die Bordkarte digital am Handy haben. Super zum Zeitsparen ist das vom Abflug, aber es geht sogar noch ein bisschen effizienter. Mit dem Tipp vom Sprecher des Wiener Flughafens, Peter Kellemann, noch ein Tipp nämlich.
1: Es empfiehlt sich, einen Screenshot von der Bordkarte zu machen, damit man, wenn man dann mit den verschiedenen Kontrollen am Flughafen kommt, die Bordkarte sehr schnell parat hat. Und ein Screenshot gespeichert am Handy ist natürlich schneller und kurzfristiger, als wenn man eine Internetverbindung braucht, um irgendwo wieder eine Bordkarte oder eine E-Mail abrufen zu können.
0: Mit den Worten von Peter Kellemann höre ich ein bisschen auch meine Frau, weil die macht das seit Jahren und muss dann immer auf mich warten. Aber gut, vielleicht schaffe ich es ja dieses Jahr, einfach einen Screenshot zu machen. Dann sind wir schneller durch und schneller im Urlaub. Schönen Sommer.

0: Das ist Radio Wien am Donnerstagnachmittag. Wir schauen direkt zur besten Verkehrsinformation der Stadt und Heidi Miesow. Tangente bedeutet aktuell 10 Minuten Zeitverlust.
1: Und zwar in Richtung Kagran. Zwischen dem Absbergtunnel und dem Gürtel ist nach einem Unfall die Überholspur blockiert. Und fast 30 Minuten verlieren Sie am äußeren Landstraßegürtel. Und zwar nach einem Unfall kurz vor der Gigastraße. Gute Fahrt.
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0: Geht gleich weiter mit einfach guter Musik von den Counting Crows. Davor ist jetzt einmal erst 5:30, 16.30 Uhr am Donnerstag, den 6. August. Die Radio Wien Schlagzeilen hat für Sie Thomas Metelko.
1: Schönen Nachmittag. Ein Großeinsatz der Polizei läuft derzeit rund um eine Filiale des Dorotheums in Währing. Das Gebiet rundherum ist weiträumig abgesperrt. Medien berichten von einem bewaffneten Raubüberfall. In Langenzersdorf im Bezirk Korneuburg ist heute früh die Leiche eines 29-jährigen Wieners gefunden worden. Die Polizei geht von einem gewaltsamen Tod aus. Ein 18-jähriger Verdächtiger ist festgenommen worden. Der Waldbrand im Föhrenwald im Bezirk Neunkirchen wird weiter bekämpft. 300 Feuerwehrleute und 6 Hubschrauber bekämpfen noch Glutnester. Ein endgültiges Brandaus soll erst in einigen Tagen erfolgen können. Soweit die Schlagzeilen, weiter zum Wetter und Tom Thurger.
0: Schwüle 33 bis 35 Grad hat es aktuell. Es ist der Höchstwert für heute. Jetzt wird es dann bald auch wieder etwas hinuntergehen. Nach und nach sind jetzt auch immer mehr dichtere Wolken am Himmel. Auch ein Wärmegewitter ist lokal nicht ganz ausgeschlossen in den Abendstunden. In der Nacht ist es dann auch nicht durchgehend trocken. Temperaturen gehen runter auf 19 bis 23 Grad. Morgen ist es dann wieder heiß, aber nicht mehr so heiß wie zuletzt. 30 Grad ist da morgen das Maximum. In der Früh kann es da und dort auch noch manchmal tröpfeln. Im Laufe des Tages kommt dann aber die Sonne raus.
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0: 16.31 Uhr, die beste Verkehrsinformation der Stadt mit Heidi Miesows. Da fängt der Nachmittagsverkehr schon langsam an auf der Tangente, Heidi.
4: So ist es. Sie verlieren 15 Minuten und zwar in Richtung Kegram zwischen dem Absbergtunnel und dem Gürtel. Da ist nach einem Unfall die Überholspur blockiert. In Richtung Graz ist kurz vor dem Knotenbrater nach einem Unfall der rechte Fahrstreifen blockiert und auch hier Stau. Die Währinger Straße ist zwischen dem Gürtel und dem Aumann

0: Parkplatz gesperrt. Grund ist ein Polizeieinsatz. Ausweichen können Sie zum Beispiel über die Kreuzgasse. Und Stau gibt's auch noch am äußeren Landstraßegürtel. Und zwar nach einem Unfall kurz vor der Gigerstraße. Kommen Sie gut und vor allem sicher an Ihr Ziel.
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0: Radio Wien mit einfach guter Musik am Donnerstagnachmittag. Qualifikationsabend zur Conference League heute Abend für beide Wiener Clubs. Die Austria ist in Rumänien unterwegs und Rapid hat seine Europacup-Premiere in Estland, Martin Lang.
1: Temperaturen um die 20 Grad, leicht windige Verhältnisse hat Rapid im Nationalstadion von Estland in Tallinn gegen den Conference League-Gegner Paide, eine Kleinstadt etwa 100 Kilometer von Tallinn entfernt. Und die Hütteldorfer sind natürlich in einer klaren Favoritenrolle, Ercan Karan.
2: Wenn man hier auswärts ein gutes Ergebnis holt, ist natürlich besser fürs Rückspiel, aber wie gesagt, sind 90 Minuten, kann vieles passieren. Wir müssen alles geben, dass nichts passiert, dass wir es souverän spielen und wie gesagt, die Leistung muss passen.
1: Ab 18 Uhr Spielbeginn für Rapid, live auf Radio Wien, live in UF1. Danach spielt die Wiener Austria ab 19.30 Uhr in der Conference League Qualifikation auswärts gegen Beta Jerusalem. Austria-Trainer Stefan Hell muss auf den verletzten Eggestein verzichten. Alex Dragovic ist nach seiner Gehirnerschütterung vorläufig vermutlich nur auf der Bank. Wenn er spielt, dann mit einem speziellen Kopfschutz. Und Beta Jerusalem hat ja sein Europacup-Ausweichquartier in Ploiești, nördlich von Bukarest, Austria-Trainer Stefan Hell.
3: Trotzdem ist es eine spezielle Atmosphäre, wenn man internationale Spiele bestreitet. Und zum einen würden wir natürlich selbst sehr aggressiv vorne draufgehen in die richtigen Momente, aber auch dann wieder im richtigen Moment stabil stehen und auch auf Konter lauern.
1: Der Austria spielt ab 19.30 Uhr und in der Europa League Qualifikation spielt Salzburg ab 19 Uhr zu Hause gegen Paphos. Und bei der Schwimmeuropameisterschaft in Paris erreichen die Wiener Wasserspringer Anton Knoll und Dariusz Lofti im Turmspringen das Finale als 10. und 11. Und damit sind beide unter den besten 12. Das EM-Finale im Turmspringen gibt es ab 18.45 Uhr live in

0: 25, das ist die aktuelle Zahl, was die Tangente betrifft, Heidi.
1: Und zwar in Richtung Kegran zwischen der Hansungkurve und dem Knotenprater. Die Unfallstelle, die ist aber geräumt. In Richtung Graz ist kurz vor dem Knotenprater nach einem Unfall der rechte Fahrstreifen blockiert. Da gibt Stau bis Stadlau und 15 Minuten Zeitverlust. Die Währinger Straße ist zwischen dem Gürtel und dem Aumannplatz gesperrt. Grund ist ein Polizeieinsatz. Ausweichen können Sie zum Beispiel über die Kreuzgasse. Die Straßenbahnlinie 38, die wird in diesem Bereich in beiden Richtungen umgeleitet. Und 10 Minuten länger dauert es auch noch am äußeren Landstraßengürtel. Gute Fahrt.
0: Knappe Viertelstunde noch, dann gibt es schon wieder das nächste Info-Update.

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2: 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Das ist der Donnerstag am 6. August um 17 Uhr. Die Infos zum Tag hat für Sie Thomas Metelko.
3: Schönen Nachmittag.
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3: Großeinsatz der Wiener Polizei in Währing, mögliche Geiselnahme in Dorotheumsfiliale. Einsatz der Feuerwehren bei Brand im Föhrenwald in Niederösterreich dauert an. Das Wiener Wetter morgen wird nicht mehr so heiß. Im 18. Bezirk in Wien, in Währing, läuft derzeit ein Großeinsatz der Wiener Polizei. Das Gebiet rund um eine Filiale des Dorotheums in der Währinger Straße ist großräumig abgeriegelt. Es heißt, es könnte sich um einen bewaffneten Raubüberfall, möglicherweise auch um eine Geiselnahme handeln. Was bisher bekannt ist, berichtet Florian Sekira aus Währing.
5: Die Lage hier im 18. Bezirk ist für uns von außen noch sehr unübersehbar. Auf jeden Fall ist das Gebiet rund um das Dorotheum in der Währinger Straße 134 großräumig abgeriegelt. Die Polizei ist hier mit Helmen, mit einem riesen Aufgebot, mit Gewehren im Anschlag und viel mehr kann man ehrlich gesagt jetzt von hier noch gar nicht sagen, weil inhaltlich lässt die Polizei keine wirklichen Informationen raus. Es heißt, dass der Alarm um 15 Uhr in etwa ausgelöst wurde. Eine Geiselnahme, wie sie medial berichtet wird, wird von der Polizei nicht bestätigt, aber auch nicht dementiert. Nachdem der Polizeieinsatz immer noch in dieser Größenordnung läuft, ist wohl anzunehmen, dass zumindest Täter noch im Gebäude sind.
3: Seit Montag müssen 24 Polizisten aus den Bundesländern in Wien ihren Dienst ausüben. Sie unterstützen laut Innenministerium routinemäßig die Wiener Polizei bei ihrem Kampf gegen Jugendkriminalität. Anders die Gewerkschaft. Für sie ist die Verstärkung aus den Bundesländern ein Eingeständnis des Personalmangels in Wien. Mehr von Bernd Matschedolnik.
6: Dass jetzt im Sommer 24 Polizistinnen und Polizisten aus den Bundesländern in Wien aushelfen müssen, habe nichts mit der Urlaubszeit zu tun, sondern mit dem Personalmangel, sagt der Wiener Polizeigewerkschafter Walter Strahlhofer von der FSG.
7: Kolleginnen und Kollegen laufen der Polizei in Scharen davon. Die Dienststellen sind nicht adäquat. Die Hitzewelle, die wir jetzt da die dritte in diesem Jahr haben, wir haben sehr wenige, gerade Polizeiinspektionen, gerade dort, wo die Polizistinnen und Polizisten mit Uniform und Sicherheitswesten Dienst machen, genau die sind nicht klimatisiert.
6: Nennt der Gewerkschafter einen von mehreren Gründen, wieso für viele der Dienst auf der Polizeiinspektion unattraktiv geworden sei.
7: Aber natürlich sind wir auch schon mit Anträgen aus Wien an den Innenminister herangetreten und wir werden da teilweise halt nur belächelt.
6: Und fordert rasch eine Modernisierung der Wiener Polizeiinspektionen.
3: Neue Ermittlungen gibt es um SOS Kinderdorf. Wie die Tageszeitung Kurier berichtet, sollen Kinder aus Panama nach Österreich gebracht und hier missbraucht worden sein. Die Staatsanwaltschaft Innsbruck prüft einen Anfangsverdacht. Annabel Amine berichtet.
8: Auslöser ist ein fast tausendseitiger Abschlussbericht einer unabhängigen Kommission, der in seiner vollen Länge jahrelang unter Verschluss war und erst mit Bekanntwerden der Vorwürfe im Herbst an die Staatsanwaltschaft übermittelt wurde. Darin geht es um zwei Jugendliche aus Panama. Eine Frau soll als Jugendliche in Panama missbraucht worden sein und ein Bursch soll nach seiner Ankunft in Österreich spurlos verschwunden sein, berichtet der Kurier. Die Staatsanwaltschaft Innsbruck prüft nun den Verdacht, dass die Kinder unter dem Vorwand von Ausbildungsmöglichkeiten nach Österreich gebracht und hier erneut missbraucht worden sein sollen. Eine Anfrage an SOS Kinderdorf dazu blieb bisher unbeantwortet. Parallel dazu laufen die Ermittlungen der Staatsanwaltschaft Klagenfurt. Ein Vorhabensbericht wurde der Oberstaatsanwaltschaft Graz übermittelt. Darin geht es unter anderem um die Vorwürfe gegen den ehemaligen Präsidenten von SOS Kinderdorf, Helmut Kutin.
3: Ein ressortübergreifendes Treffen im Bundeslagezentrum hat sich heute mit Hitze und deren Auswirkungen in Österreich beschäftigt. Aktuell habe man die Lage im Griff, solle aber Wasser sparen und kein Feuer entzünden, sagte der Krisenkoordinator der Regierung, Peter Vorhofer, danach. Der mittelfristige Ausblick auf die Trockenheit sei aber weniger rosig. Es zeichne sich auch für den Rest des Jahres keine Entspannung bei Temperaturen und Niederschlägen ab, hieß es nach dem Treffen. Der Brand im Föhrenwald im Bezirk Neunkirchen in Niederösterreich ist mittlerweile unter Kontrolle. Die Nachlöscharbeiten der Feuerwehr dauern aber noch an. Sie werden sogar noch Tage dauern, sagt Landesfeuerwehrkommandant Dietmar Pfarrer-Fellner. Das Aufspüren und Löschen von Glutnestern ist derzeit die Hauptaufgabe. Ursula Köhler mit dem aktuellen Stand.
9: Schwarzer Boden, schwarze Baumstümpfe, stellenweise steigen kleine Rauchfähnchen auf. Dort schlägt David Heisenberger von der Feuerwehr Mönchkirchen ein Loch in den Boden und sofort sieht man die Glut, die an dieser Stelle noch glimmt und die jederzeit wieder aufflackern kann.
10: Wir löschen jetzt vor allem die Brandränder an, also da entlang der Wiese und entlang des Jungwaldes, damit halt die Ausbreitung dann endgültig ausgeschlossen ist. Es wird aber wahrscheinlich die nächsten paar Tage und Wochen noch immer wieder zu Aufflammungen kommen.
9: Ein zweiter Feuerwehrmann löscht die Stelle mit dem Wasser aus seinem Löschrucksack und weiter geht es zur nächsten Rauchfahne. 100 Hektar Waldboden müssen so im wahrsten Sinn des Wortes durchgeackert werden, denn kräftiger anhaltender Regen, der den Feuerwehrleuten die Arbeit abnehmen würde, ist hier weiter nicht in Sicht.
3: Das war das Radio Wien Stadtjournal. Weiter geht's mit dem Wetter und Tom Torger.
2: Und nach wie vor über 30 Grad, 31 bis 35 Grad sind es in der Stadt. Nach und nach schließt sich jetzt aber die Wolkendecke und es wird auch das ein oder andere Wärmegewitter in der Stadt geben. Nicht überall, aber lokal. In der Nacht ist es dann auch nicht durchgehend trocken. Es werden zwischen 19 und 23 Grad und morgen wird es dann ja, bis zum 30er gehen und dann ist aber Schluss, wird nicht mehr drüber gehen. In der Früh kann es da und dort auch nochmal tröpfeln. Und im Laufe des Tages schaut dann die Sonne raus. 17.06 Uhr, Radio Wien mit der besten Verkehrsinformation der Stadt. Und auch hier spielt die Zahl 30 eine Rolle, nämlich 30 Minuten länger aktuell auf der Tangente, Heidi.
11: Nämlich in Richtung Kagran zwischen der Hansumkurve und dem Knoten Prater. In Richtung Graz ist kurz vor dem Knoten Prater nach einem Unfall der rechte Fahrstreifen blockiert. Da gibt Stau bis Stadtlau und 20 Minuten Zeitverlust. Die Währinger Straße ist zwischen dem Gürtel und dem Aumannplatz wegen des Polizeieinsatzes weiterhin gesperrt. Ausweichen können Sie zum Beispiel über die Kreuzgasse. Die Straßenbahnlinie 38, die wird in diesem Bereich in beiden Richtungen umgeleitet. Weiterhin gute und vor allem sichere Fahrt.
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2: Wir nehmen Sie gleich mit ins Kino, schauen uns da nämlich an, was da so alles anläuft heute. Bis gleich, schönen Donnerstagnachmittag. Everybody.

0: Radio Wien am Donnerstagnachmittag, 10 nach 5 ist es. Kurze Frage an der Stelle, sind Sie Spezialist, Spezialistin für Verkehr? War heute schon Thema.
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2: Der Haji war unterwegs mit der Asfinag beim Müll einsammeln.
3: Ja, und die wichtigsten Wiener Stadtautobahnen habe ich von der Caro gelernt. A23 Südosttangente und A22 die Donau-Uferautobahn.
4: Ja, sehr gut. Meistbefahrenen in Europa, glaube ich sogar.
2: Die Tangente, ja.
4: Fahren wirklich viele Autos drüber jeden Tag. Und in der Frage zum Tag geht es auch darum.
2: Ja, Wolfgang, wir wollen von Ihnen wissen, wie heißt denn die Brücke, auf der die A23 die Donauinsel und auch die neue Donau überquert?
5: Der Praterbrücke. Das weiß zwar kein Mensch, wie sie heißt, aber der Verkehrsfunk erklärt einem ja täglich mehrmals.
2: Das hat sich schon im Gehirn eingebrannt, oder? Wenn man da auf die Tangente aufhört, jösses, na, Stau gibt es da fast jeden Tag. Lieber
5: da
2: Wolfgang.
5: Muss man nicht googeln, gar nicht.
2: Nein, da muss man nichts googeln. Das habe ich gewusst, dass das sehr, sehr viele wissen. Lieber Wolfgang, wir wünschen noch eine schöne Zeit. Tschüss.
5: Ja, danke.
2: Schönen Tag. Baba.
5: Auch alles Liebe. Baba.
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0: Einfach gute Musik aus Österreich auf Radio Wien. Da lässt sich auch das Plus von 30 Minuten auf der Tangente einigermaßen besser aushalten.
1: Einigermaßen, Heidi. Aber nur. Und zwar in Richtung Kagran zwischen der Hansumkurve und dem Knoten Prater. In Richtung Graz ist kurz vor dem Knoten Prater nach einem Unfall der rechte Fahrstreifen blockiert. Da gibt Stau bis Stadlau und 15 Minuten Zeitverlust. Die Währinger Straße ist zwischen dem Gürtel und dem Aumannplatz wegen des Polizeieinsatzes weiterhin gesperrt. Ausweichen können Sie zum Beispiel über die Kreuzgasse. Die Straßenbahnlinie 38, die wird in diesem Bereich in beiden Richtungen umgeleitet.
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0: Der Donnerstagnachmittag auf Radio Wien. Museum, Kirchen, Eissalon bieten sich alle an zum Abkühlen oder aber auch die Kinoseele der Stadt. Und da starten heute wieder frisch ein paar Filme.
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0: Der Lebensweg eines Huhns zum Beispiel, viele Dinosaurier bei der Paw Patrol und ein Life-Coach als Guru erwarten Sie in den Kino-Neuvorstellungen, zusammengestellt für Sie von Robert Jahn.
2: Im französischen Film Guru glänzt Hauptdarsteller Pierre Ninet mit einer fulminanten Schauspielleistung als Life-Coach Matt Vasseur. Der einstige Schulabbrecher ist ein Star auf seinem Gebiet und propagiert vor Tausenden von Menschen Selbstliebe und Selbstvertrauen.
3: Danke, meine Freunde! Das, was du willst, ist das, was du bist.
2: Doch als der französische Staat ein Gesetz plant, wonach Selbstoptimierungsprofis nicht länger ohne Zertifizierung arbeiten dürfen und die kritischen Stimmen immer lauter werden, kommt es zu einer Anhörung.
4: Was befürchten Sie? Dass Coaching ein Einstieg sein könnte, um in eine Sekte abzudriften?
5: Wir brauchen doch wohl keine Prüfung durch den Staat für jeden Coach.
6: Und warum nicht?
2: Als Matt seine Fälle davonschwimmen sieht, beginnt der Coach eine Reise, die ihn an die Grenzen des Wahnsinns und vielleicht auch seines Ruhms führt.
6: Was hast du getan?
7: Und Klappe!
2: Die Paw Patrol ist wieder da. Dieses Mal landet die Truppe nach einem mysteriösen Sturm auf einer unbekannten tropischen Insel.
8: Die Dino-Insel, die gigantischste Entdeckung der Welt.
9: Ich bin Rex, ich zeige euch alles. Willkommen in meinem Zuhause.
10: Wow.
9: Es gibt zwar keinen großen Fernseher und kein WLAN. Das ist nur mein Wachauge. Das passt immer auf.
2: Doch als ihr Erzrivale die natürlichen Ressourcen der Insel plündert, bricht ein Vulkan aus. Und es liegt an den Welpen, die Insel und ihre Bewohner zu retten. Paw Patrol, der Dino-Film, ist bereits der dritte Teil und macht genauso viel Spaß wie seine Vorgänger.
7: Und Klappe!
2: Eine Reise nach und durch Griechenland bietet der Film Lebensansichten eines Huhns. Darin rettet sich die tierische Hauptdarstellerin, übrigens von insgesamt 8 echten Hühnern gespielt, mit einem Sprung vom LKW vor dem sicheren Tod. Als das Huhn Zuflucht in einem heruntergekommenen Restaurant an der griechischen Küste findet, entdeckt es die Liebe und kämpft darum, die Eier vor dem gierigen Besitzer zu schützen. Am Ende der satirischen, politischen und sehr unterhaltsamen Fabel erkennt das Huhn, dass auch die Menschen federn lassen müssen.
11: Weißt du, du und ich, wir leben nämlich noch. Wir kriegen eine zweite Chance.
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1: Donnerstag, der 6. August, es ist 17.30 Uhr, halb sechs. Die Radio Wien Schlagzeilen hat für Sie Thomas Metelko.
2: Schönen Nachmittag. Weiter unklar ist die Situation in Währing, wo bei einer Dorotheumsfiliale ein Großeinsatz der Polizei läuft. Eine Zeugin soll im Geschäft einen Mann mit vermutlich einer Schusswaffe gesehen haben. Das Gebiet rundum ist großräumig abgesperrt. Im Bundeslagezentrum ist heute bei einem ressortübergreifenden Treffen über die anhaltende Trockenheit beraten worden. Aktuell sei die Lage stabil, die Regierung will aber Unterstützungen für Landwirte bereitstellen. In Wien sind heute drei Angeklagte vor Gericht gestanden, die zwei Männer wegen 100 Euro Schulden stundenlang gefoltert haben sollen. Die Angeklagten waren geständig. Der Haupttäter ist vor kurzem zu 11 Jahren Haft verurteilt worden. Soweit die Schlagzeilen, weiter mit dem Wetter und Tom Turga.
1: 31 bis 34 Grad stehen immer noch auf den Thermometern der Stadt. Allerdings sollte das jetzt langsam aber sicher dann auch nach unten gehen. In der Nacht sind es dann zwischen 19 und 23 Grad. Am Abend und in der Nacht sind auch einzelne Wärmegewitter nicht ganz ausgeschlossen, wird also nicht durchgehend trocken bleiben. Morgen in der Früh kann es dann auch noch da und dort mal tröpfeln. Allerdings wird es auch morgen noch einmal heiß, aber nicht so heiß wie zuletzt. Bei 30 Grad ist morgen Schluss und auch die Sonne wird zwischenzeitlich wieder mal vorbeischauen. Heidi Miesow freut sich springend durchs Studio.
3: Ja.
1: Wir schauen direkt zur Tangente, da gibt es ein Plus von 30 Minuten, Heidi.
3: Und zwar in Richtung Kagran zwischen der Hansum-Kurve und dem Knotenprater. In Richtung Graz ist kurz vor dem Knotenprater nach einem Unfall der rechte Fahrstreifen blockiert. Da gibt Stau bis Stadlau und ebenfalls fast 30 Minuten Zeitverlust. Die Währinger Straße ist zwischen dem Gürtel und dem Aumannplatz wegen des Polizeieinsatzes weiterhin gesperrt. Am äußeren Gürtel gibt es daher Stau vor der Währinger Straße und 20 Minuten Zeitverlust. Die Straßenbahnlinie 38, die wird in beiden Richtungen über die Kreuzgasse und die Simonigasse umgeleitet.
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0: Mit einfach guter Musik geht's durch den Donnerstagnachmittag, 17.39 Uhr ganz genau. Und pünktlich im Studio kamen sie, Digi Ludwig. Hallo, schönen
1: Hallo,
0: Nachmittag.
1: Tom.
0: Du bist ja jetzt schon da für den Ausblick auf Wien heute und ihr berichtet heute über den Raubüberfall in der Währinger Straße unter anderem.
1: Ja, ganz genau. Der Großeinsatz in der Dorotheum-Filiale läuft nach wie vor. Ein Überfallsalarm wurde gegen 15 Uhr ausgelöst. Die Polizei ist mit einem Großaufgebot vor Ort, unter anderem mit Vega und Cobra, und ob es sich um eine oder mehrere Täter handelt, die sich im Gebäude verschanzt haben sollen, wird derzeit nicht kommuniziert. Bestätigt ist aber bisher, laut Rettung gibt es keine Verletzten. Wir schalten dann live in die Währinger Straße.
0: Und ihr habt einen Nachtdienst der Wiener Tierrettung begleitet.
1: Ja, bei der Wiener Tierrettung ist jetzt im Sommer Hochsaison. Bis zu 20 Einsätze pro Tag stehen auf dem Programm. Besonders häufig müssen schwerverletzte Katzen versorgt werden, aber auch Schafe, Pfaue sowie Schlangen und sogar Spinnen beschäftigen die Einsatzkräfte immer wieder. Für unsere Sommerserie Wien heute Nacht haben wir einen nächtlichen Einsatz begleitet und eine Katze gerettet.
0: Mal schau, alles dazu dann bei euch in Wien heute, 19 Uhr, ORF 2.
1: Bis später.

0: Jetzt ist es fast schon ein bisschen vorhersehbar. 17.44 Uhr ist es, Radio Wien mit der besten Verkehrsinformation der Stadt. Es sind immer noch 30 Minuten auf der Tangente, Heidi.
1: Und zwar in Richtung Herr Gran zwischen der Hansum-Kurve und dem Knoten Prater. In Richtung Graz ist die Unfallstelle kurz vor dem Knoten Prater jetzt geräumt. Allerdings noch gibt's 20 Minuten Zeitverlust. Die Währinger Straße ist zwischen dem Gürtel und dem Aumannplatz wegen des Polizeieinsatzes weiterhin gesperrt. Am äußeren Gürtel gibt's daher Stau vor der Währinger Straße und 15 Minuten Zeitverlust. Die Straßenbahnlinie 38, die wird in beiden Richtungen über die Kreuzgasse und die Simonigasse umgeleitet. 10 Minuten länger dauert es auch noch auf der Grünbergstraße stadteinwärts. Und noch eine Meldung für Niederösterreich, S1 Richtung Schwechat. Der Tunnel Rannersdorf ist nach einem Unfall gesperrt. Es gibt Stau bis Rustenfeld.
0: Das nächste Info-Update gibt es dann schon wieder in einer Viertelstunde, nämlich dann um 18 Uhr. Die Radio Wien Nachrichten, Wetter und Verkehr. Schönen Nachmittag.

0: Rein geht's in den Donnerstagabend. 18 Uhr ist es am 6. August. Die Infos zum Tag hat für Sie Thomas Metelko.
1: Schönen Abend.
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1: Wiener Polizei in Währing im Großeinsatz. Geiselnahme dürfte eher unwahrscheinlich sein. Krisenkoordinator sieht Lage wegen Hitze stabil. Kanzler kündigt Hilfen für Landwirte an. Das Wiener Wetter morgen nicht mehr so heiß. In Währing läuft seit dem Nachmittag ein Großeinsatz der Wiener Polizei. Eine Filiale des Dorotheums in der Währinger Straße ist offenbar überfallen worden. Zum neuesten Stand Petra Thalhammer-Jeschek.
3: Die Polizei sagt noch immer nicht, was genau passiert ist. Immer noch wird vermutlich durchsucht, ob der oder die Täter noch in der Filiale sind. Das Gebiet rund um das Dorotheum in der Währinger Straße 134 ist jedenfalls großräumig abgesperrt. Das Gebäude ist von Polizistinnen und Polizisten und Einsatzkräften von Cobra und Vega umstellt. Gegen 15 Uhr ist der Überfallsalarm ausgelöst worden. Medien berichten von einem bewaffneten Raubüberfall. Ursprünglich bestand der Verdacht, dass der Täter auch Geiseln genommen hat. Inzwischen soll laut Medienberichten klar sein, dass es alle Angestellten aus der Filiale herausgeschafft haben. Auf X informiert die Wiener Polizei über den laufenden Großeinsatz und appelliert an die Bevölkerung, die Gegend zu meiden. Verletzt wurde bislang niemand, so die Wiener Berufsrettung.
1: Lange Haftstrafen sind heute in Wien über drei Angeklagte verhängt worden, die zwei Männer stundenlang gefoltert und missbraucht haben. Der Grund? Eines der Opfer hatte 100 Euro Schulden. Der 20 Jahre alte Haupttäter fasst 11 Jahre Haft aus. Die Mitangeklagten im Alter von 21 und 23 Jahren bekamen 6 bzw. 7 Jahre. Der mutmaßliche Anschlag mit einer Sprengstoffdrohne am Flughafen Leipzig hätte wohl katastrophal enden können. Mehrere Medien berufen sich auf einen vertraulichen Polizeibericht. Darin heißt es, die Drohne habe sich nahe einer ukrainischen Frachtmaschine voll mit militärischer Munition befunden. Temperaturrekorde hat es heute in Österreich nicht gegeben, aber Hitze und Trockenheit bleiben erhalten. Besonders betroffen ist die Landwirtschaft. Hier sollen staatliche Hilfen die Folgen lindern, berichtet Felix Novak.
4: Der staatliche Krisenberater Peter Vorhofer bewertet die Situation heute so.
5: Punktuell herausfordernd, teilweise sehr herausfordernd, gesamtstaatlich stabil.
4: Etwa beim Trinkwasser, hier gäbe es regional vereinzelt Engpässe, in Summe aber genug Wasser. Oder in der Landwirtschaft, hier seien zwar deutliche Ernteausfälle zu erwarten, aber die Lebensmittelversorgung sei gesichert. Weil unter anderem Futtermittel knapp wird, soll es staatliche Hilfen für Landwirte geben, bestätigt auch Kanzler Christian Stocker, ÖVP. Landwirtschaftsminister Totschnig arbeite hier Maßnahmen aus.
6: Die einerseits die Liquidität für die Landwirtschaft sicherstellen soll, gleichzeitig aber auch eine Schädensdämpfung und Schädensbehebung im Auge hat.
4: Ein Ende der Trockenheit ist jedenfalls weiterhin nicht in Sicht. Wettermodelle würden bis Weihnachten keine größeren Regenmengen zeigen, sagt Krisenberater Vorhofer.
1: Soweit die Nachrichten, weiter zum Wetter und Tom Thurgau.
0: Immer noch 31 bis 34 Grad, aber in der Nacht wird es dann abkühlen auf 19 bis 23 Grad. Nicht ausgeschlossen heute das ein oder andere Wärmegewitter lokal. Es wird auch in der Nacht nicht durchgehend trocken bleiben. Morgen früh kann es auch nochmal tröpfeln, aber morgen wird es dann nicht mehr ganz so heiß wie heute oder die letzten Tage. 30 Grad ist morgen das prognostizierte Maximum. Nach dem Tröpfeln in der Früh schaut im Laufe des Tages auch die Sonne noch vorbei. 4 nach 6, 18 Uhr 4 auf Radio Wien mit der besten Verkehrsinformation der Stadt und einem 20 Minuten Plus auf der Tangente, Heidi.
7: Und zwar in Richtung Kagan von der Hansungkurve bis zur Praterbrücke. In Richtung Graz sind es 15 Minuten von Stadlau bis zum Knoten Prater. Die Währinger Straße ist zwischen dem Gürtel und dem Aumannplatz wegen des Polizeieinsatzes weiterhin gesperrt. Ausweichen können Sie zum Beispiel über die Kreuzgasse. Die Straßenbahnlinie 38 wird in beiden Richtungen über die Kreuzgasse und die Simonigasse umgeleitet. 10 Minuten länger dauert es außerdem noch auf der Grünbergstraße stadteinwärts. Damit nach Niederösterreich, A21 Richtung Wien Süd. Zwischen Hochstraße und Alland, da blockiert ein defektes Fahrzeug den rechten Fahrstreifen. Und noch S1 Richtung Schwechat. Der Tunnel Rannersdorf ist wieder frei, die Unfallstelle ist geräumt und auch der Stau hat sich weitgehend aufgelöst. Gute Fahrt.
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0: Es ist Fußballabend, Conference League Hinspiel der dritten Qualifikationsrunde heute am Abend jetzt für die Wiener Teams. Austria spielt ab 7:30 dann in Rumänien und jetzt gerade angepfiffen worden in Estland. Paide Lena Meskond, lang geübt, gegen Rapid, und da schalten wir gleich zu Martin Lang.

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1: Da sind es gerade mal 7 Minuten knapp gespielt und Rapid führt schon, Martin Lang.
2: 1:0, Elfmeter-Tor durch Bendegusch, voll Achtung, wieder Ball über die rechte Seite an der Strafraumgrenze, wird abgedrängt, läuft mit dem Ball ins Tor out. Was ist passiert? Angriff von Nicolas Wurmbrand über die rechte Seite und er trifft aus ganz kurzer Distanz den Verteidiger. Das war irgendwie kurios, denn im ersten Moment war eigentlich die Entscheidung, dass das aus, ich glaube, es waren keine 2 Meter, dass das entweder die Schulter war, es war zuerst Abstoß, dann ist es Eckball, da wurde dann ein Foul gesehen, dass es ein Freistoß wäre und dann kam plötzlich der Tipp an den Video Assistant Referee, den es ab dieser Runde gibt und irgendwie ist es kurios, weil der Verteidiger den Ball eigentlich die Hand auch sogar wegzieht und das Ganze wirklich aus einer sehr kurzen Distanz, also dafür gibt es die VAR-Kommission, den Schiedsrichter, die Entscheidung in dem Fall zugunsten von Rapid und Boller macht es eiskalt. 1:0 für Rapid in Tallinn in Estland gegen beide. Natürlich ein Beginn für die Hütteldorfer nach Maas, macht das Ganze weniger spannend im Moment, denn die Esten brauchen da natürlich gleich, um sie von diesem Anfangsschock überhaupt zu erholen. Rapid hat im Moment den Ball, Svetkovic in der eigenen Hälfte. Rapid spielt übrigens heute mit Trauerflor. Der Grund, ein 30-jähriger Rapid-Anhänger ist bei der Anreise verstorben auf dem Weg hierher zu diesem Spiel und tragisch genug und Rapid, ein Club, der zu seinen Fans ja auch ein Nahverhältnis hat, reagiert sofort und sagt, es darf nicht passieren, das ist tragisch genug, wenn man zu einem Spiel von Rapid überhaupt auswärts quer durch Europa fährt und dann nicht mehr nach Hause kommt. Da ist der Club wirklich so empathisch und hat das unkonventionell entschieden, um heute hier mit Trauerflor zu spielen. Sportlich führt Rapid mit 1:0 und hat im Moment alles im Griff. Übrigens, die Wiener Austria spielt ab 19.30 Uhr in Rumänien gegen Beite Jerusalem. Die Entscheidung jetzt gefallen am Nachmittag, auch für alle Austria-Fans, dass im Fernsehen in ORF 1 auch zwischen diesem Spiel und dem Austria-Spiel in Rumänien auch geswitcht wird. Also hier wird dann gleich auch in ORF 1 weitergeschalten, falls die am Nachhauseweg sind. Natürlich dann und etwas später auch im Fernsehen zuschauen, im ORF, also als Information. Und sonst kann ich da sagen, Tom, die Fußballtemperaturen sind wahnsinnig angenehm in Estland.
1: Na komm, gib ein bisschen
2: wir
1: an.
2: Wir haben 20 Grad, da oben ist eine leichte Regenwolken, blauer Himmel, Wind von der Ostsee, vom Meer. Traum ist gar nicht sagen, aber ich tue es trotzdem. Es ist angenehmer, wir wissen, was es zu Hause für eine Temperatur hat. Der Rapid landet ja kurz nach Mitternacht schon wieder. Also, aber die Spieler, sagen wir mal so, denen taugt es, dass sie da nicht bei über 30 Grad auch noch in der Hitze spielen müssen. Und das macht es 1:0 gleich leichter.
1: Da kann man in der Hitze zumindest das Spiel gut anschauen bei uns. Danke, Martin. Wir schalten dann gleich wieder zu dir, wenn es weitergeht.
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1: Der Donnerstagabend auf Radio Wien steht immer noch 1:0 für Rapid auswärts gegen Paide Lina Meskond. Wir schauen auf die Straßen Wiens. Heidi Miso, 15 Minuten auf der Tangente aktuell.
2: Und zwar in Richtung Kagran vom Lauerbergtunnel bis zum Knoten Prater. 10 Minuten sind es auf der A4 stadteinwärts. Die Währinger Straße ist zwischen dem Gürtel und dem Aumannplatz wegen des Polizeieinsatzes weiterhin gesperrt. Ausweichen können Sie zum Beispiel über die Kreuzgasse. Die Straßenbahnlinie 38, die wird in beiden Richtungen über die Kreuzgasse und die Simonigasse umgeleitet. 10 Minuten länger dauert es außerdem noch auf der Grünbergstraße stadteinwärts. Und noch Niederösterreich, A21 Richtung Wien-Süd. Zwischen Hochstraße und Alland, da blockiert ein defektes Fahrzeug den rechten Fahrstreifen.
1: Knappe Viertelstunde noch, dann gibt's schon wieder das nächste Info-Update.

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2: Das ist der Donnerstag auf Radio Wien, 6. August, 6:30, 18.30 Uhr. Die Radio Wien Schlagzeilen hat für Sie Thomas Metelko.
3: Schönen Abend. Nach einem Alarm gegen 15 Uhr läuft in der Währinger Straße in Wien ein Großeinsatz der Polizei. Eine Zeugin soll einen bewaffneten Mann in einer Dorotheums-Filiale gesehen haben. Die Polizei hat Spezialkräfte zusammengezogen, um die Sachlage zu klären. Mehr als 70.000 Menschen haben zuletzt versucht, in die spanische Exklave Ceuta zu kommen. Russische Desinformation habe dazu ihren Teil beigetragen, heißt es aus der EU-Kommission. Man habe diverse russische Kanäle beobachtet, die die Situation noch weiter aufbauschen hätten wollen. Die österreichische Bergrettung hat in diesem Sommer schon 760 Verletzte geborgen. Das ist ein Plus von 15%. Stark zugenommen hat auch die Zahl jener Menschen, die unverletzt vom Berg geholt werden mussten. In den meisten Fällen hatten sie sich einfach überfordert oder selbst überschätzt. Soweit die Schlagzeilen, weiter zum Wetter und Tom Thurgau.
2: Der erste Wert unter dem 30er ist an diesem Abend erreicht. Jubiläumswarte mit 29,9 Grad. In der Wiener Innenstadt hat es immer noch um die 33. Es geht nicht unbedingt überall trocken durch den Abend, durch die Nacht. Wärmegewitter sind nicht ganz ausgeschlossen. Es kühlt allerdings in der Nacht runter auf bis zu 19 oder 23 Grad. Morgen in der Früh kann es auch da und dort noch mal ein bisschen kurz tröpfeln. Immer noch wird es heiß sein, aber nicht mehr so heiß wie zuletzt. 30 Grad morgen der Höchstwert und im Lauf des Tages schaut dann auch die Sonne durch die Wolken wieder raus. Radio Wien mit der besten Verkehrsinformation der Stadt, 18.32 Uhr, Heidi Miesow. 20 Minuten länger braucht man aktuell auf der Tangente.
4: Und zwar in Richtung Kagran von der Hansongkurve bis zum Handelskai. Im Staubereich ist außerdem vor St. Marx ein Unfall auf der mittleren Fahrspur passiert. 10 Minuten verlieren Sie auch auf der Vierstadt einwärts. Die Währinger Straße ist zwischen dem Gürtel und dem Aumannplatz wegen des Polizeieinsatzes weiterhin gesperrt. Ausweichen können Sie zum Beispiel über die Kreuzgasse. Die Straßenbahnlinie 38 wird in beiden Richtungen über die Kreuzgasse und die Simonigasse umgeleitet. 10 Minuten länger dauert's außerdem noch auf der Grünbergstraße stadteinwärts. Und noch eine Meldung für Niederösterreich, A21 Richtung Wien Süd. Zwischen Hochstraße und Alland, da blockiert ein defektes Fahrzeug den rechten Fahrstreifen.
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1: Hinspiel der dritten Qualifikationsrunde in der Conference League aktuell in Estland. Paide Linnameeskond gegen Rapid und vor Ort Radio Wien Sportreporter Martin Lang. Martin, wie viele Menschen sind denn da gerade aktuell? Ich meine, es steht immer noch 1-0 für Rapid, das war auch eine wichtige Info, aber viele Menschen im Hintergrund hört man nicht.
2: Ja, die Rapid-Fans sind einmal 300, die hier im Stadion mit dabei sind, ober dem Tor von Niklas Hedl in der ersten Hälfte. Und ja, ich schätze so 3.000, 4.000, 5.000, schwer zu schätzen. Man darf nicht vergessen, wir spielen in Tallinn in der Hauptstadt im Nationalstadion und die österreichische Nationalmannschaft hat hier auf dem Weg zur Euro nach Deutschland auch geglänzt. Und Paide ist rund 100 Kilometer entfernt im Landesinneren, hat ein neues Trainingszentrum, aber hat natürlich im Europacup auch noch keine Erfolge. Aber jetzt haben sie den Corner, 40. 41. Minute. Achtung, hereingedroschen irgendwie Richtung Latte. Tor, Ausgleich.
1: Da ist er.
2: Irgendwie im Getümmel im dritten Versuch. 1-1 unentschieden. Jetzt hörst du was.
1: Ich höre den Kollegen vom estischen Fernsehen, glaube ich, im Hintergrund.
2: Ja, jetzt merkst du, dass doch Leute da sind. Ne? Also. Und Rapid hat irgendwie ein bisschen drum gebettelt. Denn nach dem Führungstor haben sie irgendwie schon wenig gemacht, finde ich. Und ja, bei Standard sind sie gefährlich. Sie haben ja zwei brasilianische Spieler, zwei aus Gambia. Und ja, also da im Getümmel nach dem Corner fällt da mal der Ausgleich, das 1-1. Und Rapid muss da schon noch mehr tun, wenn man hier gewinnen möchte. Und es nicht zu spannend machen will für das Rückspiel in einer Woche. Also Spaziergang wird es keiner. Und man darf nicht vergessen, der Elfmeter nach 5 Minuten. Ja, also wenn man den gegen sich bekommt, dann regt man sich immer auf. Aber irgendwie war da die Abwehr hinten nicht sattelfest. Also erster Versuch an die Latte, noch und Nachschuss. Ich glaube, es war der Daniel Lutz, junger estischer Spieler. Also, von Rapid muss man sagen, sie waren nicht schlecht die erste Hälfte, Tom, aber mit den Chancen da auch ein bisschen nachlässig. Edamsen, der Däne, Urbrand vorne, also der Ercan Kara sitzt da noch auf der Bank, also Rapid kann sich ja zulegen, aber zu lang hier irgendwie herumdümpeln, um den Gegner stark zu machen, das darf man sich auch nicht leisten. Also im Moment Einsatz.
1: Dann schaut's mal, dass gut durchkommt in die Pause mit dem Unentschieden und dann kann man vielleicht in der zweiten Hälfte nochmal durchstarten.
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0: 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Der Start um 18.46 Uhr. Heidi Mies auf 10 Minuten jetzt nur mehr unter Anführungszeichen auf der Tangente.
1: Und zwar in Richtung Kagran von der Hansungkurve bis zum Knotenbrater vor einer geräumten Unfallstelle. Die Währinger Straße, die ist zwischen dem Gürtel und dem Aumannplatz wegen des Polizeieinsatzes weiterhin gesperrt. Ausweichen können Sie zum Beispiel über die Kreuzgasse. Die Straßenbahnlinie 38 wird in beiden Richtungen über die Kreuzgasse und die Simonigasse umgeleitet. 10 Minuten länger dauert es außerdem noch auf der Grünbergstraße stadteinwärts. Und noch Niederösterreich A21 Richtung Wien Süd. Zwischen Hochstraße und Alland, da blockiert ein defektes Fahrzeug den rechten Fahrstreifen. Weiterhin gute Fahrt.

0: Mit einem Bruce Springsteen Cha-Cha-Cha geht's in Richtung Donnerstagabend. Bleiben wir gleich beim Cha-Cha-Cha musikalisch. Und auch tänzerisch passt das perfekt zu dir, Chris Lachmuth. Hallo.
1: Ja, schönen guten Abend. Du kennst dich auf jeden Fall tänzerisch aus, lieber
0: Bissi. Bisschen habe ich noch meinen Grundkurs. Na gut, ich habe bis Gold gemacht. Aber eben. Ich habe ein bisschen, das ist schon ein paar Generationen her, dass ich das gemacht habe.
1: Du tänzelst auch immer ordentlich herum im Studio, muss ich sagen.
0: Also es ist lieb, dass du das als Tänzeln bezeichnest. Schau an. Tanzmusik auf Bestellung geht gleich wieder los in 10 Minuten. Hast du schon irgendeine Richtung? Wird es sommerlich? Was erwartet?
1: Es wird auf jeden Fall sommerlich. Vor allem die Tanzfragen heute beim großen Radio Wien Sommer Tanzquiz gehen auch natürlich in Sommertänze. Und es gibt wieder 500 Euro zu gewinnen heute.
0: Schau an. Apropos Tanz. I wanna dance with somebody. Was für eine Mörderüberleitung am Donnerstagabend.
1: Ja, besser geht's nicht.
0: Bleiben Sie uns gewogen, bleiben Sie dabei. Chris Lachmuth tanzt gleich mit Ihnen in den Donnerstagabend.

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2: Es ist 19 Uhr im Nachrichtenstudio für Sie, Thomas Metelko.
3: Schönen Abend.
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3: Raubüberfall auf Dorotheum in Währing. Großeinsatz der Polizei geht zu Ende. Russland soll Migrantenansturm auf Ceuta befeuert haben. Das Wiener Wetter morgen nicht mehr so heiß. In Währing ist vor wenigen Minuten ein stundenlanger Großeinsatz der Polizei zu Ende gegangen. Erste Einheiten sind auch bereits abgezogen. Auch die Sperren rund um eine Filiale des Dorotheums in der Währinger Straße sind aufgehoben. Was war passiert? Gegen 15 Uhr ist ein Überfallsalarm ausgelöst worden. Eine Zeugin gab an, einen bewaffneten Mann in dem Geschäft gesehen zu haben. Die Polizei rückte mit einem Großaufgebot an Einsatzkräften an, darunter auch Spezialeinheiten wie Cobra und Vega. Dem Beschäftigten war es gelungen, aus dem Geschäft herauszukommen. Die Polizei sondierte die Lage mehrere Stunden. Nach 18.30 Uhr dürfte dann aber festgestanden sein, dass sich auch kein Täter mehr in dem Geschäft befindet. Die Polizei begann daraufhin mit ihrem Abzug. Russland soll nach EU-Angaben den Ansturm von rund 70.000 Migranten auf die Exklave Ceuta verstärkt haben. Es seien russische Desinformationskanäle beobachtet worden, die die Situation noch weiter aufbauschen hätten wollen. Aus Brüssel, Johannes Berterer.
5: Als 72.000 Migranten aus Marokko vergangenen Donnerstag und Freitag in die spanische Exklave Ceuta in Nordafrika gelangen, haben russische Desinformationskanäle unter anderem in den sozialen Medien versucht, die Situation noch zu verschärfen. Das gibt EU-Kommissionssprecher Guillaume Mercier heute zu bedenken. Wir haben gesehen, dass russische Desinformationskanäle versucht haben, die Situation in Ceuta noch weiter aufzubauschen, aber erst als es schon losgegangen ist, vergangenen Donnerstag. Vor dem Ansturm auf Ceuta habe die EU-Kommission jedoch keine derartigen Aktivitäten festgestellt.
3: Die österreichische Bergrettung hat in diesem Sommer 760 Verletzte geborgen, ein Plus von 15%. Noch mehr zugenommen hat die Zahl jener, die unverletzt vom Berg geholt werden mussten. Das waren fast 700 Menschen. Zumeist hatten sie sich überfordert oder selbst überschätzt. Und der spanische Wetterdienst hat im Meer vor Mallorca eine Temperatur von 33 Grad gemessen. Es ist der höchste jemals in spanischen Gewässern gemessene Wert. Die Erwärmung des Mittelmeers erhöht die Gefahr von heftigen Stürmen und sintflutartigen Regenfällen im Herbst. Das waren die Nachrichten. Weiter geht's mit dem Wetter und Chris Lachmuth.
2: Ja, heute Abend bleibt es trocken, sonnig und weiterhin heiß. Auch in der Nacht geht die Temperatur nur langsam zurück. Vielerorts steht die nächste Tropennacht bevor. Die Tiefstwerte liegen zwischen 19 und 23 Grad. Aktuell, da messen wir auf der Jubiläumswarte 29 Grad, Wien innere Stadt 32,7 Grad oder Wien Schwechat 32,8 Grad. Die große Hitze ist morgen Freitag vorerst vorbei. Sommerlich warm bleibt es aber trotzdem. Am Nachmittag erreichen die Temperaturen rund 30 Grad. Zunächst ziehen noch dichte Wolken über die Stadt. Vereinzelt sind ein paar Regentropfen aber möglich. Im Tagesverlauf setzt sich dann immer häufiger die Sonne durch. Dazu weht ein lebhafter Nordwest- bis Nordwind. Soweit zum Wetter. Wir blicken auf die Straßen. Hier ist Radio Wien mit der besten Verkehrsinformation der Stadt. Die Sperre auf der Währinger Straße ist seit wenigen Minuten aufgehoben. Grund für die Sperre war der Großeinsatz der Polizei in diesem Bereich. Jetzt ist die Straße aber wieder befahrbar. Und auch die Grünbergstraße statt einwärts, Stau vor der Baustelle auf der Wienzeile. Hier hat sich der Zeitverlust jetzt auf 5 Minuten reduziert. Und nochmal der Blick nach Niederösterreich auf die A21 Wiener Außenring Autobahn Richtung Wien Süd zwischen Hochstraße und Alland. Das defekte Fahrzeug ist abgeschleppt. Kommen Sie gut durch den Abend. Wir wünschen gute und vor allem sichere Fahrt. Ja, und jetzt darf wieder getanzt werden.
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2: Einen wunderschönen guten Abend und herzlich willkommen zu einer weiteren Ausgabe von Tanzmusik auf Bestellung auf Radio Wien. Ich bin Chris Lachmuth und freue mich, dass Sie wieder mit dabei sind. Was für ein Sommertag, Sonnenschein, gute Laune und jetzt fehlt eigentlich nur noch eines. Musik und Tanzen. Genau dafür bin ich da. Die nächsten zwei Stunden heißt es wieder, Sie wünschen, wir spielen. Haben Sie einen Musikwunsch oder möchten Sie einfach mit mir ein bisschen über das Tanzen plaudern? Dann rufen Sie mich an unter der Wiener Rufnummer 89 9 95 3. Ich freue mich auf Sie. Und aufgepasst, auch heute gibt es wieder unser großes Radio Wien Sommertanzquiz. Zwei Kandidatinnen, die heute gegeneinander antreten werden und sich meiner Fragen stellen. Und die Chance haben auf 500 Euro Tanzgutschein einer Wiener Tanzschule. Wenn Sie einmal mitspielen wollen, dann bewerben Sie sich jetzt auf wien.orf.at. Ja, und vielleicht spielen Sie ja in der nächsten Sendung bereits mit mir um 500 Euro Tanzgutschein. Jetzt ist es aber soweit. Wir legen los mit dem ersten Musikwunsch. Hier ist Tanzmusik auf Bestellung mit Katrina and the Waves. Einem flotten Boogie Woogie Rock'n'Roll. Ich hoffe, Sie sind bereit. Hier geht's schon mal ab auf den ersten Titel. Let's Dance.

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3: Ja, nochmal schönen guten Abend und herzlich willkommen bei Tanzmusik auf Bestellung. Ja, das war natürlich nicht Katrina and the Waves, die haben wir erst als nächstes auf dem Programm. Das war Best of Both Worlds von Robert Palmer. Jetzt gibt's noch einen Titel, bevor ich Ihnen die beiden Kandidatinnen auch dann schon demnächst vorstellen werde, die heute gegeneinander antreten werden beim großen Radio Wien Sommertanzquiz. Jetzt gibt's einen Titel von Chris Rea, That's What They Always Say. Tanz.

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1: Ja, nochmal herzlich willkommen bei Tanzmusik auf Bestellung. Nach der nächsten Nummer, da schauen wir auch gleich mal zu Martin Lang, denn wie schaut's denn aus am Fußballplatz? Er wird gleich live berichten. Zurzeit steht's 1:1, aber wir werden natürlich gleich ein Update bekommen von Martin Lang. Wie gesagt, zunächst 1:1 für Rapid Wien gegen Paide Lina Meskont aus Estland. Martin Lang wird gleich berichten. Jetzt gibt's noch eine flotte Nummer. Hier ist Bill Haley mit Rock Around the Clock. Let's dance.
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2: Ja, wie gesagt, wir schalten gleich in Kürze zu Martin Lang, damit wir ein Update bekommen vom Fußball heute. Die nächste Runde in der Conference League. Jetzt mal eine Rumba. Ein Klassiker von Robbie Williams und Nicole Kidman. Something Stupid. Ja, und danach stelle ich Ihnen auch die beiden Teilnehmerinnen vor, die heute gegeneinander antreten werden beim großen Radio Wien Sommertanzquiz. Die Christine und die Pia. Es wird spannend. Jetzt gibt's aber eine Rumba. Let's Dance.

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1: Ja, nochmal herzlich willkommen zurück. Wir schalten jetzt live zu Martin Lang, der befindet sich in Estland. Martin, wie schaut's denn aus?
2: Für Rapid, Achtung, nächste Chance aufs 2-2-1, einmal noch unentschieden. 1-1, das war knapp vor der Pause, live bei uns, und Rapid tänzelt da eher durch den Europapokal. Also im Moment ist das natürlich wenig. Es ist natürlich spannend gleich für nächste Woche, Mittwoch fürs Heimspiel, aber ja, im Moment haben die Esten da mehr vom Spiel und waren auch dem Führungstreffer. Naja, übrigens, in Estland gibt es alle 5 Jahre ein großes Tanzmusikfest.
1: Du bist gut informiert, Martin.
2: Ja. Ja, ich gestehe, ich habe nachgeschaut, weil in dem Fall aufgrund deiner Sendung schaut man halt nach, welche Tanzmusik oder Folklore gibt es denn eigentlich hier. Das gibt es ja, du wirst es besser wissen als ich, ja, in jedem Land, als, wenn man so möchte, auch als Kulturgut.
1: So ist es, Martin. Heute um 19.30 Uhr aber noch der Anpfiff eines weiteren Matches, oder?
2: Entschuldigung, ja, die Austria spielt in Rumänien, in Ploiești, in Beit Jerusalem. Und der Salzburg spielt gegen Paphos. Da ist das Spiel übrigens wegen heftigen Regens gerade unterbrochen. Mal schauen, ob die überhaupt weiterspielen können. Und das wirst du dann toll das weiter durchsagen. Wir tänzeln uns da auch durch den Europacup-Abend.
1: Alles klar. Lieber Martin, vielen Dank für dein Update aus Estland. Schönen Abend noch. Und ja,
2: wir hören uns eh wieder.
1: Geht es noch weiter. Genau, wir schalten später nochmal zu Martin Lang. Jetzt wird wieder weiter getanzt hier auf Radio Wien. Tanzmusik auf Bestellung. Einen Titel gibt es noch. Jetzt tatsächlich Walking on Sunshine von Katrina and the Waves. Ein flotter Boogie-Woogie Rock'n'Roll. Und dann starten wir mit der ersten Runde unseres Tanzquiz. Pia gegen Christine heute hier live auf Radio Wien.

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2: Ja, nochmal herzlich willkommen auf Radio Wien. Tanzmusik auf Bestellung. Ihre Musikwünsche, die trudeln ja schon ein. Sollten Sie noch auch einen Musikwunsch haben und sich bei mir melden möchten, dann sind jetzt die Leitungen offen, 89 9 95 3. Und tatsächlich nach der nächsten Nummer, da starten wir mit der ersten Runde, nämlich dem Tanzlexikon. Denn heute gibt es zu gewinnen 500 Euro Tanzgutschein von der Tanzschule Wagner. Also es zahlt sich aus, mitzuhören, mitzufiebern. Und wenn Sie auch einmal mitspielen wollen, dann können Sie sich bewerben auf radiowien.orf.at und vielleicht nächste Woche bereits Ihr Glück versuchen. Jetzt gibt's eine tolle lateinamerikanische Nummer von Juan Luis Guerra, La Billy Rubina. Viel Spaß beim Tanzen. Let's Dance.

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2: Ja, und jetzt ist es auch schon soweit. Ich darf Ihnen beide Kandidatinnen vorstellen, die heute gegeneinander spielen werden. Schönen guten Abend, Christine, und schönen guten Abend, Pia.
3: Servus, grüß.
2: Hallo, Pia. Hallo. Christine, ich fange mit Ihnen an. Schönen guten Abend. Sie rufen an aus dem 16. Bezirk. Man darf ja sagen, ich habe mich zuerst erkundigt bei Ihnen, wie alt Sie sind. Sie sind 79 Jahre jung und immer noch beim Tanzen. Erzählen Sie ein bisschen was von Ihnen.
3: Also ich habe vor ungefähr 1,5 Jahren beschlossen, mir erst der Tanz zu lernen. Ich konnte nie in die Tanzschule gehen, das hat sich nie ergeben. Und um Körper und Geist etwas rege zu halten, vielleicht ist mein Tanzlehrer nicht unbedingt immer so zufrieden mit mir. Aber,
2: okay. Aber Sie geben nicht auf, das ist schön. Das heißt, nach so langer Zeit haben Sie sich endlich Ihren Traum erfüllt und den Sprung oder den Schritt in die Tanzschule gewagt. Finde ich super.
3: Ja, genau, weil ich hatte 3 Männer, die alle 3 nicht tanzen konnten.
2: 3 Tanzmuffel. Na bravo. Okay, gut. Gegen Sie. Mit 63 Jahren Altersunterschied tritt die Pia aus Niederösterreich an, 16 Jahre jung. Schönen guten Abend, Pia.
4: Hallo, ich bin die Pia, ich bin 16 Jahre alt und ich tanze seit einigen Jahren Tanzsport und mache auch manchmal Turniere.
2: Oh, schön. Das heißt, mit richtig fixem Tanzpartner?
4: Nein, ich tanze solo.
2: Solo?
4: Ohne Tanzpartner.
2: Ja, das ist ja seit einigen Jahren auch en vogue, dass man jetzt nicht nur mit einem Partner, einer Partnerin antreten kann, sondern auch alleine, sogenannte Solo-Bewerbe bestreiten kann. Finde ich eine tolle Initiative des Tanzsportverbandes, denn oft scheitert es ja am richtigen Partner, an der richtigen Partnerin. Und so kann man schon mal mit Bewerben starten, sich weiterentwickeln, an der Technik feilen und vielleicht findet sich ja dann der Richtige. Oder?
4: Genau.
2: Ist ja so. Gut. Bevor wir loslegen mit Runde 1, haben beide heute Abend noch einen Musik- oder Tanzwunsch frei und ich starte mal fairerweise mit der Christine. Christine, einen Titel, den Sie sich jetzt noch wünschen dürfen, bevor es dann losgeht mit Runde 1, unserem Tanzlexikon. Was darf ich denn heute Abend noch spielen für Sie?
3: Ja, wie gesagt, einen Wunsch, der dauert aber relativ lange, das ist Music von John Miles.
2: Schöne Nummer.
3: Ja,
2: werden wir spielen, Nummer vielleicht werden wir es ein bisschen abwürgen, aber wir starten mal. Music von John Miles. Bitte nicht auflegen, wir sind gleich dran mit Runde 1, Christine und Pia. Ja, und wenn Sie auch einen Musikwunsch haben, dann rufen Sie mich doch an unter 89 9 95 3. Bevor wir jetzt gleich mit dem Tanzlexikon starten, denn heute gibt es zu gewinnen einen Tanzgutschein zur Verfügung gestellt von der Tanzschule Wagner, spielen wir jetzt für die Christine Music von John Miles.

0: John Miles mit Music. Eine tolle Nummer. Danke, Christine, für diesen Musikwunsch. Bei mir in der Leitung die Christine und die Pia. Schönen guten Abend nochmal und herzlich willkommen beim großen Radio Wien Sommertanzquiz.
1: Ja, hallo.
0: Pia ist auch wieder dran.
2: Hallo.
1: Ja.
0: Gut, wir starten mit Runde 1. Seid ihr bereit?
1: Ja.
2: Ja.
0: Wunderbar. Dann kommt jetzt Runde 1.
3: Runde 1. 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
0: Ich stelle euch beiden abwechselnd Fragen rund ums Tanzen. Für jede richtige Antwort gibt es einen Punkt. Ist die Antwort falsch, dann gibt es natürlich keine Punkte. Es gibt jeweils drei Fragen, die rasch zu beantworten sind, mit Schwierigkeitsgrad leicht, mittel und schwer. Für eine leichte Frage gibt es einen Punkt, für eine mittelschwere Frage zwei und für eine schwierige Frage drei Punkte. Alles klar?
1: Ja.
2: Ja.
0: Dann starten wir mit Christine. Hier kommt Frage 1. Mit welchem Tanz verbindet man den Hit Lambada?
1: Mit Lambada.
0: Richtig, einen Punkt für die Christine. Pia, es ist zwar nicht ganz deine musikalische Zeit, die Fragen, die werden natürlich immer ausgesucht von mir, bevor wir wissen, wer an den Start geht beim großen Quiz. Hier kommt deine erste Frage. Welcher Künstler veröffentlichte den Tanzflächenklassiker Rock Around the Clock von Bill Haley and His Comets? Wie heißt die Nummer von Bill Haley and His Comets? Der Tanzflächenklassiker.
2: Ich glaube, ich weiß es leider nicht.
0: Ja, ist auch ein bisschen schwierig, nicht ganz deine Zeit. Es wäre Rock Around the Clock gewesen von dem Album. Damit kommen wir zu Tanzfilmfragen. Frage 2 startet wieder mit Christine. Welcher Tanz wurde durch den Film Dirty Dancing weltweit noch populärer?
1: Ach du liebes Lieschen. Wie heißt das auch?
0: Welcher Tanz wurde durch den Film Dirty Dancing weltweit noch populärer?
1: Das von der Rumba.
0: Ah, es wäre der Mambo gewesen.
1: Der Mambo. Aha.
0: Pia, wie heißt der berühmte Tanzfilm von Richard Gere und Jennifer Lopez? Es gibt einen englischen und einen deutschen Namen.
2: Shall we dance?
0: Yeah, richtig. Zwei Punkte für die Pia. Darf ich bitten auf Deutsch? Shall we dance? Wunderbar. Damit kommen wir zur Runde 3. Frage 3 geht wieder an Christine. In welchem Tanz gibt es einen sogenannten New Yorker?
1: Keine Ahnung. Wie gesagt, ich kenne diese ganzen Bezeichnungen nicht.
0: Dann leider falsch.
1: Ja.
0: Pia, hättest du gewusst?
2: Ja.
0: In welchem Tanz gibt es den sogenannten Cha-Cha, richtig. Also als der Cha-Cha in den 50er Jahren aus Kuba nach Europa kam, gab es eben britische Tanzlehrerinnen und Tanzlehrer, die diese neuen Figuren einstudiert haben und hatten, wie gesagt, keine Namen dafür, die man allerdings schon bereits in Tanzlokalen von New York City verbreitet getanzt hat und daher hat man ihnen den Namen New Yorker gegeben. Sehr richtig. Punkte gibt es leider keine. Auch die Christine geht leider leer aus. Keine drei Punkte. Liebe Pia, hier kommt deine dritte und letzte Frage. In welchen Tänzen gibt es die Figur Spot Turn? In welchen Tänzen gibt es die Figur Spot Turn?
2: In Cha-Cha und Rumba.
0: Richtig, drei Punkte für die Pia. Gratuliere. Ja, damit steht es 5:1 für die Pia. Pia geht in Führung. Liebe Christine, ist aber noch nichts verloren. Also es geht natürlich gleich weiter in Runde 2. In der Zwischenzeit darf ich auch einen Titel spielen. In dem Fall ist die Pia jetzt dran mit einem Musik- oder Tanzwunsch. Pia, was darf ich spielen für dich?
2: Das Lied Candyman.
0: Candyman von Christina Aguilera. Richtig, gute Nummer, gute Wahl. Weißt du, was man dazu tanzen kann?
2: Jive
0: oder Boogie, wunderbar. Bitte dranbleiben, es geht gleich weiter mit Christine und Pia. Pia geht etwas in Führung und sie können heute Abend auch noch Sympathiepunkte an die beiden vergeben. Also es zahlt sich auf jeden Fall aus, mitzuhören, mitzuvoten. Und jetzt für alle Radio Wien-Hörerinnen und Radio Wien-Hörer und natürlich für die Pia, Christina Aguilera mit Candyman.
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1: Ja, nochmal schönen guten Abend. Bevor es gleich mit der Christine und der Pia weitergeht, schalten wir jetzt nochmal zu Martin Lang. Martin Lang, es ist spannend.
2: Ja, also im Europacup in Estland, Rapid führt jetzt mit 3:1. Wir haben dann noch knapp 4 Minuten auf der Uhr der regulären Spielzeit. Gerade vor kurzem 2 Tore innerhalb von 2 Minuten. Der eingewechselte Yusuf Demir, Vorbereitung. Der Torhüter von Beide lässt den Ball nach vorne abballen. Und dann steht der 19-jährige Malier, der 20-jährige Malier, Mulay Haidara, neue Erwerbung da und rollt den Ball zum 2:1 ins Tor. Und dann gleich kurz drauf waren die Esten ein bisschen nicht gut organisiert. Über rechts passt zur Mitte Petter Nossertal, der Norweger, macht das 3:1. Jonas Auer steht im Moment beim Ball in der eigenen Hälfte, der hat gestern Geburtstag gehabt, wurde ihm auch im Flugzeug gratuliert. Auch einer der Ultras hatte gestern Geburtstag, da gab es riesen Applaus mit dem Mannschafts- und Fanflieger. Aber Rapid wird wohl gut gelaunt nach Hause fliegen, kurz nach Mitternacht in Wien, falls in Bratislava diesmal landen und dann mit dem Bus rüber nach Wien wegen des Nachtflugverbotes in Schwechat. Also, aber Rapid dürfte einmal mit einem Auswärtssieg nach Hause kommen, Rückspiel nächste Woche und in Salzburg schüttet es im Moment, Chris, denn das Spiel gegen Bafos ist wegen Unwetters seit einer halben Stunde unterbrochen, wird vielleicht für heute abgesagt. Das gab es im Europacup in Österreich in der Form auch noch nie, bis ganz selten. Also ja, wie soll man sagen, bei uns ist kühl, blauer Himmel, in Salzburg schüttet es, also bei uns ist glaube ich immer noch heiß, oder?
1: So ist es, ja.
2: Mein Schwitzen beim Tanzen.
1: Immer noch an die 30 Grad. Bei uns im Studio kühl, aber draußen natürlich heiße Temperaturen. Lieber Martin, danke fürs Update und liebe Grüße nach Estland.
2: Ciao.
1: Ja, und bei uns wird jetzt weiter getanzt auf Radio Wien natürlich. Und zwar gibt es jetzt noch ein bisschen Tanzmusik, bevor es in die nächste Runde geht, mit Pia und Christine. Hier sind die Pretenders, ein flotter Foxtrot-Quickstep. Don't get me wrong, let's dance.

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2: Ja, und bei uns geht's weiter mit der großen Radio Wien Sommertanz-Challenge. Bei mir nochmal in der Leitung die Christine und die Pia. Schönen guten Abend, hallo.
3: Hallo.
2: Hallo, ihr beiden. Derzeit steht's 5:1 für die Pia. Liebe Christine, nicht traurig sein, aber es geht gleich in die nächste Runde. Es gibt immerhin heute 500 Euro von der Tanzschule Wagner zu gewinnen. Seid ihr bereit?
3: Ja.
2: Dann kommt hier Runde 2.
1: Runde 2. Soundcheck.
2: In dieser Runde geht es um Schnelligkeit. Ich spiele euch zwei kurze Musikausschnitte vor. Eure Aufgabe ist es, den Songtitel, den Interpreten und den Tanz zu erkennen, der am besten zu diesem Lied passt. Wenn ihr die Antwort wisst, bitte laut euren Namen rufen. Erst danach die Antwort, nur dann ist sie gültig. Alles klar?
3: Ja.
2: Also ich spiele jetzt den ersten Musikausschnitt so rasch wie möglich. Wenn ihr die Antwort wisst, euren Namen nennen und dann bitte den Interpreten, den Titel und den Tanz, der am besten dazu passt. Hier kommt der erste Titel.
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2: everybody in the... So, Christine?
3: Ja, ich weiß, ein ist Mambo number 5. Wer ist... Da ist ein Mambo und den Interpreten, der fällt mir nicht ein.
2: Okay. Die Antwort ist aber leider nur gültig, wenn alle drei genannt werden.
3: Ja, tut mir leid.
2: Pia, damit geht die Frage an dich.
5: Also die anderen Sachen hätte ich auch genauso gehabt und von Lou Bega.
2: Lou Bega, damit gibt es einen Punkt für die Pia. Christine, lieber bitte nur antworten, wenn alle drei richtigen Antworten gewusst werden. Sonst geht nämlich der Punkt an die Gegenkandidatin. Hier kommt Song Nummer 2.

0: So, wie schaut's aus, Christine, Pia?
1: Keine Ahnung. Ich hör wahnsinnig schlecht.
0: Pia?
2: Ich wüsste, glaube ich, nur den Tanz, den Rest nicht.
0: Okay, zumindest der Tanz. Gibt zwar keine Punkte. Was wäre der Tanz?
2: Ich glaube, ein langsamer Walzer.
0: Ein langsamer Walzer. Gibt aber leider keine richtigen Punkte. Das wäre unfair der Christine gegenüber, nur bei drei richtigen Antworten. Es wäre Three Times a Lady von den Commodores und, wie die Pia richtig gesagt hat, ein langsamer Walzer. Ja, damit gibt es weitere Punkte. Es wird spannend. Einen Punkt, den die Pia dazu bekommt. Somit steht es 6-1. Weiter geht's dann in der nächsten Stunde heute ab 20 Uhr. Heute ja Verlängerung. Tanzmusik auf Bestellung bis 21 Uhr. Liebe Christine, liebe Pia, wir hören uns in der zweiten Stunde. Ich freue mich, mit euch weiterspielen zu dürfen. Ja, und jetzt in dieser Stunde gibt es noch einen langsamen Walzer, nämlich genau den, den wir auch angespielt haben. Hier sind die Commodores mit Three Times a Lady. Let's Dance.

0: Three Times a Lady, ein langsamer Walzer, bevor wir gleich zur Werbung schalten und beziehungsweise zu den Nachrichten kommen. Aber in der zweiten Stunde ab 20 Uhr wird weiter getanzt hier auf Radio Wien. Tanzmusik auf Bestellung und vor allem es geht in die nächsten Runden hier beim großen Sommertanzquiz. Den zweiten Titel, den die beiden leider auch nicht ganz richtig erraten konnten, Lou Bega, den gibt's jetzt noch mit Mambo Number 5.
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1: Mikrofon begrüßt Sie Cornelia Krebs. Die EU-Kommission erhebt Vorwürfe gegen Russland. Nach Angaben der EU-Kommission haben russische Kanäle den Ansturm von mehr als 70.000 Migranten in die spanische Exklave Ceuta verstärkt. Einzelheiten aus Brüssel von Johannes Berderer.
2: Als 72.000 Migranten aus Marokko vergangenen Donnerstag und Freitag in die spanische Exklave Ceuta in Nordafrika gelangen, haben russische Desinformationskanäle unter anderem in den sozialen Medien versucht, die Situation noch zu verschärfen. Das gibt EU-Kommissionssprecher Guillaume Mercier heute zu bedenken. Wir haben gesehen, dass russische Desinformationskanäle versucht haben, die Situation in Ceuta noch weiter aufzubauschen, aber erst als es schon losgegangen ist, vergangenen Donnerstag. Vor dem Ansturm auf Ceuta habe die EU-Kommission jedoch keine derartigen Aktivitäten festgestellt.
1: Neue Ermittlungen gibt es in der Causa SOS Kinderdorf. Wie der Kurier berichtet, sollen Kinder aus Panama nach Österreich gebracht und hier missbraucht worden sein. Annabella Mini berichtet.
3: Es geht um den Verdacht des Beitrags zum schweren sexuellen Missbrauch. Die Staatsanwaltschaft Innsbruck prüft, ob Kinder unter dem Vorwand von Ausbildungsmöglichkeiten nach Österreich gebracht und hier missbraucht wurden. Konkret geht es um zwei Jugendliche aus Panama, ein Bub und ein Mädchen, denen als Entschädigung für die erfahrene Gewalt Ausbildungen in Tirol angeboten wurden, sagt Hans-Jörg Mayer, Sprecher der Staatsanwaltschaft Innsbruck.
4: Nach der Verdachtslage, und da muss ich jetzt sagen, das sind jetzt noch anonyme Vorwürfe, wir gehen dem nach und werden sehen, was dahinter ist, könnte es zu Missbrauchshandlungen auch in Tirol gekommen sein.
3: SOS Kinderdorf Österreich verweist schriftlich auf die Zuständigkeit von SOS Kinderdorf International, da Panama kein Schwerpunktland Österreich sei. Eine Anfrage dazu blieb bislang unbeantwortet.
1: Vor der Küste des Oman droht wegen eines auf Grund gelaufenen Öltankers eine Umweltkatastrophe gewaltigen Ausmaßes. Aus einem Tanker, der Russlands sogenannter Schattenflotte zugerechnet wird, treten Satellitenaufnahmen zufolge immer größere Mengen Öl aus. Der Ölteppich sei inzwischen etwa 600 Quadratkilometer groß, teilte Greenpeace mit. Erfolgreicher Auftakt von Rapid in der dritten Qualifikationsrunde für die Conference League. Martin Lang, Rapid gewinnt in Estland gegen Paide mit 4:1.
5: Nach 5 Minuten führt Rapid durch ein Elfmetertor von Boller mit 1:0. Dann machen die Hütteldorfer zu wenig, kassieren nach einem Corner knapp vor der Pause noch den 1:1 Ausgleich. Dann haben die Esten auch gute Chancen in Führung zu gehen. Rapid allerdings auch. Und erst in der Schlussphase gibt es innerhalb von 10 Minuten 3 Tore, davon 2 des 20-jährigen Malias Rapids Neuerwerbung Haidara und von Peter Nossadal. Rapid verlässt bei der Europacup-Prämie in Estland das Nationalstadion in Tallinn mit einem 4:1-Sieg gegen Paide.
1: Das waren die Nachrichten mit Cornelia Krebs.
6: Ja, und damit blicken wir gemeinsam aufs Wetter. Heute Abend bleibt es trocken, sonnig und weiterhin heiß. Auch in der Nacht gehen die Temperaturen nur langsam zurück. Vielerorts steht die nächste Tropennacht bevor. Die Tiefstwerte liegen zwischen 19 und 23 Grad. Die große Hitze ist morgen Freitag vorerst vorbei. Sommerlich warm bleibt es aber trotzdem. Am Nachmittag erreichen die Temperaturen rund 30 Grad. Zunächst sind doch dichte Wolken über die Stadt. Vereinzelt sind ein paar Regentropfen möglich. Im Tagesverlauf setzt sich dann aber immer häufiger die Sonne durch. Dazu weht ein lebhafter Nordwest- bis Nordwind. Soweit zum Wetter. Wir blicken auf die Straßen. Hier ist die beste Verkehrsinformation der Stadt. Und da haben wir gute Nachrichten für Sie. Derzeit liegen uns keine Störungen vor. Sie kommen überall gut voran. Kommen Sie gut durch den Abend. Wir wünschen gute und vor allem sichere Fahrt.
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6: Willkommen zurück zur Tanzmusik auf Bestellung im Sommer 2 Stunden lang. Freut mich, dass Sie jetzt entweder eingeschaltet haben oder nach wie vor bei mir sind. Für heute heißt es wieder, Sie wünschen, wir spielen einige Musikwünsche, die ja heute schon eingegangen sind. Aber auch jetzt ab 20 Uhr können Sie mich anrufen unter 89 9 95 3, mit mir plaudern und sich etwas wünschen. Und nicht zu vergessen, wir gehen in die zweite Runde für das große Radio Wien Sommertanzquiz, denn zu gewinnen heute einen Tanzgutschein zur Verfügung gestellt. vorgestellt von der Tanzschule Wagner. Zwei Kandidatinnen, die sich heute rasanten Fragen und Schnelligkeit beweisen müssen, nämlich die Pia und die Christine. Derzeit steht es 6:1 für die Pia. Es geht ja immerhin um 500 Euro. Und da kommen wir auch gleich zu einer schnellen Entscheidungsfrage, wo es um Persönliches geht. Gleich bei mir in der Leitung die Christine und die Pia. Sollten Sie auch einmal mitspielen wollen, dann bewerben Sie sich doch jetzt bereits auf radiowien.orf.at. Vielleicht heißt es ja schon nächste Woche mitspielen um 500 Euro. Ja, jetzt legen wir los. Auf geht's in die zweite Runde. Und gleich flott mit einem Cha-Cha-Cha. Hier sind die Pussycat Dolls mit Sway. Let's Dance.

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2: Ja, willkommen zurück. Bei mir in der Leitung ist jetzt der Franz. Schönen guten Abend. Hallo. Guten Abend.
3: Hallo.
2: Willkommen zurück bei Tanzmusik auf Bestellung in der 2. Stunde. Was darf ich denn spielen für Sie?
3: Also ich hätte gern von Electric Light Orchestra All Over the World. Das kann man sich immer...
2: Eine super Nummer, würde ich mal sagen.
3: Das ist immer aktuell.
2: Das ist richtig. Ja, das spiele ich jetzt auch gleich für den Franz.
3: Danke.
2: Franz, vielleicht noch Grüße ausrichten, wenn man schon mal live im Radio ist.
3: Ja, ganz, ganz liebe Grüße an alle, die was Electric Light Orchester lieben.
2: Okay, das geht natürlich. Das ist ein sehr breit gefächerter Wunsch natürlich und Grüße. Franz, sind Sie nächste Woche auch mit dabei bei der großen Notte Italiana am Campus Wien? Da gibt es einen italienischen Abend, ganz im Stil, wie es sich gehört, mit Radio Wien. Das ist die Einladung jetzt an Sie. Nächste Woche, am 14. August, heißt es im Salettl mediterranes Urlaubsfeeling. Ja, mit den italienischen Hits und Evergreens, die wir hier so spielen. Also vielleicht haben Sie ja Lust und Laune als Radio Wien-Hörer und regelmäßiger Anrufer hier bei Tanzmusik auf Bestellung zu kommen.
3: Jetzt hätte ich noch, wenn du mich später noch anrufst, ganz zum Schluss hätte ich noch eine Bitte. Ein ganz, ganz, ganz, ganz was Liebes.
2: Einen zweiten Musikwunsch sozusagen heute.
3: Ja.
2: Okay, na schauen wir, ob sich das ausgeht. Ich nehme ihn auf jeden Fall auf. In der Zwischenzeit spielen wir All Over the World von Electric Light Orchestra. Okay. Lieber Franz, danke, dranbleiben, dann kannst du mir gleich den Musikwunsch noch durchgeben. Aber jetzt gibt's mal ein bisschen was Rockiges hier. Let's dance. Okay.

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2: Ja, All Over the World from Electric Light Orchestra. Danke Franz aus Klosterneuburg für diesen Musikwunsch. Bei uns geht's jetzt wieder in die nächste Runde. Bei mir wieder in der Leitung die Christine und die Pia. Christine 79 Jahre jung, Pia 16 Jahre jung, 63 Jahre Unterschied. Schönen guten Abend.
3: Hallo.
4: Schönen guten Abend.
2: Hallo, wir starten in die nächste Runde. Seid ihr bereit?
4: Ja.
3: Ja.
2: Dann starten wir. Hier kommt Runde 3.
1: Runde 3. Entweder oder.
2: In dieser Runde geht es ganz persönlich zu. Ich stelle euch kurze Fragen zu euren Vorlieben und Meinungen. So können sich die Hörerinnen und Hörer von Radio Wien ein Bild von euch machen. Und anschließend hat die nächste Anruferin oder der nächste Anrufer die Möglichkeit, einen Sympathiepunkt oder Sympathiepunkte an euch beide zu vergeben. Alles klar?
3: Ja.
2: Also es geht einfach darum, so spontan wie möglich zu antworten und soll auch wirklich ganz persönlich sein. Also gar nicht lang drüber nachdenken, sondern einfach die Antwort an mich richten. Alles klar, ich starte in dem Fall mit Pia. Pia, lieber auf einer kleinen Tanzfläche oder in einem großen Ballsaal tanzen?
3: Lieber in einem großen Ballsaal.
2: Christine, lieber einen neuen Tanz lernen oder einen Bekannten perfektionieren?
4: Einen neuen Tanz lernen.
2: Pia, Live-Musik oder DJ?
3: Live-Musik.
2: Christine, lieber einen Schritt vergessen oder aus dem Takt kommen?
4: Einen Schritt vergessen.
2: Pia, lieber immer denselben Tanzpartner oder jedes Mal einen neuen?
3: Immer denselben.
2: Ja. Und Christine, eine Frage habe ich noch. Lieber auf der Tanzfläche stolpern oder den Namen deines Tanzpartners vergessen?
4: Ich würde sagen, den Namen des Tanzpartners vergessen.
2: Ist Ihnen das schon mal passiert?
4: Den Namen nicht, aber gestolpert bin ich schon.
2: Oh weh, oh weh, alles klar. Ja, und wenn Sie zu Hause den beiden einen Sympathiepunkt geben möchten, dann rufen Sie mich jetzt an unter der Wiener Rufnummer 89 9 95 3. Zwei Runden warten ja noch auf uns. Liebe Christine, lieber Pia, bitte in der Leitung bleiben. Was sind denn so eure Lieblingstänze? Pia, ich fange mal mit dir an.
3: Latein ist mein Lieblingstanz. Cha-Cha und Standard-Tango.
2: Christine?
4: Langsamer Walzer.
2: Ist der absolute Lieblingstanz?
4: Ja.
2: Gut, den hatten wir heute schon. Deswegen würde ich jetzt mal sagen, wir nehmen einen Cha-Cha-Cha. Hier ist Oye Como Va von Santana. Let's Dance.

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1: Ja, herzlich willkommen zurück bei Tanzmusik auf Bestellung. Also es hat mich ja schon jemand mal aus Deutschland angerufen, aus der Schweiz, aus Italien, aber aus Teneriffa hat mich noch nie jemand angerufen. Schönen guten Abend, Sabrina, hallo.
2: Hallo, live aus Teneriffa.
1: Ja, schön. Wie ist es denn dort? Noch heißer als bei uns oder
2: kühler, von der Temperatur? Kühler.
1: Kühler?
2: Okay. Kühler. Also zumindest die Höchsttemperatur ist niedriger mit 30 Grad, glaube ich.
1: Okay, ja. Angenehm würde ich sagen, oder?
2: Ja, angenehm, ja.
1: Wie kann ich mir das jetzt vorstellen? Also Sie liegen da jetzt gerade irgendwo im Bikini noch auf der Terrasse, hören Radio Wien, Tanzmusik auf Bestellung und tanzen dazu.
2: Natürlich.
1: Mit Blick aufs Meer.
2: Ja, im Meerblick ist natürlich notwendig in Teneriffa. Livestream macht es möglich.
1: Zum ersten Mal auf Teneriffa?
2: Nein, zum zweiten Mal.
1: Okay, ein Teneriffa-Fan.
2: Ja, angenehmer und ruhig meistens.
1: Das heißt, ein bisschen ausspannen. Ja. Liebe Sabrina, Sie haben vorhin gut aufgepasst. Es ging um Persönliches, links oder rechts, Beat oder Bye-Bye, schnelle Entscheidungsfragen von der Christina und der Pia. Zurzeit steht es 6-1 für die Pia. Wie schaut's denn aus? Wem würden Sie denn die Sympathiepunkte geben heute Abend?
2: Also ich habe es mir angehört und es ist echt schwer, sich zu entscheiden. Also ich finde beide sehr sympathisch und darum würde ich beiden jeweils einen Punkt gerne geben.
1: Oh, das hatten wir noch nie. Aber das finde ich sehr sympathisch von Ihnen. Das heißt, einen Punkt für die Christine und einen Punkt für die Pia. Ja, man kann die beiden ja auch wirklich nicht wirklich gut vergleichen. Ne? 79 Jahre die Christine, die Pia 16, bemühen sich beide, haben wirklich tolles Wissen, tolle Erfahrung rund ums Tanzen. Aber es ist natürlich nicht einfach heute, denn es geht um 500 Euro Tanzgutschein von der Tanzschule Wagner. Liebe Sabrina, einen Musikwunsch haben Sie noch frei.
2: Ja, von Ed Sheeran würde ich mir was wünschen.
1: Sehr gerne.
2: Als Sie sagen, ja.
1: Asisam. Wissen Sie auch, was man dazu tanzen könnte?
2: Das ist immer die Frage. Eins davon von Ed Sheeran ist der Jive und eins ist die Samba.
1: Ich würde mich bei dem Lied für den Jive entscheiden. Ja, vielen Dank und liebe Grüße nach Teneriffa. Bis zum nächsten Mal. Baba.
2: Dankeschön.
1: Buenas noches. Ciao. Adios.

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1: Bei mir in der Leitung die Christine und die Pia. Schönen guten Abend nochmal. Christine, glauben Sie, Tanzen ist gesund?
2: Ja.
1: Was macht das so mit Ihrem Körper?
2: Ich versuche geistig etwas fitter zu werden und auch das in die Beine zu transferieren.
1: Die Pia, glaube ich, brauche ich nicht fragen, da ist es eher, glaube ich, präventiv, aber ich glaube schon, sage ich mal, dass für ältere Menschen Tanzen sicher eine sinnvolle Beschäftigung ist. Man trainiert Geist und Körper gleichzeitig, also Viele Ärzte, die auch Seniorinnen und Senioren raten, den Weg in die Tanzschulen zu finden. Also, liebe Seniorinnen und Senioren da draußen, es zahlt sich immer aus, auch so wie bei der Christine, die es erst nach etlichen Jahren geschafft hat, den Mut gepackt hat, in die Tanzschule zu gehen.
2: Ja. Ich fühle mich durchaus wohl dabei.
1: So soll es auch sein. Und damit kommen wir zur Runde 4. Derzeit steht es 7-2. 2 Punkte für die Christine und 7 Punkte für die Pia. Ab in die Runde 4.
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1: In dieser Runde ist euer Schätzvermögen und ein gutes Bauchgefühl gefragt. Ich stelle eine Schätzfrage und wer mit seiner Antwort am nächsten, am richtigen Ergebnis liegt, gewinnt 2 Punkte. Alles klar?
2: Ja.
1: Pia?
3: Ja.
1: Hier kommt die Schätzfrage. Wie viele Kalorien verbrennt man durchschnittlich bei einer Stunde Gesellschaftstanzen? Also nicht Zumba, kein Tanzsport, sondern beim Paartanz, Gesellschaftstanz, und zwar durchschnittlich. Ich fange wieder mit Christine an. Wie viel Kalorien verbrennt man durchschnittlich beim Gesellschaftstanz bei einer Stunde?
2: 350.
1: Wie viel?
2: 350.
1: Was sagt die Pia?
3: Ich würde sagen 400.
1: Also so ein knappes Ergebnis bei einer Schätzfrage hatte ich noch nie. Also, hier kommt die Auflösung. Je nach Tanzstil und Intensität sind es zwischen 300 und 500 Kalorien pro Stunde. Ruhigere Tänze wie langsamer Walzer liegen eher im unteren Bereich, während Salsa, Jive oder intensivere Tänze wie Disco Fox natürlich viel mehr verbrennen und über 500 Kalorien erreichen. Man sagt aber, eine klare Zielzahl sind so im Durchschnitt 400 Kalorien. Christine, 50 Punkte davon entfernt, wobei es ist ja eine Durchschnittszahl. Die Pia hat genau 400 geschätzt. Also ich würde sagen, die Runde geht unentschieden aus, denn so ein knappes und richtiges Ergebnis hatten wir noch nie. Ich gratuliere.

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2: Also meine beiden Kandidatinnen sind so toll unterwegs heute, die Christine und die Pia. Bei der Schätzfrage unentschieden. Wir wollten wissen, wie viel Kalorien verbrennt man durchschnittlich bei einer Stunde Gesellschaftstanz. 350 und 400 haben sie geschätzt und das ist tatsächlich richtig, denn zwischen 300 und 500 Kalorien verbrennt man je nach Intensität pro Stunde. Gratuliere ich nochmal beiden, Christine und Pia. Schönen guten Abend nochmal. Wir kommen jetzt definitiv zur letzten Runde heute bei unserem großen Radio Wien Sommertanzquiz. Seid ihr bereit für Runde 5?
3: Ja.
2: Dann kommt hier eure fünfte Runde.
1: Runde 5, die Turbo-Runde.
2: Nicht nur auf der Tanzfläche sind schnelle Beine gefragt, auch heute Abend kommt es aufs Tempo an. Ich stelle euch abwechselnd Aussagen rund ums Tanzen, die ihr bitte mit richtig oder falsch beantwortet. Für jede richtige Antwort gibt es einen Punkt, also nicht lange überlegen, sondern möglichst schnell antworten. Alles klar?
3: Ja.
2: Gut, 4 Punkte für die Christine zurzeit, 9 Punkte für die Pia. Ich starte wieder mit Christine. Christine, Salsa gehört zu den Standardtänzen.
3: Ja.
2: Nein, Salsa gehört zu den Lateintänzen. Pia, langsamer Walzer ist langsamer als Wiener Walzer.
3: Ja.
2: Richtig. Christine, beim Wiener Walzer wird nur links herum gedreht.
3: Nein.
2: Richtig, nehmen auch rechts herum. Pia, Merengue wird im Zweivierteltakt getanzt.
3: Ja.
2: Wow, also für 16 bist du gut unterwegs. Christine, die Samba hat ihren Ursprung in Argentinien.
3: Ja.
2: Nein, leider in Brasilien, ja.
3: Brasilien, ja.
2: Pia, im Paso Doble stellt die Dame immer das rote Tuch des Toreros dar.
3: Ja.
2: Leider nein, nicht immer, sondern es gibt natürlich auch die Flamenco-Positionen oder andere Positionen, die die Dame einnimmt. Also es ist nicht immer das rote Tuch.

0: Christine, beim Tanzen ist Taktgefühl wichtiger als teure Tanzschuhe?
1: Taktgefühl.
0: Also richtig, ja. Damit einen Punkt für die Christine. Und die letzte Frage für die Pia. Ein Wiener Walzer wird immer gegen den Uhrzeigersinn getanzt.
1: Ja.
0: Richtig, weil man kann ihn nur in Uhrzeigersinn tanzen. Ja, dann werde ich jetzt mal die Punkte addieren und dann das große Ergebnis verkünden. Wir schauen mal, wie sich's ausgeht, ob die Christine noch aufholen hat können, denn heute gibt es wieder 500 Euro Tanzgutschein zu gewinnen. Liebe Christine, liebe Pia, bleibt in der Leitung. Es bleibt spannend heute. Und jetzt gibt's mal eine Rumba. Hier sind Kenny Rogers und Dolly Parton. Let's Dance.
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1: Ja, und es ist soweit. Wir kommen zur großen Verkündung. Wer heute diesen Tanzgutschein im Wert von 500 Euro von der Tanzschule Wagner mit nach Hause nimmt. Ja, liebe Christine, liebe Pia, ich sag jetzt auf jeden Fall schon mal Danke fürs Mitmachen, fürs Mitvoten. Und vielleicht lernen wir uns ja auch mal persönlich kennen. Zum Beispiel nächsten Freitag am 14. August im Salettl, da gibt's mediterranes Urlaubsfeeling mit italienischen Hits, Evergreens und. Durchs Programm führt Radio Wien Programmchefin Jasmin Dolati. Es darf getanzt werden mit mir. Ab 18 Uhr gibt es einen Workshop und anschließend ab 19.30 Uhr bringt Sänger Armin Bonelli gefühlvolle Interpretationen von Adriano Celentano zum Beispiel oder Zucchero oder Umberto Tozzi auf die Bühne. Also, es zahlt sich auf jeden Fall aus. Christine, sind Sie ein Italo-Fan? Hören Sie gerne italienische Musik?
2: Auch, ja, auch. Ich bin so quer durch den ganzen Gemüsegarten.
1: Pia, wie schaut es bei dir aus?
3: Bei mir genauso.
1: Okay, na dann ab ins Salettl nächste Woche am Freitag. Ab 18 Uhr geht's los mit mir mit einem Workshop. Da wird ein bisschen Bachata getanzt, bisschen Salsa und Disco Fox. Da lernen wir uns vielleicht persönlich kennen. Ja, und jetzt wird's spannend. Wer hat heute die Radio Wien Tanzchallenge gewonnen.
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1: So, meine Lieben, es wird spannend. Also ich muss mal sagen, ihr habt euch beide gut durch die Fragen gekämpft, auch was die Geschicklichkeit betrifft. Aber letztendlich waren die Punkte ausschlaggebend und ich gratuliere der Pia. Mit 12 Punkten geht sie in Führung.
3: Danke.
1: Liebe Pia, was macht man mit 500 Euro Tanzgutschein?
3: Also ich selber werde ihn nicht ganz so gebrauchen, da ich ja schon Tanzerin in einer Tanzschule bin. Aber ich habe eine gute Freundin, die gerne zum Tanzen beginnen würde und der werde ich den Gutschein schenken.
1: Ja, das ist schon mal ein guter Anfang, oder? Die wird sich sicher freuen. Ja, wunderbar. Christine, es tut mir leid, die Pia ging in Führung, die war einfach schneller unterwegs und hatte mehr Glück. Es ist ja auch eine Glückssache, nicht immer nur eine Wissenssache. Ja. Aber Sie bekommen einen Trostpreis von mir. Sie dürfen sich heute Abend noch was wünschen.
2: Darf ich noch drei Sachen sagen?
1: Ja, gerne.
2: Ja, zwar möchte ich der Pia ganz, ganz herzlich zu dem Gewinn gratulieren. Sie hat sich toll geschlagen. Dann liebe Wünsche nach Teneriffa, ich danke für den Sympathiepunkt.
1: Ja, okay.
2: Und als Dritte, ich danke auch meinem Tanzlehrer, dass er so viel Geduld mit mir hat.
1: Okay, wir werden es ausrichten. Ich hoffe, er hört zu. Ja, wunderbar. Auch, was darf es denn sein? Sie haben gesagt, ein langsamer Walzer ist Ihr Lieblingstanz. Vielleicht
2: ja,
1: noch ein langsamer Walzer?
2: Langsamer Walzer, bitte mich nicht mit Titeln und Interpreten, einfach einen schönen aussuchen.
1: Darf ich einen aussuchen für Sie heute Abend?
2: Ja, bitte.
1: Dann würde ich mal sagen, wir nehmen meinen absoluten Favoriten, Leanne Rimes mit You Light Up My Life. Ist das okay?
2: Ja, ja, wunderbar.
1: Dann sage ich danke, schönen Abend noch euch beiden, bis zum nächsten Mal. Und ja, bleibt ihr der Sendung treu und vielleicht sehen wir uns ja nächste Woche am 14. August im Salettl. Dankeschön, bis zum nächsten Mal.
2: Okay.
1: Baba, schönen Abend noch.
2: Tschüss.
1: Ja, und jetzt gibt es für alle Radio Wien Hörerinnen und Radio Wien Hörer noch einen langsamen Walzer. Hier ist Leanne Rimes mit You Light Up My Life. Let's Dance.
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1: Ja, und ich freue mich auf meinen nächsten Anrufer. In der Leitung ist der Andreas. Schönen guten Abend, Andreas.
2: Schönen guten Abend, grüß.
1: Hallo, schönen guten Abend. Aus Niederösterreich rufen Sie an und haben welchen Musikwunsch?
2: Ich hätte gerne von Bobby Wee, Take Good Care of My Baby.
1: Take Good Care of My Baby. Ich glaube, das ist ein guter Vorsatz. Dem sollten wir uns allen annehmen. Ja, den spielen wir natürlich auch. Lieber Andreas, wie geht es Ihnen mit den Temperaturen? Also ab morgen soll es ja ein bisschen besser werden.
2: Ich sitze auf meiner Terrasse, das Wasser läuft mir über den Nacken und ich verhalte mich sehr ruhig.
1: Okay, und wir spielen Ihnen jetzt noch eine passende Nummer dazu. Sage ich danke fürs Anrufen, schönen Abend noch und ja, bis bald.
2: Gleichfalls.
1: Wiederhören.
2: Eine super Sendung.
1: Danke, hört man gerne. Danke fürs Anrufen. Baba.
2: Ja, baba.
1: Ja, dann spielen wir jetzt auch Take Good Care of My Baby. Hier ist nochmal Tanzmusik auf Bestellung. Sie wünschen, wir spielen.

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1: Ja, jetzt gibt's wieder mal ein bisschen was Flottes. Stumbling in der neuen Version von Cyril. Da kann man wunderbar Cha-Cha oder Disco Fox tanzen. Sie wissen, Disco Fox, das ist dieser Einheitsschritt, der passt immer, der geht immer. Und oft fragt mich ja meine Kollegin hier auf Radio Wien, was das für ein Song ist. Und dann sage ich immer, rate mal. Und als Antwort passt auch immer Disco Fox. Das passt wirklich immer. Egal ob beim Feuerwehrfest, bei einer Sommerparty, beim nächsten Ball oder auf einem Geburtstagsfest. Disco Fox geht immer. Kurze Anleitung für Sie zu Hause. Der Herr startet links nach vor mit Schritt, Schritt und dann ein Tap. Ein Tap ist ein Schritt ohne Gewicht. Die Dame startet gegen gleich rechter Fuß zurück. Und dann kann es auch schon losgehen, falls Sie zu zweit zu Hause sind an diesem schönen Sommerabend. Hier ist Stumbling In von Cyril. Let's Dance.
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1: Also wie gesagt, heute hat mich ja schon jemand aus Teneriffa angerufen. Heute eine sehr internationale Sendung. Und jetzt der nächste Gast bei mir in der Leitung, der Uwe aus Deutschland. Schönen guten Abend, Uwe. Ja, hallo, was schafft uns die Ehre? Wie kommt man in Deutschland dazu, Radio Wien zu streamen und zu hören? Ich meine, wir freuen uns natürlich.
2: Ja, ich bin generell irgendwie ein Wien-Fan. Das ist einfach so. Und da bin ich drauf gekommen, habe Ostbahn Kurti kennengelernt.
1: Und seitdem ein Austropop-Fan, oder?
2: Ja, Austropop-Fan bin ich eigentlich schon ewig.
1: Okay.
2: Also wir können auch, wenn du Für immer jung nicht hast, kannst du auch von Ostbahn Kurti KID spielen.
1: Ja, also Für immer jung hast du dir schon gewünscht. Wir haben es jetzt auch gerade schon ins System reingespielt. Ich glaube, das ist eine gute Nummer, die spielen wir heute auch noch. Von Wolfgang Ambros und André Heller.
2: Ja, super.
1: Lieber Uwe, dann liebe Grüße nach Deutschland und danke für diesen Musikwunsch. Schönen Abend noch.
2: Euch auch, danke, ciao.
1: Ciao.
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0: Ja, für den Uwe geht der Wunsch nach Deutschland. Wolfgang Ambros und André Heller für Immer Jung. Für heute sage ich Dankeschön. Ich freue mich schon auf nächste Woche, wenn es wieder heißt Tanzmusik auf Bestellung. Und nicht vergessen, rechtzeitig anzumelden für unser großes Radio Wien Tanzquiz. Für heute sage ich Dankeschön, ihr Chris Lachmuth. Und nicht vergessen, keep on dancing.
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1: Mikrofon begrüßt Sie Cornelia Krebs. Der hohe Goldpreis derzeit ruft offensichtlich auch immer mehr Betrüger auf den Plan. Eine Bande hat in Baden in Niederösterreich eine groß angelegte Betrugsaktion durchgezogen und dabei mehr als eine 500.000 Euro erbeutet. Robert Salzer mit den Details.
2: Die Aktion war lange und penibel vorbereitet. In Baden ist für kurze Zeit ein Geschäftslokal angemietet worden. Dann ist in einer Tageszeitung und mittels Postwurfsendung vorgegaukelt worden, man kaufe trotz der aktuell hohen Goldpreise zu noch einmal überhöhten Grammpreisen Gold an, bestätigt Polizeisprecher Stefan Leudl.
3: Diese Aufforderung sind auch rund 10 Personen gefolgt, sind tatsächlich hier mit ihren Wertgegenständen zu diesen Edelmetallhändler am Vormittag des 30. Juli gegangen, haben sich dort Angebote eingeholt.
2: Die drei Betrüger, laut Beschreibung südländischer Herkunft, haben eine Überweisung der Kaufsumme für den Folgetag versprochen, wobei das Gold im Geschäftslokal geblieben ist. Geld ist keines überwiesen worden, das Geschäft ist längst wieder zu. Die Geschädigten im Alter zwischen 50 und 71 Jahren haben insgesamt 600.000 Euro verloren. Die Polizei bittet um Hinweise.
1: Nach einem Überfall auf eine Dorotheum-Filiale in Wien-Währing ist der bewaffnete Täter geflüchtet. Der Verdacht, dass er sich noch in dem Geschäft aufhalten könnte, bestätigte sich nach einem stundenlangen Großeinsatz nicht. Nach dem Mann wird jetzt gefahndet. 4 Mitarbeiter konnten das Geschäft rechtzeitig verlassen. Nach der Entdeckung einer Sprengstoffdrohne auf dem Leipziger Flughafen hat die Flughafengesellschaft Berichte dementiert, wonach eines der ukrainischen Antonov-Flugzeuge in der Nähe mit Munition beladen gewesen sei. Die Flugzeuge seien zum Zeitpunkt des Vorfalls leer und damit ohne Fracht gewesen. Das Bundesinnenministerium hatte zuvor bereits intern anderslautende Berichte dementiert. Wie die Kronenzeitung zuerst berichtet hat, ermittelt die Staatsanwaltschaft gegen ORF-Stiftungsrat Heinz Lederer. Ihm wird Nötigung vorgeworfen. Hintergrund ist ein Telefonat im Frühjahr 2025 mit dem damals amtierenden Generaldirektor Roland Weißmann. Maximilian Biegler berichtet.
4: Laut der Kronenzeitung beziehen sich die Vorwürfe auf ein Telefonat im Frühjahr 2025. Heinz Lederer soll als angehender Stiftungsratsvorsitzender den damaligen ORF-Generaldirektor Roland Weißmann angerufen haben. In Mafia-Manier, wie es laut Krone in einer eidesstaatlichen Erklärung heißt, soll Lederer dann Forderungen an den ORF-Chef herangetragen haben. Die Staatsanwaltschaft bestätigt, dass gegen Lederer wegen dem Anfangsverdacht der Nötigung ermittelt wird. Lederer weist die Vorwürfe strikt zurück. Es sei die Pflicht eines Aufsichtsrats, sich regelmäßig mit der Geschäftsführung auszutauschen. Gegenüber dem Kurier sagt er außerdem, dass er darauf vertraue, dass die Ermittlungen die Vorwürfe in Luft auflösen werden. Roland Weißmanns Anwalt Oliver Scherbaum sagt, dass sein Mandant Lederer nicht angezeigt habe, sondern lediglich in einer Einvernahme vom Telefonat berichtet hat.
1: Das waren die Nachrichten mit Cornelia Krebs. Zum Wetter.
5: Kräftige Regenschauer und Gewitter gibt es heute Abend von Tirol bis Oberösterreich und Kärnten. Teilweise schüttet es und der Wind kann stark bis stürmisch auffrischen. Trocken ist es meistens jetzt noch nach Osten hin. Im Laufe der Nacht können aber auch hier da und dort Schauer und Gewitter vorkommen. Teilweise bleibt es aber auch trocken. Morgen der Freitag bringt keine große Hitze mehr. Es hat zwischen 23 und 31 Grad. Sonne und Wolken wechseln. Schauer und Gewitter sind in der Früh besonders von Salzburg ostwärts möglich. Im Laufe des Tages vor allem im Bergland und im Süden. So viel zum Wetter von Daniel Zeilinger.
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0: Tagen sehr heiß und trocken ist. Außerdem hat der Wind die Flammen angeheizt. Der Einsatz war für die Feuerwehrleute besonders schwierig, weil die Temperatur so heiß war. Auch mit mehreren Hubschraubern haben die Feuerwehrleute versucht, den Brand zu löschen. Inzwischen ist das Feuer unter Kontrolle. Der Einsatz wird aber noch Tage dauern, weil immer wieder Glutnester entstehen. Die große Hitze in Österreich geht zu Ende. Mit 41,2 Grad war es bisher so heiß wie noch nie in der Geschichte. Auch die Nächte waren so warm wie noch nie. Jetzt soll es aber wieder kühler werden. Allerdings steigt damit auch die Gefahr von Unwettern. Vor allem im Westen von Österreich sind Gewitter mit Regen, Hagel und starkem Wind möglich. Bis Samstag bleibt es auch im Osten von Österreich kühler, aber schon ab Sonntag kann es wieder bis zu 34 Grad geben. Immer mehr Menschen in Österreich erleben Gewalt oder Belästigung am Arbeitsplatz. Im vergangenen Jahr wurden etwa 1.750 Fälle von Gewalt am Arbeitsplatz gemeldet. Das sind um fast 65% mehr als vor 5 Jahren. Besonders betroffen sind Beschäftigte im Gesundheits- und Sozialbereich. Frauen sind dabei häufiger betroffen als Männer. Die wirkliche Zahl dürfte aber noch höher sein, denn erfasst werden nur Fälle mit körperlicher Gewalt, die zu einem Krankenstand führen. Beschimpfungen, psychische Gewalt oder sexuelle Belästigung werden nicht mitgezählt. Das waren Nachrichten in einfacher Sprache. Redaktion Raffaela Singer und Ronita Ferner.
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1: Schwere Unwetter in Salzburg. Die Bundesregierung stellt wegen der Trockenheit Hilfen für Landwirte in Aussicht. Nordkorea liefert Russland Raketen. Zum Nachtjournal begrüßt sie Cornelia Krebs. Schwere Unwetter hat es heute Abend in Salzburg gegeben. Besonders betroffen ist der Oberpinzgau mit Stuhlfelden, Hollersbach und Uttendorf. Mehr von Peter Obermüller.
2: Am Vormittag war das Rückhaltebecken hinter der Wildbachsperre noch leer. Innerhalb kurzer Zeit hätten sehr große Wassermassen, Schuttgeröll und Holz den Stauraum aufgefüllt, schildert Einsatzleiter Florian Schett von der Freiwilligen Feuerwehr Uttendorf.
3: Die Sperre hat sich jetzt entleert. Die unteren zwei Träger sind durchgebrochen. Dadurch ist eine Verklausung des ganzen Oberbachs im Ortsgebiet von Uttendorf passiert. Gott sei Dank ist niemand verletzt. Es sind auch keine Häuser unmittelbar betroffen. Es war wirklich Glück im Unglück.
2: Der Tobersbach sucht sich ein neues, breites Flussbett über Wege und Straßen Richtung Uttendorfer Badesee. Eine statische Gewitterzelle sei die Ursache, so Feuerwehrkommandant Schett.
3: Beim Tobersbach-Kau ist gestanden, beim Dorfbach-Kau ist gestanden und in der Schleiderau, also immer im Tal ist auch gestanden, im Tubachtal. Und die drei Zellen haben sie nachher miteinander verbunden und dann wirklich punktuell entladen.
2: Die Unwetter hätten weniger als eine Stunde gedauert. Die Aufräumarbeiten dürften Tage in Anspruch nehmen.
1: Die heimische Landwirtschaft leidet massiv unter der extremen Hitze und Trockenheit. Deshalb will die Bundesregierung den Landwirten mit staatlichen Hilfen unter die Arme greifen. Das haben Beamte aus allen Ministerien bei einer Krisensitzung empfohlen. Angespannt ist die Lage aber nicht nur in der Landwirtschaft, wie Felix Nowak berichtet.
4: Der staatliche Krisenberater Peter Vorhofer bewertet die Situation heute so.
5: Punktuell herausfordernd, teilweise sehr herausfordernd, gesamtstaatlich stabil.
4: Etwa beim Trinkwasser, hier gäbe es regional vereinzelt Engpässe, in Summe aber genug Wasser. Oder in der Landwirtschaft, hier seien zwar deutliche Ernteausfälle zu erwarten, aber die Lebensmittelversorgung sei gesichert. Weil unter anderem Futtermittel knapp wird, soll es staatliche Hilfen für Landwirte geben, bestätigt auch Kanzler Christian Stocker, ÖVP. Landwirtschaftsminister Totschnig arbeite hier Maßnahmen aus.
6: Die einerseits die Liquidität für die Landwirtschaft sicherstellen soll, gleichzeitig aber auch eine Schädensdämpfung und Schädensbehebung im Auge hat.
4: Ein Ende der Trockenheit ist jedenfalls weiterhin nicht in Sicht. Wettermodelle würden bis Weihnachten keine größeren Regenmengen zeigen, sagt Krisenberater Vorhofer.
1: Heiß und trocken ist es nicht nur in Österreich. In Rumänien hilft derzeit das Militär, die Folgen der Trockenheit zu bewältigen, die in dem EU-Land zu einer Energiekrise geführt haben. Doch auch an anderer Front sind die rumänischen Streitkräfte gefordert, wegen der steigenden Bedrohung durch russische Drohnen. Paul Kriese hat in Bukarest den rumänischen Verteidigungsminister zum Interview gebeten.
7: Rumäniens Verteidigungsminister hat in den vergangenen Tagen einen ungewöhnlichen Militäreinsatz beaufsichtigt, um mehr Kühlwasser zum rumänischen Atomkraftwerk in Cernavoda umzuleiten, sprengte die Armee einen riesigen Felsen aus der Donau heraus. 4 Zentimeter stieg der Wasserpegel der Donau dadurch an. Das Atomkraftwerk konnte weiterlaufen. Ein Erfolg. Als Erfolg bezeichnet Verteidigungsminister Radu Miruza auch den Abschuss mehrerer Drohnen, die zuletzt an 3 aufeinanderfolgenden Tagen in den rumänischen Luftraum eindrangen. Die Luftbedrohung durch den Krieg in der benachbarten Ukraine steige. Ohne Zweifel trägt Russland die Schuld dafür, sagt der Verteidigungsminister. Rumänien sei gezwungen, bei der Drohnenabwehr massiv aufzurüsten.
1: Und wir bleiben beim Thema Ukraine. Nordkorea hat offenbar begonnen, eine Raketeneinheit im Westen Russlands zu stationieren. Diese ballistischen Raketen sind zwar ungenauer, haben aber mehr Reichweite als vergleichbare russische Systeme. Robert Siegmund berichtet.
8: Aus dem westrussischen Bezirk Woronesch tauchten zuletzt Satellitenbilder auf, die für den ukrainischen Geheimdienst beweisen, dass Nordkorea beginnt, im großen Stil Raketensysteme des Typs KN-23 und KN-24 sowie deren Abschussrampen an die ukrainische Grenze zu verlegen. Bereits letzte Woche hätte eine KN-23 ein ukrainisches Wohnhaus getroffen und 6 Menschen getötet, so der ukrainische Präsident Volodymyr Zelensky. Diese Raketen haben vor allem eine größere Reichweite als das russische Iskander-System und sind somit gefährlicher. Derzeit fehlt der Ukraine die nötige Munition, um ballistische Raketen abzufangen.
1: Die EU-Kommission erhebt Vorwürfe gegen Russland. Nach Angaben der EU-Kommission haben russische Kanäle den Ansturm von mehr als 70.000 Migranten in die spanische Exklave Ceuta in der vergangenen Woche verstärkt. Mehr von Johannes Perterak.
9: Als 72.000 Migranten aus Marokko vergangenen Donnerstag und Freitag in die spanische Exklave Ceuta in Nordafrika gelangen, haben russische Desinformationskanäle unter anderem in den sozialen Medien versucht, die Situation noch zu verschärfen. Das gibt EU-Kommissionssprecher Guillaume Mercier heute zu bedenken. Wir haben gesehen, dass russische Desinformationskanäle versucht haben, die Situation in Ceuta noch weiter aufzubauschen, aber erst als es schon losgegangen ist, vergangenen Donnerstag. Vor dem Ansturm auf Ceuta habe die EU-Kommission jedoch keine derartigen Aktivitäten festgestellt.
1: Immer mehr Menschen in Österreich erleben Gewalt und Belästigung am Arbeitsplatz. Im vergangenen Jahr wurden an die 1750 Arbeitsunfälle infolge von Gewalt registriert. Damit kommt es täglich zu mehreren Verletzungen durch Gewalt am Arbeitsplatz. Das zeigen aktuelle Daten der Allgemeinen Unfallversicherungsanstalt. Besonders betroffen sind Beschäftigte im Gesundheits- und Sozialbereich. Die deutliche Mehrzahl davon sind Frauen. Zum Sport jetzt und Wolfgang Eichinger.
10: In der Europa-League-Qualifikation ist das Spiel von Salzburg gegen Paphos aus Zypern wegen Starkregen nach 15 Minuten beim Stand von 0:0 unterbrochen worden. Nach 2 Stunden ist es weitergegangen. Spielstand jetzt kurz nach der Pause 0:0. In der Conference-League-Qualifikation stehen Rapid und Austria bereits mit einem Bein im Playoff. Rapid siegt durch 3 Tore in den letzten 10 Minuten in Estland gegen Paide mit 4:1. Die Austria gewinnt auswärts gegen Beitar Jerusalem nach 0:1 Rückstand mit 2:1. Schlechte Nachrichten für Österreichs besten nordischen Kombinierer Johannes Lampard. Bei seinem Trainingssturz in Courchevel hat Lampard einen Knöchelbruch und eine Innenbandzerrung im Knie erlitten. Lampard wird morgen am Knöchel operiert. Bei der Schwimm-Europameisterschaft in Paris wird Wasserspringer Anton Knoll vom Turm 8er, Darius Lotfi wird 12er. Und im Radsport gewinnt Felix Gall die 3. Etappe der Burgos-Rundfahrt in Spanien und übernimmt vor den letzten 2 Etappen auch die Führung in der Gesamtwertung. Es ist der 3. Sieg von Gall bei den Profis.
1: Zum Abschluss das Wetter. Daniel Zeinlinger, bitte.
11: Kräftige Regenschauer und Gewitter gibt es heute Abend vom Tiroler Unterland bis zum Waldviertel und bis zum Ostviertel. Teilweise schüttet es und der Wind kann stark bis stürmisch auffrischen. Trocken ist es meistens noch nach Osten hin. Im Lauf der Nacht können aber auch hier da und dort Schauer und Gewitter auftauchen. Teilweise bleibt es aber auch trocken. Mit der extremen Hitze ist es morgen überall vorbei. 23 bis 31 Grad erwarten uns, Sonne und Wolken wechseln. Schauer und Gewitter sind in der Früh besonders von Salzburg ostwärts möglich, im Lauf des Tages dann vor allem im Bergland und im Süden.
1: Und das war das Nachtjournal. Cornelia Krebs sagt, danke fürs Zuhören.
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1: Am Mikrofon begrüßt Sie Cornelia Krebs. Die Hitze der vergangenen Tage hat man auch in der Gastronomie teils deutlich gespürt. In manchen Lokalen bleiben die Gäste aus und auch der Konsum, wie etwa beim Alkohol, ändert sich. Manche Gastronomen versuchen nun mit Menüänderungen mehr Gäste anzulocken, andere wiederum schließen teilweise das Lokal. Julian Kern und Nikita Elsler berichten.
2: Es ist ein Lokalaugenschein im wahrsten Sinne des Wortes. Im Albert im 8. Wiener Gemeindebezirk ist der Sonnenschein und die Hitze deutlich spürbar, auch bei den Gästen. Besonders an Samstagen wurde das Lokal kaum besucht, so der Betreiber Mario Bernatovic.
3: Die Leute fahren entweder auf Urlaub, kommen vom Urlaub, sind dann müde von der Reise oder wie auch immer. Und dann ist es heiß auch noch und dann kommt halt keiner.
2: Die Konsequenz? In den Sommermonaten bleibt das Lokal am Samstag geschlossen. Im Peschter in Wien-Hütteldorf wurde das Menü umgestellt, da sich auch hier das Konsumverhalten geändert hat, wie der Inhaber Thomas Peschter erzählt.
4: Es wird mehr Salat gegessen, es werden leichtere Speisen gegessen, es werden kleinere Portionen bestellt, weil einfach die Hitze auf den Körper diese Auswirkung hat.
2: Die Lage für die Betriebe sei aktuell nicht angenehm, sagt der Gastroobmann der Wirtschaftskammer Alois Reiner zur APA, weil ausbleibende Umsätze über den Tag kaum am Abend kompensiert werden könnten.
1: Nach umfangreichen, beinahe ein Jahr lang andauernden Ermittlungen hat die Polizei in Thalheim in Oberösterreich eine Serie von Straftaten, darunter Brandstiftungen, Sachbeschädigungen, Verbrechen nach dem Verbotsgesetz, Tierquälerei, vorsätzliche Gemeingefährdung sowie dauernde Sachentziehung klären können. Als Tatverdächtige wurde eine Gruppe Jugendlicher im Alter zwischen 16 und 18 Jahren ausgeforscht. Eine Depression lässt beim Menschen Immunzellen starrer werden. Das zeigt eine jüngst veröffentlichte Studie eines internationalen Teams mit Beteiligung der Universität Innsbruck. Das könnte unter anderem auch verschiedene Begleiterscheinungen von Depressionen erklären, berichtet Hermann Hammer.
5: Eine gestörte Wundheilung oder eine Störung der Immunabwehr sind häufige Begleiterscheinungen bei Depressionen. Die neue Studie liefert eine mögliche Erklärung dafür. Die Forschenden verglichen Immunzellen von gesunden Menschen mit solchen von Menschen, die an einer Depression erkrankt sind. Es zeigte sich, dass die Immunzellen bei Depressiven deutlich steifer waren als bei Gesunden. Eine Ursache dafür sehen die Forschenden im chronischen Stress, der letztlich auch die Zellen schädige. Für den Depressionsforscher Alexander Karabatsiakis eröffnet die Studie neue Fragen, etwa ob Psychotherapie, Psychopharmaka oder entzündungshemmende Medikamente die Zellen wieder beweglicher machen können.
1: Der Iran steht nach eigenen Angaben kurz vor einem Deal mit dem Oman zur Schifffahrt durch die Straße von Hormus. Die staatliche iranische Nachrichtenagentur IRNA meldete heute eine Einigung auf geografische Koordinaten für die Passage. Das waren die Nachrichten mit Cornelia Krebs. Zum Wetter.
6: Die große Hitze haben wir morgen in ganz Österreich überstanden. Die Wetterumstellung passiert jetzt über Nacht mit Regenschauern und Gewittern. Die meisten gibt es im Moment zwischen Tirol und dem westlichen Niederösterreich. Stellenweise sind auch noch Unwetter möglich mit Starkregen, Hagel und Sturmböen. Im Lauf der Nacht kann es auch ganz im Osten und im Südosten da und dort Schauer und Gewitter geben. Teilweise bleibt es aber auch trocken. Morgen der Freitag wird dann ein zeitweise sonniger Tag bei 23 bis 32 Grad. Es sind auch wieder Schauer und Gewitter dabei, in der Früh von Salzburg ostwärts, im Lauf des Tages dann besonders im Bergland. So viel zum Wetter von Daniel Seinlinger.
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1: Freitag, der 7. August. Am Mikrofon begrüßt Sie Cornelia Krebs. In Österreich wird immer mehr gestritten. 400.000 haben im vergangenen Jahr ihre Rechtsschutzversicherung beansprucht. Und weil Streit teuer werden kann, schließen immer mehr eine Rechtsschutzversicherung ab. Mehr von Wolfgang Böhmer.
2: Laut dem Verband der Versicherungsunternehmen Österreichs gehen die Zahlen seit Jahren im Schnitt um 2-3% nach oben und immer öfter werden dann auch tatsächlich Anwälte eingeschaltet. Entstehen Kosten, erzählt mir der Rechtsschutzexperte beim Marktführer der Unica-Versicherung Florian Schaffhauser.
3: Ja, einerseits ist die Streitbereitschaft allgemein gestiegen. Immer weniger Menschen akzeptieren, dass Unfälle auch passieren, ohne dass es einen Schuldigen gibt. Also insofern wird immer mehr versucht, die Ansprüche durchzusetzen. Ja.
2: Ähnliches berichten auch andere Versicherer, wie etwa die Nummer 2, die Generali. Oft geht es um Verträge, Nachbarschaftsstreitigkeiten oder Streit um fehlerhafte Produkte.
3: Ja, in den letzten Jahren ist auffallend, dass sich vor allem bei Auseinandersetzungen vor dem Arbeitsgericht und auch bei Vertragsstreitigkeiten die Schadenfälle zunehmen. Es geht oft um Kaufverträge, Online-Abschlüsse, es wird etwas nicht geliefert oder auch Gewährleistungssachen.
2: Prämienanpassungen aufgrund der steigenden Fälle sind aktuell bei den großen Versicherern aber nicht geplant.
1: Seit Montag müssen mehrere Polizisten und Polizistinnen aus den Bundesländern in Wien ihren Dienst ausüben. Während das Innenministerium von einem Routineeinsatz spricht, sieht die Gewerkschaft die Wiener Polizei personell an ihre Grenzen stoßen. Petra Thalnamer-Jeschek berichtet.
4: Dass jetzt im Sommer 24 Polizistinnen und Polizisten aus den Bundesländern in Wien aushelfen müssen, habe nichts mit der Urlaubszeit zu tun, sondern mit dem Personalmangel, sagt der Wiener Polizeigewerkschafter Walter Strahlhofer von der FSG.
5: Die Kolleginnen und Kollegen laufen der Polizei in Scharen davon. Die Dienststellen sind nicht adäquat. Die Hitzewelle, die wir jetzt da die dritte in diesem Jahr haben, wir haben sehr wenige, gerade Polizeiinspektionen, gerade dort, wo die Polizistinnen und Polizisten mit Uniform und Sicherheitswesten Dienst machen, genau die sind nicht klimatisiert.
4: Nennt der Gewerkschafter einen von mehreren Gründen, wieso für viele der Dienst auf der Polizeiinspektion unattraktiv geworden sei.
5: Aber natürlich sind wir auch schon mit Anträgen aus Wien an den Innenminister herangetreten und wir werden da teilweise halt nur belächelt.
4: Und fordert rasch eine Modernisierung der Wiener Polizeiinspektionen.
1: Vor 12 Jahren verschwanden 43 Studenten in Mexiko spurlos. Nun ist der frühere Gouverneur des Bundesstaats Guerrero festgenommen worden. Ihm wird vorgeworfen, die Vernichtung von Beweismitteln, unter anderem Aufnahmen von Überwachungskameras, angeordnet zu haben. In der Nacht zum 27. September 2014 hatten korrupte Polizisten Studenten eines Lehrerseminars verschleppt und einem Drogenkartell übergeben. Die Hintergründe der Tat sind bis heute nicht vollständig geklärt. Mehrere Monate nach einem Hunter-Virus-Ausbruch auf einem Kreuzfahrtschiff ist das Virus bei einem französisch-argentinischen Staatsbürger nachgewiesen worden, der sich im Juli als Tourist in Frankreich aufgehalten hat. Nach dem Aufenthalt in Frankreich sei der Patient mit seiner Familie in Spanien isoliert worden, teilte das französische Gesundheitsministerium mit. Mittlerweile sei der Mann symptomfrei. In London dürften bald selbstfahrende Taxis unterwegs sein. Der Fahrdienstvermittler Uber und eine britische Partnerfirma haben dafür von der Verkehrsbehörde grünes Licht bekommen. Die ersten Fahrgäste sollen noch heuer im Sommer befördert werden. Mehr von Martin Rauter.
6: Sensoren, Kameras, ein KI-gestützter Computer. Für das Projekt Robotaxis in London haben die Entwickler Mustang-E-Autos von Ford umgebaut. Sie sollen bald ganz ohne Lenker die Fahrgäste von A nach B bringen. Man könnte eine zurückhaltende Nachfrage erwarten, gibt es doch immer wieder Vorfälle mit selbstfahrenden Taxis. Manche fahren in gesperrte Baustellen ein, andere mit zu hoher Geschwindigkeit über die nasse Fahrbahn. Doch im Gegenteil, laut dem Mitfahrdienst Uber haben bereits mehr als 100.000 Bewohner Londons ihr Interesse an einer Fahrt bekundet. Damit zählt die Stadt zu den ersten in Europa. Nur in Zagreb fahren schon seit einigen Monaten Robotaxis. Doch ganz entschieden ist das Rennen noch nicht, denn sowohl in Zagreb als auch London sind vorerst noch Sicherheitsfahrer mit an Bord. Sie sitzen am Steuer und greifen ein, sollte das Taxi Faxen machen.
1: Das waren die Nachrichten von Cornelia Krebs. Zum Wetter.
7: Die zum Teil extreme Hitze der letzten Tage haben wir hinter uns. Heute erwarten uns vergleichsweise gemäßigte Hochsommertemperaturen. 23 bis 32 Grad tagsüber, die 32 Grad im Machfeld und im Seewinkel. Außerdem ist es schwül. Die Trockenheit bleibt allerdings an vielen Orten. Es gibt nur da und dort Regenschauer und Gewitter. Jetzt in den Nachtstunden und in der Früh, besonders vom Tiroler Unterland ostwärts. Am Nachmittag entstehen dann im Bergland immer mehr Regenschauer und Gewitter. Im Flachland wird es dann meistens trocken sein. So viel zum Wetter von Daniel Zeinlinger.
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1: Studio Sebastian Rosenauer. Es ist 1 Uhr. Die Trockenheit spürt man jetzt auch auf Österreichs Bergen. An vielen Alpenvereinshütten gibt es zu wenig Wasser. Die Gäste werden jetzt aufgerufen zu sparen. Jürgen Freimuth berichtet.
2: Vor allem hochgelegene Schutzhütten haben Probleme mit der Wasserversorgung. Fehlende Niederschläge und eine schwache Schneeschmelze sorgen dafür, dass Quellen weniger Wasser führen oder im Extremfall ganz versiegen. Betroffen sind unter anderem Hütten am Hochschwab, im Totengebirge und im Bregenzer Wald. Der Alpenverein reagiert jetzt mit Sparmaßnahmen, erklärt Georg Unterberger, Leiter der Abteilung Hütten und Wege.
3: Ganz konkret ist es in solchen Fällen, wo das Wasser ganz, ganz knapp wird, wie jetzt, so, dass wir schrittweise beginnen, die Nutzung von Duschen einzuschränken oder Duschen überhaupt zu sperren. Das geht weiter bis hin zur Totalsperre von Waschräumen. Und wenn das auch nichts nützt, wird das Wasser generell rationiert.
2: Noch hat keine Alpenvereinshütte wegen Wassermangels schließen müssen. Sollte die Trockenheit aber anhalten, könnten einzelne Hütten ihre Saison vorzeitig beenden.
1: Den USA gehen offenbar die Waffen aus. Das berichten mehrere US-Medien unter Berufung auf Quellen aus dem Verteidigungsministerium. Demnach seien die Munitionsvorräte unter anderem wegen des Iran-Kriegs gefährlich niedrig. Die US-Regierung bestreitet die Berichte. In Washington, Christoph Kohl.
4: Besonders dramatisch sei die Lage bei bestimmten Abwehrraketen. Hier seien die Vorräte bereits zu großen Teilen, nämlich zu 80% aufgebraucht, berichtet unter anderem der Nachrichtensender CNN.
5: Those inventory levels are now dangerously low.
4: US-Präsident Donald Trump will davon nichts wissen. Er meint, die USA hätten mehr als genügend Munition.
6: We have a lot of ammunition, more than we could ever use.
4: Fügt aber an, dass er gerne mehr hätte.
6: I'd like to have more.
4: Der Waffenengpass dürfte laut Militärstrategen mit ein Grund sein, wieso Trump seine Drohungen von neuen Angriffswellen gegen den Iran bisher nicht wahrgemacht hat. Der Mangel an US-Munition könnte aber auch Auswirkungen auf die Ukraine haben. So fehlt es etwa an Patriot-Raketen zur Abwehr russischer Luftangriffe.
1: In Bayern, in der Nähe von Augsburg, ist ein großer Schweinestall abgebrannt. Mehr als 1600 Schweine sind dabei gestorben. Der Feuerwehreinsatz läuft aktuell noch. Wegen der Rauchentwicklung sollen die Menschen in der Umgebung ihre Türen und Fenster geschlossen halten, heißt es von den Einsatzkräften. Und jetzt weiter zum Wetter mit Daniel Zeinlinger.
7: Die ganz große Hitze ist überall vorbei, zumindest vorerst. 23 bis 32 Grad bringt der heutige Freitag. Unter der 30-Grad-Marke bleiben die Temperaturen von Vorarlberg bis zum Innviertel. Außerdem wechseln heute tagsüber Sonne und Wolken. Da und dort sind auch wieder Regenschauer und Gewitter dabei, sowohl jetzt in der Nacht als auch tagsüber, wobei sich die Schauer im Tagesverlauf mehr und mehr ins Bergland verlagern. Abseits der Berge bleibt es teilweise ganz trocken. Am Wochenende einiges an Sonne und nur noch einzelne Schauer. Der Samstag bringt 25 bis 32 Grad, der Sonntag bis zu 34 Grad.
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1: Im Studio Sebastian Rosenauer. Es ist 2 Uhr. Schwere Unwetter am Abend in Salzburg. Die Feuerwehr ist zu fast 100 Einsätzen gerufen worden. In Salzburg berichtet Peter Obermüller.
2: Umgestürzte Bäume, überflutete Keller und Garagen, vermurrte Straßen. Im Lungau, Flachgau, Tennengau und im Pongau sind die freiwilligen Feuerwehren im Einsatz. Im Pinzgau ist der Bereich Stuhlfelden, Hollersbach und Uttendorf stark betroffen. In Uttendorf bricht die Mauer bei einem Rückhaltebecken. Das Wasser wird zu einem breiten, reißenden Fluss durch das Ortsgebiet, auf Wegen, Straßen und Feldern, schildert Feuerwehreinsatzleiter Florian Schett.
3: Die Sperre hat sich jetzt entleert. Die unteren zwei Träger sind durchgebrochen. Dadurch ist eine Verklausung des ganzen Doberspachs im Ortsgebiet von Uttendorf passiert. Es war wirklich Glück im Unglück.
2: Bei Görreach im Lungau bekämpft die Feuerwehr einen Waldbrand, ausgelöst durch einen Blitzschlag. Im Gasteinertal im Pongau sind 11 Personen nach einem Murenabgang vorübergehend von der Außenwelt abgeschnitten. 6 wurden von einem Polizeihubschrauber geholt, 5 bleiben bis heute auf einer Hütte in Sicherheit.
1: Polizisten aus den Bundesländern helfen jetzt in Wien bei Schwerpunktaktionen gegen Jugendkriminalität. Insgesamt 24 Beamte aus 4 Bundesländern pendeln dabei ab Montag, also von Montag bis Samstag nach Wien. Nicola Höpfel berichtet.
4: Bei der Schwerpunktaktion in Wien nimmt die Polizei Intensivtäter und auffällige Jugendgruppen ins Visier. 6 Beamte aus Niederösterreich unterstützen dabei, gemeinsam mit weiteren Polizisten aus Oberösterreich, der Steiermark und dem Burgenland. Der Vorsitzende der niederösterreichischen Polizeigewerkschaft, Andreas Woschnick von der FCG, übt Kritik.
5: Die Kräfte, die jetzt nach Wien zudert werden für diese Schwerpunkte, die werden dann wahrscheinlich in Niederösterreich fehlen. Die Kommandierung sind viel später folgt. Das kann bereits nach der Dienstplanerstellung die Mehrkosten verbleiben lassen. Da in Niederösterreich. Ein finanzieller oder irgendein personeller Ausgleich für Niederösterreich fehlt da komplett.
4: Vom Innenministerium heißt es dazu, dass ein bundesländerübergreifender Austausch nichts Ungewöhnliches sei und freiwillig passiere. Mit Personalmangel in Wien habe das nichts zu tun.
1: Die USA wollen bei Visa-Anträgen jetzt noch genauer auf die Online-Aktivitäten schauen. Demnach soll die Überprüfung von Instagram-Accounts oder Facebook-Konten ausgeweitet werden, unter anderem auf ausländische Journalisten. Schon jetzt verlangen die US-Behörden bei vielen Visas Zugang zu den Social-Media-Plattformen, etwa bei Studentenvisas. Und jetzt weiter zum Wetter mit Daniel Zeinlinger.
6: Die zum Teil extreme Hitze der letzten Tage haben wir hinter uns. Heute erwarten uns vergleichsweise gemäßigte Hochsommertemperaturen. 23 bis 32 Grad tagsüber, die 32 Grad im Machfeld und im Seewinkel. Außerdem ist es schwül. Die Trockenheit bleibt allerdings an vielen Orten. Es gibt nur da und dort Regenschauer und Gewitter. Jetzt in den Nachtstunden und in der Früh, besonders vom Tiroler Unterland ostwärts. Am Nachmittag entstehen dann im Bergland immer mehr Regenschauer und Gewitter. Im Flachland wird es dann meistens trocken sein.